und auch 30 Tote. Wie viele Menschen immer noch vermisst werden, ist laut den venezolanischen Behörden unklar. Eine unabhängige Bürgerplattform geht aber von rund 30.000 Personen aus. Die Hitzewelle im Juni hat in Europa mindestens 12.000 Todesopfer gefordert. Das zeigt eine Auswertung der französischen Nachrichtenagentur AFP, die sich auf Zahlen mehrerer europäischer Länder stützt, darunter auch auf jene der Schweiz. 4,88 Millionen Dollar. So viel Geld hat jemand für ein altes Fußballtrikot ausgegeben bei einer Auktion von Sotheby's. Es handelt sich um das Trikot der brasilianischen Fußballlegende Pelé, das dieser im WM-Final 1958 trug. Brasilien gewann damals seinen ersten WM-Titel. Mit den fast 5 Millionen Dollar ist es das zweitteuerste Fußballtrikot der Geschichte. Noch mehr Geld brachte nur jenes des Argentiniers Diego Maradona ein, das er 1986 im WM-Spiel gegen England trug. Das Wetter: bis in die Nacht hinein gibt es teils kräftige Gewitter. Der Freitag ist dann teils sonnig, teils bewölkt mit weiteren gewitterigen Regengüssen. Es ist schwülwarm mit etwa 27 Grad im Norden und 31 Grad im Süden. Das waren Nachrichten von Radio SRF, verantwortlich Dominik Brandt. SRF Verkehrsinfo von 2.03 Uhr. Vorsicht auf der A9, Martigny Richtung Lausanne. Zwischen Vevey und Schäbr Gefahr wegen eines Unfalls. Der mittlere Fahrstreifen ist blockiert.

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Die Nachrichten von SRF um 3 mit Dominik Brandt. Im Krieg zwischen dem Iran und den USA sind erneut verschiedene Golfstaaten unter Beschuss geraten. Der Iran attackiert dort US-Stellungen. Nachrichtenagenturen melden Explosionen in Katars Hauptstadt Doha. In Bahrain ist Sirenenalarm ausgelöst worden. Die Bevölkerung wurde damit aufgerufen, sich in Sicherheit zu bringen. Und in Kuwait sind US-Radaranlagen und Raketenabschussrampen attackiert worden. Zuvor hatte das US-Militär Ziele im Iran angegriffen, die sechste Nacht in Folge. Gemäss iranischen Medien sind mehrere Brücken im Süden des Landes bombardiert worden, sowie ein Flughafen. Weitere Meldungen aus dem Ausland. Gut drei Wochen nach den schweren Erdbeben in Venezuela sind fast 5'000 Todesopfer bestätigt. Die Regierung in Caracas meldet neu 4'930 Tote. Wie viele Menschen immer noch vermisst werden, ist laut den venezolanischen Behörden unklar. Eine unabhängige Bürgerplattform geht aber von rund 30'000 Personen aus. Die Hitzewelle im Juni hat in Europa mindestens 12'000 Todesopfer gefordert. Das zeigt eine Auswertung der französischen Nachrichtenagentur AFP, die sich auf Zahlen mehrerer europäischer Länder stützt, darunter auch auf jene der Schweiz. Und damit in die Schweiz und zu Unwettermeldungen aus verschiedenen Teilen des Landes. Viel zu tun gab es für Einsatzkräfte etwa im Kanton Zürich. Die Einsatzleitzentrale hat rund 550 Feuerwehrnotrufe entgegengenommen, wie Schutz und Rettung Zürich mitteilt. Die meisten Einsätze des Abends betrafen umgestürzte Bäume oder mit Wasser vollgelaufene Gebäude. Meldungen zu umgestürzten Bäumen und Hagelschäden gibt es auch aus den Kantonen Thurgau, Luzern und Jura. Laut SRF Meteo wurden in der Schweiz bis 23 Uhr mehr als 26'000 Blitze gezählt. Zudem sei teilweise sintflutartiger Regen gefallen. Am meisten Niederschlag gab es in Winterthur Seen. Dort fiel am Abend mehr als ein Drittel der Regenmenge, die durchschnittlich jeweils im gesamten Juli registriert wird. Damit zum Wetter. Bis in die Nacht hinein gibt es solche teils kräftige Gewitter. Der Freitag ist dann teils sonnig, teils bewölkt, mit weiteren gewitterigen Regengüssen. Es ist schwülwarm, mit etwa 27 Grad im Norden und 31 Grad im Süden. Das waren Nachrichten von Radio SRF, verantwortlich Dominik Brandt.

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Die Nachrichten von SRF um 4 mit Dominik Brandt. US-Präsident Donald Trump hat eine Rede an die Nation gehalten und darin schwere Vorwürfe an China gerichtet. Er wirft China Wahlbetrug im Jahr 2020 vor und einen beispiellosen Datendiebstahl. 2020 hat Trump die Präsidentschaftswahlen gegen Joe Biden verloren. Seither streut er regelmäßig Zweifel an der Rechtmäßigkeit dieser Wahlen ohne jeden Beweis. Trump sagt, China habe die Daten von 220 Millionen US-Wählerinnen und Wählern gestohlen. Er spricht von einem Albtraum für die Wahlsicherheit. Außerdem kündigte er an, dass bislang als geheim eingestufte Dokumente veröffentlicht werden sollen. Sie sollen beweisen, dass die US-Systeme zur Stimmenauszählung anfällig seien für Eingriffe durch China und Russland. Weitere Meldungen in Kurzform. Im Krieg zwischen dem Iran und den USA sind erneut verschiedene Golfstaaten unter Beschuss geraten. Nachrichtenagenturen melden Explosionen in Katar, Bahrain und Kuwait. Zuvor hatte das US-Militär Ziele im Iran angegriffen, die sechste Nacht in Folge. Gemäß iranischen Medien sind mehrere Brücken im Süden des Landes bombardiert worden, sowie ein Flughafen. Eine Meldung zu Unwettern in verschiedenen Teilen der Schweiz. Im Kanton Zürich hat die Einsatzleitzentrale am Abend rund 550 Feuerwehrnotrufe entgegengenommen, wie Schutz und Rettung Zürich mitteilt. Meldungen zu umgestürzten Bäumen und Hagelschäden gibt es auch aus den Kantonen Thurgau, Luzern und Jura. SRF Meteo spricht von teils sintflutartigen Regenfällen. Am meisten Niederschlag gab es in Winterthurseen. Nach dem Halbfinale an der Fußball-WM zwischen Argentinien und England ist der Streit um die Falklandinseln wieder Thema. Nun äußert sich die politische Führung der Inselgruppe. Sie fordert den Fußballweltverband FIFA zum Handeln auf, nachdem argentinische Spieler nach ihrem Sieg ein Banner gezeigt hatten. Darauf stand: Die Falklandinseln sind argentinisch. Die Regierung der Inselgruppe sagt, sie hoffe, dass die FIFA ihr Versprechen einlöse, die Politik aus dem Sport herauszuhalten und jegliches Verhalten dieser Art ahnde. Großbritannien und Argentinien hatten im Falklandkrieg 1982 einen bewaffneten Konflikt ausgetragen. Danach blieb die Inselgruppe unter britischer Verwaltung. Argentinien erhebt aber nach wie vor Anspruch darauf. Das Wetter, der Tag heute wird teils sonnig, teils bewölkt. Es gibt weitere gewitterige Regengüsse. Dazu ist es schwülwarm mit etwa 27 Grad im Norden und 31 Grad im Süden. Das waren Nachrichten von Radio SRF, verantwortlich Dominik Brandt. SRF-Verkehrsinfo von 4.03 Uhr. Vorsicht auf der A12 Vevey Richtung Freiburg. Zwischen der Verzweigung La Verre und Châtel-Saint-Denis Gefahr wegen Straßenschäden.

0: Die Nachrichten von SRF um 5 mit Dominik Brandt. Das US-Wahlsystem habe große Schwächen und lasse Einfluss aus dem Ausland zu. Das sagt Präsident Trump. Der Bericht der Korrespondentin zu Trumps Rede der Nacht. Außerdem neue Angriffe der USA im Iran und Unwetter in verschiedenen Teilen der Schweiz. Das Wetter: Sonne, Wolken und neue gewitterige Regengüsse bei maximal 31 Grad. US-Präsident Donald Trump hat eine Rede an die Nation gehalten und darin das US-Wahlsystem kritisiert. Es habe gravierende Schwächen. AD-Korrespondentin Anne Schneider.
1: Es lasse Manipulation, Korruption und ausländische Einflussnahme zu. Zudem gäbe es gravierende Sicherheitslücken bei Wählerdatenbanken, Wahlmaschinen und Auszählungssystemen. Gleichzeitig kündigte Trump an, er habe bislang geheime Regierungsdokumente freigegeben, die dies angeblich belegen sollen. Laut dieser Dokumente soll China große Mengen amerikanischer Wählerdaten erlangt haben. Zudem sollen die Unterlagen nahelegen, dass Hinweisen auf Unregelmäßigkeiten bei Wählerregistrierungen sowie auf Nicht-US-Bürger in den Wählerverzeichnissen nicht ausreichend nachgegangen worden sei. Die Aussagen stehen im Zusammenhang mit Trumps anhaltender Kritik an der Wahl 2020. Seine Niederlage gegen Joe Biden hat er bis heute nicht anerkannt. Erste unabhängige Analysen der Dokumente kommen jedoch zu dem Schluss, dass sie zwar bekannte Sicherheitsrisiken und ausländische Einflussversuche beschreiben, bislang aber keinen Nachweis enthalten, dass die Wahl 2020 tatsächlich manipuliert wurde oder dass dadurch ihr Ergebnis verändert worden wäre.
0: Die USA haben ihre jüngste Angriffswelle gegen den Iran beendet. Das teilt das zuständige Kommando des US-Militärs mit. Es hat die sechste Nacht in Folge Ziele im Iran angegriffen. Unter anderem seien Flugabwehrsysteme und Radaranlagen zerstört worden. Ziel sei es, die militärischen Fähigkeiten des Iran weiter zu schwächen. Staatliche iranische Medien melden, die USA hätten im Süden des Landes Brücken bombardiert. Dabei seien mindestens 7 Menschen getötet worden. Der Iran hat einmal mehr mit Angriffen auf US-Stellungen in Golfstaaten reagiert. Nachrichtenagenturen melden Explosionen in Katar, Bahrain und Kuwait. Weitere Meldungen aus dem Ausland. Gut 3 Wochen nach den schweren Erdbeben in Venezuela sind fast 5'000 Todesopfer bestätigt. Die Regierung in Caracas meldet neu 4'930 Tote. Wie viele Menschen immer noch vermisst werden, ist laut den venezolanischen Behörden unklar. Eine unabhängige Bürgerplattform geht aber von rund 30'000 Personen aus. Die Hitzewelle im Juni hat in Europa mindestens 12'000 Todesopfer gefordert. Das zeigt eine Auswertung der französischen Nachrichtenagentur AFP, die sich auf Zahlen mehrerer europäischer Länder stützt, darunter auch auf jene der Schweiz. Und damit in die Schweiz. Unwetter haben verschiedene Teile des Landes getroffen. Viel zu tun gab es für Einsatzkräfte, etwa im Kanton Zürich. Die Einsatzleitzentrale hat am Abend rund 550 Feuerwehrnotrufe entgegengenommen, wie Schutz und Rettung Zürich mitteilt. Die meisten Einsätze betrafen umgestürzte Bäume oder mit Wasser vollgelaufene Gebäude. Meldungen zu umgestürzten Bäumen und Hagelschäden gibt es auch aus den Kantonen Thurgau, Luzern und Jura. Laut SRF Meteo wurden in der Schweiz bis 23 Uhr mehr als 26'000 Blitze gezählt. Zudem sei teilweise sintflutartiger Regen gefallen. Am meisten Niederschlag gab es in Winterthur-Seen. Dort fiel am Abend mehr als ein Drittel der Regenmenge, die durchschnittlich jeweils im gesamten Juli registriert wird. Nach dem Halbfinale an der Fußball-WM zwischen Argentinien und England ist der Streit um die Falklandinseln wieder Thema. Nun äußert sich die politische Führung der Inselgruppe. Sie fordert den Fußballweltverband FIFA zum Handeln auf, nachdem argentinische Spieler nach ihrem Sieg ein Banner gezeigt hatten. Darauf stand: Die Falklandinseln sind argentinisch. Die Regierung der Inselgruppe sagt, sie hoffe, dass die FIFA ihr Versprechen einlöse, die Politik aus dem Sport herauszuhalten und jegliches Verhalten dieser Art ahnde. Großbritannien und Argentinien hatten im Falklandkrieg 1982 einen bewaffneten Konflikt ausgetragen. Danach blieb die Inselgruppe unter britischer Verwaltung. Argentinien erhebt aber nach wie vor Anspruch darauf. 4,88 Millionen Dollar. So viel Geld hat jemand für ein altes Fußballtrikot ausgegeben bei einer Auktion von Sotheby's. Es handelt sich um das Trikot der brasilianischen Fußballlegende Pelé, das dieser im WM-Final 1958 trug. Brasilien gewann damals seinen ersten WM-Titel. Mit den fast 5 Millionen Dollar ist es das zweitteuerste Fußballtrikot der Geschichte. Noch mehr Geld brachte nur jenes des Argentiniers Diego Maradona ein, das er 1986 im WM-Spiel gegen England trug. Und das Wetter, der Tag heute ist teils sonnig, teils bewölkt, mit weiteren gewitterigen Regengüssen. Es ist schwülwarm, mit etwa 27 Grad im Norden und 31 Grad im Süden. Das waren Nachrichten von Radio SRF, verantwortlich Dominik Brandt.
2: SRF Verkehrsinfo vom 6 ab 5 und es liegen zurzeit keine Meldungen über grössere Störungen vor.
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2: Freitagmorgen.
5: Saliti, guten Start.
2: Guten Start. Doch auch noch Freitag geworden.
5: Ja. Ja.
2: Das ist eigentlich dein Text.
5: Stimmt, ich habe deinen Text gesagt, gell?
2: Ja. Also komm, wir fangen nochmal an. Freitagmorgen.
5: Saliti. Ist doch auch Freitag geworden.
2: Guten Start. So, jetzt hat alles seine Richtigkeit. Und Beatrice vom Bötzberg, Kanton Aargau, schreibt auch gerade noch diesen Song zum Anfang arbeiten. Wow.
5: Ist aber auch ein riesen Song, Linkin Park, oder? Die Emptiness Machine.
2: Voilà, gerade vor der Nachricht eben gelaufen, aber nur kurz, weil nachher die Nachricht automatisch losgegangen sind. Ein Punkt schreibt sie noch dazu. Nachher bitte nochmal. Ja, im Fifi Club dürfen wir manchmal auch noch ein bisschen wünschen.
5: Lass schädern.
2: Morgen.

0: Der neueste Wurf von der Lovebox Miracle an dem Freitagmorgen auf SRF 3, Viertel ab 5, das heisst...
1: Wir machen ein kleines Filmquiz. Also du, weil ich habe ja keine Ahnung.
0: Die nächsten 3,5 Minuten werden für dich wieder ein grosses Fragezeichen. Wenn ihr wisst, aus welchem Film der Soundtrack hier kommt, dann schickt die Antwort an 079 308 33 33.

0: Aus welchem Film ist das Musik? Also sag deinen Tipp, was du Gefühl hast.
1: Also ich habe gemeint, es ist von Wer wird Millionär?
0: Ja, wer kennt nicht den beliebten Film Wer wird Millionär? Läuft immer in ganz kleinen Stückchen.
1: Und musst du Fragen beantworten, ist doch interaktiv.
0: Ja. Nein.
1: Ist gut.
0: Aber
1: es haben ein paar andere dafür gewusst.
0: Ich würde sagen, schöner Tipp, aber nicht einmal schöner Tipp. Nein.
1: Das ist ein Hund mit Rahmen-Tipp.
0: Also. Ein U-Boot im Kopf. Vielleicht League of Extraordinary Gentlemen, schreibt der Michi. Nein, aber immer noch besser als Wer wird Millionär? Wer hat es gewusst? Also wer hat es dir auch gesagt, welchen Film das wir suchen?
1: Unter anderem der Mario, der Tobi, der Rinaldo, der Michi und der Alex aus Bischofszell.
0: Natürlich, der Alex aus Bischofszell ist immer der Erste, der es weiss und immer der, der sowieso richtig hat, so gern gewusst. Aus welchem Teil vom Film ist natürlich Spider-Man aus dem ersten 2002 mit dem Tobey Maguire. Hast du auch nie gesehen?
1: Doch, den habe ich sogar gesehen.
0: Wirklich?
1: Den habe ich gesehen, ja.
0: Verrückt. Um was geht?
1: Er wird, glaube ich, Spider-Man, oder?
0: Wir müssen ihn schon.

0: ist auch schon länger gelaufen, aber läuft wieder mal. Tame Impala, Dracula. Weil jetzt ist Zeit für Neues. Punkt 17:30. Dann ist SRF 3, jetzt gibt's den Jan von Dubbel.
1: US-Präsident Donald Trump hat eine Rede an die Nation gehalten und darin schwere Vorwürfe an China gerichtet. China habe die US-Präsidentschaftswahl 2020 beeinflusst und Daten von 220 Millionen US-Wählerinnen und Wählern gestohlen. Die Wahl hatte Trump gegen Joe Biden verloren. Dokumente, die er dazu veröffentlicht hat, enthalten laut der Analyse von US-Medien keine Beweise, dass die Wahl 2020 tatsächlich manipuliert wurde. Ist. Die USA haben erneut Ziele im Iran angegriffen, die sechste Nacht in Folge. Unter anderem seien Flugabwehrsysteme und Radaranlagen zerstört worden, melden die USA. Staatliche iranische Medien melden, die USA hätten im Süden des Landes Brücken bombardiert, dabei seien mindestens 7 Menschen getötet worden. Der Iran hat derweil auf US-Stellungen in Golfstaaten geschossen. Unwetter haben verschiedene Teile der Schweiz getroffen. Alleine im Kanton Zürich gab es rund 550 Feuerwehrnotrufe, unter anderem wegen umgestürzten Bäumen oder Wasser in Gebäuden. Auch aus den Kantonen Thurgau, Luzern und Jura werden Schäden gemeldet.
2: Willkommen zur aktuellen Wetterübersicht mit Jürg Ackermann von SRF Meteo.
3: Kann ich es auch auf Schweizerdeutsch machen?
2: Hoffentlich. Weil du bist.
3: Grundsätzlich haben wir heute zum ersten Mal recht sonniges Wetter. Am Vormittag ist es auch noch vielen noch trocken, ausser gerade in den Alpen. Da ziehen noch die letzten Regenwolken weg. Aber dann ändert sich es. Ab Mittag gibt es dann schon grössere Quellwolken und die bringen dann am Nachmittag und Abend wieder Regengüsse und Gewitter, die aber nicht alle treffen, aber zum Teil könnte die Gewitter noch mal heftig werden. Das bei schwülwarmen 28 Grad.
2: SRF Verkehrsinfo. 17:30 Uhr und es liegen zurzeit keine Meldungen über grössere Störungen vor.
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2: Wie hast gesagt, den Besenwagen machen wir.
6: Ich mache auch den Besenwagen auf dieser Woche, ja.
2: Den Songvoting Besenwagen. Hier auf SRF 3. In 7 Minuten am Mikrofon der Argentini.
6: Und das andere Morov.
2: Bonjour,
6: morgen.

0: SRF Söhne wissen schon, dass wir recht geleistet haben in den letzten Wochen. Wir haben nämlich 102 Jutti-Spiele über uns ergehen lassen, schauen, lassen,
1: müssen darüber reden.
0: Ja, die WM, sie war so lang wie noch nie. Jetzt ist sie fertig, am Wochenende noch zwei Spiele sind.
1: Ja, morgen der Kleinfinale. England gegen Frankreich. Und am Sonntag der Finale, Spanien gegen Argentinien.
0: Voilà, noch zwei Spiele, dann ist die WM wieder durch. Und wir machen jetzt auch einen kleinen Songvoting-Final. Oder wie wir es vorhin genannt, der Besenwagen. Ja, Verlierer von dieser Woche.
1: Zwei Songs, die diese Woche verloren haben und noch nie gespielt worden sind, das ist bei denen passiert. Nur bei denen zwei.
0: Ja, die anderen haben immer noch irgendwo gespielt oder untergebracht oder so. Genau, aber die zwei sind noch gar nicht gelaufen, haben am allerwenigsten Stimmen bekommen. Darum, kleines Songvoting-Finale. Jetzt muss einer von diesen zwei gewinnen, weil er mehr Stimmen kriegt. Vorschlag Nummer 1. Venga Boys, wenn ihr sagt, also gut, Herz für Venga Boys, dann halt schicken wir ein Eis an 079 308 33 33.
1: Oder ich würde sagen, ich möchte lieber einen Song in meiner Muttersprache vielleicht.
2: In einem schwarzen Fotoalbum mit einem silbernen Knopf.
1: Könnte man ja für den Sido wollen, oder auch sonst, dass man einen guten Song findet. Nummer 2, wenn ihr den Sido wollt, mit Bildern im Kopf hören.
0: 079 308 33 33, der, der mehr Stimmen bekommt, der läuft noch vor der 6 auf SRF 3. Eins für Venga Boys. Und 2

0: okay, wenn er eine Minute weniger lang wäre. SRF Verkehrsinfo am 9 vor 6. Achtung am Zürichsee auf der A3 Richtung Zürich. Zwischen Reichenburg und Lachen besteht Gefahr durch Gegenstände auf der Fahrbahn. So, jetzt ein kleines Finale beim Songvoting. Haben wir gesagt, die Songs, die verloren haben, diese Woche, lassen wir nochmal gegeneinander antreten.
1: Yes. Da hast du einen richtigen Party-Banger, wie man sagt, oder? In einer Geschichte.
0: Ja. Wie man sagt, wenn man meint, Musik noch cool.
1: Ja.
0: Logisch, Venga Boys. We're going to Ibiza. Jetzt Anfang Woche nicht durch Songvoting geschafft. Zu wenig Stimmen bekommen, darum schicken wir den nochmal. Nummer 1. Alle, die den wollen hören, jetzt in voller Länge, haben ein 1 auch geschickt an 079 08 33 33.
1: Und auch er ist ein Loser von dieser Woche. Vielleicht Lucky Loser. Der Sido. Bilder im Kopf. Wenn ihr ihn haben wollen hören, rappen, dann haben wir ein 2 geschickt an 079 308 33 33.
2: Nicht ganz einfach, aber heute ist Freitag, darum Venga Boys und dann Bilder im Kopf am Montag nach dem Wochenende. Mhm. Macht's gut, ganz schönen Tag zusammen. Ciao, ciao.
1: Gibst du das an Philipp und Marco weiter so für am Montag?
0: Werde ich machen, der Andi, der sich gemeldet hat per WhatsApp Studio. Also Venga Boys, schon mal sicher einstimmen.
1: Ja, Sandra Heller hat auch noch geschrieben, ein Emoji von einem Bild und einem Kopf. Ich gehe davon aus, das ist wieder Sido.
0: Venga Boys, ja.
1: Dann haben wir Susan Rotsch, wo findet, probier es doch nochmals mit dem 2. Hat es diese Woche schon mehrmals probiert. Mhm. Und für Corinne ist klar, logisch, Nummer 2.
0: Also heisst, 2 hat mehr Stimmen?
1: Nein. Ah. Das sind einfach die kreativeren Nachrichten gewesen.
0: Venga Boys. Gute Reise.

0: Justin Timberlake an dem Freitagmorgen, an dem frühen Freitagmorgen. Jetzt Neues von SRF 3.
1: Die Nachrichten von SRF um 6 mit Jan von Tobel. Guten Morgen. Das US-Wahlsystem sei unsicher, das sagt Präsident Donald Trump in einer Rede an die Nation. Es brauche ein neues Wahlgesetz. Kritiker sagen, er wolle den Zugang zu den Wahlen so erschweren. Und Unwetter haben in mehreren Regionen der Schweiz Schäden hinterlassen, am meisten in den Kantonen Zürich, Thurgau, Luzern und Jura. Das Wetter, es wird teils sonnig, teils bewölkt. Am Nachmittag und Abend gibt es weitere Gewitter und Regengüsse. Donald Trump hat sich am Abend aus dem Weißen Haus an die US-Amerikanerinnen und Amerikaner gewandt. Nur gut 3 Monate vor den Zwischenwahlen. Und in der Rede ging es um Wahlen. Trump sagte, China sei an große Mengen von US-Wählerdaten gekommen. Die US-Wahlen und die Wahlmaschinen seien hochanfällig für ausländische Einflussnahme und Wahlbetrug. Und er wolle Geheimdienstdokumente veröffentlichen, die das belegen würden. USA-Korrespondent Andrea Christen berichtet.
2: Den USA sei großer Schaden zugefügt worden, sagte Trump.
3: Great damage has been done to our country. Our elections were left vulnerable to being rigged and stolen.
2: Unsere Wahlen wurden anfällig gemacht für Wahlbetrug. China habe 2020 versucht, Joe Biden zum Wahlsieg zu verhelfen und habe in historischem Ausmaß Wählerdaten abgegriffen. Jeder Amerikaner verdiene die Gewissheit, dass eine Stimme ordnungsgemäß gezählt werde.
3: Unfortunately, the system we have today falls catastrophically short of that standard.
2: Leider verpasse das US-Wahlsystem diesen Standard auf katastrophale Weise. Es stimmt, dass andere Staaten versuchten, auf US-Wahlen Einfluss zu nehmen. Und vielleicht offenbaren Trumps Dokumente neue Informationen. Aber Wahlbetrug ist in den USA äußerst selten. Trumps Behauptung, er sei 2020 um seinen Wahlsieg betrogen worden, ist eine Lüge. Trump erklärte, er wolle nun, dass ein neues Wahlgesetz verabschiedet wird. Dieses Gesetz würde die Wahlen sicherer machen, sagen Befürworter. Es würde den Zugang zur Wahl erschweren, sagen die Gegner.
1: Andrea Christen hat berichtet. Nun schauen wir in den Nahen Osten. Die USA haben weitere Angriffe gegen den Iran geflogen, die 6. Nacht in Folge. Unter anderem seien Flugabwehrsysteme und Radaranlagen zerstört worden, sagt das US-Regionalkommando. Mit den Angriffen wolle die USA die militärischen Fähigkeiten des Irans weiter schwächen. Iranische Medien sagen, auch auf Brücken im Süden des Landes seien Bomben gefallen, mindestens 7 Menschen seien getötet worden. Und auch der Iran seinerseits hat erneut US-Stellungen in Golfstaaten angegriffen. Katar sagt, mehrere Raketen seien abgewehrt worden, ein Kind sei durch Trümmerteile verletzt worden. Und auch Bahrain und Kuwait melden Angriffe. Weitere Meldungen aus dem Ausland. Gut 3 Wochen nach den schweren Erdbeben in Venezuela sind fast 5'000 Todesopfer bestätigt. Die Regierung in Caracas meldet neu 4'930 Tote. Wie viele Menschen immer noch vermisst werden, ist laut den venezolanischen Behörden unklar. Eine unabhängige Bürgerplattform geht aber von rund 30'000 Personen aus. Die Justiz in Italien geht erneut gegen eine Reihe bekannter Luxusmarken vor, darunter Chanel und Bulgari. Gemäß der zuständigen Staatsanwaltschaft sind die Hauptsitze von 11 Firmen durchsucht worden. Ihnen wird vorgeworfen, die Produktion an Scheinfirmen ausgelagert zu haben. Und die Hitzewelle im Juni hat in Europa mindestens 12'000 Todesopfer gefordert. Das zeigt eine Auswertung der französischen Nachrichtenagentur AFP, die sich auf Zahlen mehrerer europäischer Staaten stützt, darunter auch auf jene der Schweiz. Und wir kommen jetzt in die Schweiz zu den Unwettern vom Abend und der Nacht. Schäden gibt es vor allem in den Kantonen Zürich, Thurgau, Luzern und Jura. Alleine im Kanton Zürich sind rund 550 Feuerwehrnotrufe eingegangen, vor allem wegen umgestürzten Bäumen oder Wasser in Gebäuden und Kellern, sagt Schutz und Rettung Zürich. Laut SRF Meteo wurde am Abend mehr als 28'000 Blitze gezählt. Zudem sei teilweise sinnflutartiger Regen gefallen. In der Deutschschweiz am stärksten betroffen war der Winterthurer Stadtteil Sehen. Dort fiel am Abend mehr als 1/3 der Regenmenge, die durchschnittlich jeweils im gesamten Juli registriert wird. Wir kommen zu den Börsendaten, geliefert von SIX. Der Dow Jones Index in New York hat 0,2% verloren. Der Nikkei Index in Tokio fällt um 4,4%. Der Euro wird zu 92,53 gehandelt und der Dollar zu 80,88. Das waren Nachrichten von Radio SRF, verantwortlich Jan Gröbler.
4: Jürg Ackermann, es hat geregnet in der Nacht, regnet es jetzt noch irgendwo?
5: In der Deutschschweiz nicht, gerade so in Romandie und über Südbünden haben wir jetzt noch Regenwolken. Sonst ist es am Vormittag an der meisten Orten trocken und die Wolken machen zuerst mal ziemlich sonnigem Wetter Platz. Aber mit dieser Sonne heizt es dann immer mehr auf. Die Höchstwerte liegen bei 28 Grad und es entstehen ab Mittag grössere Quellwolken, die dann am Nachmittag und Abend wieder zum Teil kräftige Regengüsse und Gewitter bringen.
4: Südbünden ist welche? Wo ist das genau?
5: Das ist Engadin und Buschlaf und Münstertal.
4: Das ist nicht mehr Deutschschweiz.
5: Das ist nicht mehr Deutschschweiz.
4: Okay, gut. 5:06 SRF Verkehrsinfo, weiterhin Vorsicht am Zürichsee auf der A3 Richtung Zürich zwischen Reichenburg und Lachen besteht Gefahr durch Gegenstände auf der Fahrbahn.
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4: Freitagmorgen. Was ist das für eine Woche für Frankreich gewesen? Am Dienstag Nationalviertag, am Dienstag aber auch bei der WM ausgeschieden. Jetzt, heute Morgen, riesige Hagelkörner, was geht?
8: Ja, sie haben ein bisschen mehr von dem Gewitter abbekommen. Zum Teil so gross wie Boccia-Kugeln. Es geht recht krass aus, wenn man da die Bilder im Internet anschaut. Also so eine Hand und wirklich der Hagel so gross wie die Hand von dieser Person, die sie hebt.
4: Verrückter Hagel. Aber Schlimmeres ist nichts passiert in Frankreich. Und übrigens, man sagt Pullkugeln, nicht Boccia.
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3: Ich bin der Michel Biri.
4: Hallo.
3: Hallo. Wie heisst denn das politische Ding, wo wir darüber abstimmen?
4: Initiative.
3: Richtig. Und angenommen oder abgelehnt worden?
4: Ganz knapp ist die Initiative.
3: Wie?
4: Die Initiative.
3: Ja oder nein?
4: Nicht durchgekommen.
3: Vielleicht auch besser so. Jetzt sagen wir Hallo Dario Cantieni. Es ist
5: Mittwoch, 18 ab 5 Uhr.
3: Am Morgen früh die Schweizer Fußballer zurück von der WM oder mit noch schlafendem Buchstabenhirn.
5: Schwatzernitzi ist zurück.
3: Was folgt, ist ein Lehrstück in Sachen Fehlerverarbeitung. Man könnte ja «Sorry» sagen,
4: «Entschuldigung»
3: und die zwei Worte korrekt aussprechen. Oder man wiederholt den Fehler so viel Mal, bis der Fehler zur neuen Wahrheit wird. Also, wer ist angekommen?
5: Schwatzernitzi.
3: Wer ist der Murat Yakin?
5: Trainer von der Schwatzernitzi.
3: Und es sind zwar nicht alle gekommen, aber
5: wer sicher gekommen ist, ist die Schwatzernitzi.
3: Okay, genug Fußball.
5: Endlich mal über etwas anderes reden.
3: Zum Beispiel über
5: Erdbeere.
3: Okay. Das andere Morov meint, Erdbeere sind gut für Schwangere oder wie er sagt.
6: Und sie sind anschiessend. Sie sind anschiessend gut während der Schwangerschaft.
3: Zum Schluss noch das Sprichwort vom Monat von meinem Wetterbruder Gaudenz Fluri. Das Wetter schön und warm, allenfalls im Nordrand von der Schweiz.

0: Ein paar dicke Wolken. 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

0: Liebe Schweiz, ich hoffe, es geht euch gut. Ich hoffe, ihr habt es gut überstanden.
1: Die Gewitter in der Nacht, meinst
0: du? Nein, dass wegen einem Gewitter gestern Abend der Donnerstag Jazz fast ausgefallen wäre. Drama beim Rainer-Maria-Salzgeber, als wäre es ein WM-Finale.
2: Das hat es im Donnerstag-Jass, ich mag mich zumindest nicht daran erinnern, das hat es noch nie gegeben. Schaut das mal an. Der Platz war voll. Und plötzlich hat es eine Unwetterwarnung gegeben. Und was haben wir machen? Den Platz haben wir räumen. Also es war niemand mehr da. Es hat gewindet, Sturm, Hagel, Regen, alles war dabei. Und das Unfassbare, das ist ja schlimm genug, da sind wir wirklich irgendwie am Boden gewesen, vor einer guten halben Stunde. Und jetzt, schaut mal hier in die Runde. Die Menschen sind alle wieder zurückgekommen. Und das ist ein grosses Dankeschön wert. Wow!
0: Gott sei Dank, der Donnerstag Jass ist gerettet.
1: Ja, aber schon noch krass. Also die Leute sind zum Teil in eine Turnhalle geschickt worden oder heim. Mhm. Müssen heim. Und dann, wo das Wetter besser war, sind alle extra wieder gekommen für die Sendung. Also Horge im Kanton Zürich hat ein treues Publikum beim Donnerstag Jass.
0: Treue ist Trumpf, sagt man in Horge gerne. So ist etwas Schlimmeres passiert bei diesen Gewitter.
1: Da und dort hat es Blechschäden gegeben oder ein Dach, das weggeluftet hat. Und das Frauenfeld hat man kurz meinen, es hätte geschneit, alles weiss gewesen von Hagelkörner.
0: Hast du wo gesehen, das Bild?
1: Im Ticker auf der SRF News App.
0: Also könnt ihr anschauen und heute an dem Freitag öppe noch Gewitter, aber nicht mehr ganz so heftig. Jetzt 22:06. Guten Morgen.

0: Noel, nein, Liam Gallagher von What It's Worth. Das ist der Harry Styles. Late Night Talking gibt es noch in voller Länge. Genauso wie Stereo Love. Jetzt aber zuerst der Jan von Dobel mit dem Neuesten vom Freitagmorgen. Es ist 6:30.
1: US-Präsident Donald Trump will ein neues Wahlgesetz, nur 3 Monate vor den Zwischenwahlen. Das hat er in einer Rede an die Nation gesagt. Aktuell sei das System anfällig für Betrug. Kritiker sagen, Donald Trump wolle so einen Vorteil holen für die Wahlen, indem er den Zugang erschwert. Trump sagt, China habe Daten von mehr als 200 Millionen Wählerinnen und Wählern gestohlen. Die USA haben erneut Ziele im Iran angegriffen, die 6. Nacht in Folge. Unter anderem seien Flugabwehrsysteme und Radaranlagen zerstört worden, melden die USA. Staatliche iranische Medien melden, die USA hätten im Süden des Landes Brücken bombardiert. Dabei seien mindestens 7 Menschen getötet worden. Der Iran hat derweil US-Stellungen in Golfstaaten angegriffen. Unwetter haben verschiedene Teile der Schweiz getroffen. Alleine im Kanton Zürich gab es rund 550 Feuerwehrnotrufe, unter anderem wegen umgestürzten Bäumen oder Wasser in Gebäuden. Auch aus den Kantonen Thurgau, Luzern und Jura werden Schäden gemeldet.
0: Über zum Sport. Da haben sich die Schweizer Leichtathletinnen am Wettkampf in Luzern offensichtlich wohlgefühlt, trotz dem vielen Regen, David Lendi. Gerade 3 Schweizerinnen haben es aufs Podest geschafft.
2: Die Schweizer Speerwerferin Leonie Hügli gewinnt sogar mit neuem Schweizer Rekord. Sie hat den Speer über 62 Meter weit geworfen. Gar nicht an ihre Leistungsgrenze müssen, hat Stabhochspringerin Angelika Moser. Sie hat als einzige Athletin die geforderten 4,61 Meter übersprungen. Und über 200 Meter Hürde gewinnt Fabienne Hönke, die erst gerade kürzlich ihr Debüt in der Diamond League gehen. Und auch wieder mal am Start gestanden ist die 100-Meter-Sprinterin Mujinga Kambunchi knapp 8 Monate nach der Geburt von ihrem Sohn.
3: Ich muss sagen, es ist Fakt. Darum ist es wirklich cool zurückzuziehen.
2: Die Mujinga Kambunchi wird bei ihrem Comeback 13. Sie hat für die 100 Meter fast 7 Zehntelsekunden länger gebraucht im Vergleich mit ihrer persönlichen Bestzeit.
0: Zum Wetter mit dem Jürg Ackermann. Es kommt auch Gewitter heute, wie fest noch?
4: Ja, es kann wieder kräftiger Gewitter kommen. Es ist Starkregen, es ist auch Hagel und es sind Sturmböen möglich. Wahrscheinlich nicht mehr ganz so kräftig wie gestern, aber auch heute wird es da und dort mal unwetterartig zu und her gehen in dieser schwülwarmen Luft, die wir noch haben. Die Höchstwerte liegen bei 28 Grad. Der Vormittag ist zuerst mal recht sonnig, aber eben ab Mittag und vor allem ab Mitte Nachmittag sind dann die Regengüsse und teils kräftige Gewitter möglich.
0: SRF Verkehrsinfo. 6:30 Entwarnung am Zürichsee auf der A3 Richtung Zürich zwischen Reichenburg und Lachen besteht keine Gefahr mehr durch Gegenstände auf der Fahrbahn. Nehmen wir und gehen im Freitag am Mikrofon der Darin Cantini
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0: was uns reingewindet hat beim Durchlüften. Harry Styles, Late Night Talking auf SRF 3. Und wir gehen jetzt mit einer grossen Frage in der Freitag. Zürich West oder Patent Ochsner?
1: Ich glaube, man wählt sein Camp. Das ist wie Stones und Beatles.
2: Ja, grosser Vergleich, wo Splendid da machen, sie auch Banner Band, wo erst gerade SRF 3 Best Talent war. Und sie haben wir vor ihrem Konzert gestern auf dem Gurten zu Bern getroffen und über Berner Musiklegenden geredet.
0: Und sie sagen nicht nur, dass es das Zürich West und das Patent Ochsner-Lager gibt, sondern dass sie auch klar im Zürich West-Lager sind.
1: Ich bin wirklich auch, ich bin sogar für die Vorbereitung für die Gurten-Show wirklich noch zweimal das Bundesplatz-Konzert von 2004 schauen, weil ich so gedacht habe, wir müssen die Energy irgendwie mitnehmen. Und wir haben tatsächlich gestern noch die letzte Probe bei ihnen im U3 dürfen machen.
0: U3, legendäre Band rum von Zürich West. Der Mike und der Levin von Splendid haben also noch mal ein bisschen Kuno und Co. eingeschnauft, bevor sie dann ihr Berner Heimspiel auf dem Gurten hatten. Da lassen wir rein in einen, live vom Berner Hausberg, Längwitz.

0: Splendid live auf dem Gurten gespielt. Gestern Abend und heute Abend.
1: Vor allem habe ich Angst, dass ich mich wirklich nie mehr
0: finde. Schöne Schweizer Töne mit To Athena auf dem Gurten. Kennen wir auch von dem hier mit Lund Lüdig zusammen. Lund Lüdig ja dann auch noch.
2: Mhm.
0: Gurten, vielleicht spielt es den Song ja heute schon.
2: Oder vielleicht gibt es ja auch noch ein kleines Treffen auf dieser Bühne, genau.
0: Eben, wer weiss. Heute Abend, wir werden es erfahren und ihr hören es, wenn ihr mithört. Ab 7 Uhr übertragen wir das To Athena-Konzert live hier auf SRF 3. Jetzt 4 vor 7 Uhr, aber am Morgen.
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0: Und Jürg Ackermann, jetzt musst du mal hören. Karin hat geschrieben, du, es wäre super, wenn ihr bezüglich der Mensch am Wetter noch hätte sagen können, wo mit Unwetter muss gerechnet werden. Und du bist eine arme Sau, weil du kannst es gar nicht genau sagen.
4: Ich kann es nicht genau sagen. Wir haben uns wirklich den Kopf zerbrochen. Sollen wir irgendwelche Regionen nicht warnen, weil es dort unwahrscheinlich ist, wo es kräftige Gewitter gibt, oder sollen wir Regionen speziell warnen, weil es dort sehr kräftig kann werden. Und wir haben es wirklich nicht können sagen, weil die Gewitter haben eine Eigendynamik. Wenn sie entstanden sind, beeinflussen sie ihre Umgebung und können andere Gewitter entwickeln. Also können die Wettermodelle überhaupt nicht damit umgehen. Dementsprechend sind Gewittervorhersagen sehr schwierig. Was ich kann sagen, es sind, ist auch heute wieder das Potenzial da für kräftige Regengüsse und Gewitter. So ein bisschen ab Mittag tendenziell so im Jura entlang und dann am frühen Nachmittag Voralp entlang und dann so ein bisschen Mitte Nachmittag gegen den Abend so im Mittelland, wo es dann die kräftigen Platzregen und Gewitter kann geben. Aber auch dort wird es bei weitem nicht alle treffen und es wird auch nicht überall unwetterartig werden. Aber eben zum Teil kann auch Starkregen, Hagel oder in der Nähe von der Gewitter auch Sturmböge. Aber am Vormittag da ist es an vielen Orten trotz Wolkenfelder recht sonnig und auch meistens trocken, bevor dann die Sonne die Luft auf etwa 28 Grad aufheizt und eben die grossen Quellwolken am Nachmittag entstehen.
0: Liebe Karin, mehr gibt's nicht. Aber du siehst, er bemüht sich, der Jürg Ackermann. Ist es am Wochenende einfacher, zu sagen, wie es wohl wird?
4: Es ist definitiv nicht einfacher. Was ich kann sagen am Wochenende, es wird definitiv nicht durchregnen, aber es sind auch am Wochenende, vor allem jeweils am Nachmittag und Abend, wieder Platzregen und auch Gewitter möglich. Potenzial für kräftige Gewitter ist weiterhin da, aber bei weitem nicht mehr so stark wie gestern oder zum Teil noch heute möglich sind. Vormittag jeweils noch meistens trocken und auch immer mal wieder sonnig. Das bei Temperaturen, die zurückgehen. Am Samstag haben wir einen Höchstwert um 25 Grad, am Sonntag gibt es noch 22 Grad.

0: Morgen am 6 vor 7. Was lieben wir in der Schweiz?
1: Genaue Zeitangabe, oder?
0: Ja. Was noch?
1: Ein Altpapier erst an dem Tag ausstellen, wo auch die Sammlung ist.
0: Unbedingt. Und was lieben wir musikalisch?
1: Im Sommer etwa alles, was nach Italien tönt.
0: Korrekt.

0: Nicht nur nach Italien, ist aktuell ganz vorne mit dabei in den italienischen Charts. Und es ist nicht lang gegangen, schon sind weitere Vorschläge von Italo-Songs reingekommen, hier bei uns per Nachricht ins Studio.
1: Der ist schön, von der Mary. Schickt sie uns per Nacht ins Studio. Ihre persönliche Sommer-Italien-Song, die Annalisa mit dem Marco Mengoni, Piazza San Marco, heisst er.
0: Lassen wir den auch noch in voller Länge heute Morgen. Aber jetzt so am 5:07 unterdessen, liebe Schweiz, sehr genau, ist er noch ein bisschen zu schleichig, noch ein bisschen zu dramatisch. Und darum jetzt ein leichter Italo-Sommer-Hit zuerst.
1: Komm, wir nehmen den Vorschlag von Mario, den er auch uns per WhatsApp geschickt hat, auf 079-38-33-33. Giovanotti, sag du den Titel, du kannst besser Italienisch.
0: Occhi a cuore. Occhi a cuore. Occhi a cuore. Danke für den Input. Den lassen wir noch nie gespielt. Da fährst du auf 3D Giovanotti-Song. Wehe, Mario, er ist nicht gut. Wehe.

0: so.
1: Geht immer, Giovanotti, und im Sommer noch mal ein bisschen immer. Occhi a cuore. Ganz gehört. Danke Mario, der den vorgeschlagen hat, zum Mal spielen hier auf SRF 3.
2: Die Nachrichten von SRF um 7 mit Jan von Tobel. Guten Morgen. Donald Trump kritisiert in seiner Rede an die Nation das US-Wahlsystem. Damit wolle er seine Ausgangslage vor den Zwischenwahlen verbessern, sagt unser USA-Korrespondent. Und Gewitter haben in mehreren Regionen der Schweiz Schäden hinterlassen. Besonders betroffen die Kantone Zürich, Thurgau, Luzern und Jura. Das Wetter heute, es wird teils sonnig, teils bewölkt. Am Nachmittag und am Abend gibt es weitere Gewitter und Regengüsse. Das US-Wahlsystem sei anfällig für Betrug. Das hat Präsident Donald Trump in seiner Rede an die Nation gesagt. Insbesondere China habe versucht, die Präsidentschaftswahlen zu beeinflussen und zu betrügen. China habe Daten von 220 Millionen US-Wählerinnen und Wählern gestohlen.
3: Resulting in China's illicit acquisition of 220 million US voter files.
2: Er werde Akten veröffentlichen, die das belegen, sagt Donald Trump. Es brauche nun ein neues Wahlgesetz, um die Wahlen sicherer zu machen. Er hielt die Rede zur besten Sendezeit in den USA am Abend, 3 Monate vor den Zwischenwahlen. Und es gehe ihm wohl auch um diese Zwischenwahlen, sagt USA-Korrespondent Andrea Christen.
4: Trump will hier also offenbar vor diesen Wahlen Druck aufsetzen. Dieses Gesetz würde etwa verlangen, dass jeder, der sich zur Wahl registriert, mit gewissen Dokumenten nachweisen müsste, dass er US-Bürger ist, was manchen, die diese Dokumente nicht zur Hand haben, den Zugang zur Wahl erschweren würde. Das sagen die Gegner. Vielleicht geht es Trump aber auch darum, seine Basis, die an Wahlbetrug glaubt, für die Wahlen zu mobilisieren. Oder er bereitet hier den Boden. Wahlen sind in den USA Sache der Bundesstaaten. Vielleicht schafft Trump hier einen Vorwand, um dann im Herbst mit der Bundesregierung in die Wahl einzugreifen, indem er zum Beispiel Wahlmaschinen beschlagnahmen lässt.
2: So die Einschätzung unseres USA-Korrespondenten Andrea Christen. Nun schauen wir in den Nahen Osten. Die USA haben weitere Angriffe gegen den Iran geflogen, die 6. Nacht in Folge. Unter anderem seien Flugabwehrsysteme und Radaranlagen zerstört worden, sagt das US-Regionalkommando. Mit den Angriffen wolle die USA die militärische Fähigkeit des Irans weiter schwächen. Iranische Medien sagen, auch auf Brücken im Süden des Landes seien Bomben gefallen, mindestens 7 Menschen seien getötet worden. Und auch der Iran seinerseits hat erneut US-Stellungen in den Golfstaaten angegriffen. Katar sagt, mehrere Raketen seien abgewehrt worden, ein Kind sei durch Trümmerteile verletzt worden. Und auch Bahrain und Kuwait melden Angriffe. Weitere Meldungen aus dem Ausland. Die Justiz in Italien geht erneut gegen eine Reihe bekannter Luxusmarken vor, darunter Chanel und Bulgari. Gemäß der zuständigen Staatsanwaltschaft sind die Hauptsitze von 11 Firmen durchsucht worden. Ihnen wird vorgeworfen, die Produktion an Scheinfirmen ausgelagert zu haben. Und die Hitzewelle im Juni hat in Europa mehr als 14.000 Tote gefordert. Das zeigen die Zahlen der Europäischen Plattform zur Überwachung der Übersterblichkeit. Noch haben aber nicht alle Staaten Daten geliefert. Die Schweiz meldet für den Juni rund 220 Todesfälle mehr als im langjährigen Durchschnitt. Und wir bleiben in der Schweiz bei den Unwettern vom Abend und der Nacht. Schäden gibt es vor allem in den Kantonen Zürich, Thurgau, Luzern und Jura. Alleine im Kanton Zürich sind rund 550 Feuerwehrnotrufe eingegangen, vor allem wegen umgestürzten Bäumen oder Wasser in Gebäuden und Kellern, sagt Schutz und Rettung Zürich. Laut SRF Meteo wurden am Abend mehr als 28.000 Blitze gezählt, zudem sei teilweise sintflutartiger Regen gefallen. In der Deutschschweiz am stärksten betroffen war der Winterthurer Stadtteil Seen. Dort fiel am Abend mehr als ein Drittel der Regenmenge, die durchschnittlich jeweils im gesamten Juli registriert wird. Wir kommen zu den Börsendaten von SIX. Der Dow Jones Index in New York hat 0,2% verloren. Der Nikkei Index in Tokio fällt um 5,4%. Der Euro wird zu 92,56 gehandelt. Der Dollar zu 80,94. Das waren Nachrichten von Radio SRF. Verantwortlich Jan Gröbler.
1: Jürg Ackermann, Regen und Sonne heute umeinander. Was, wo, wie viel?
0: Ja, tendenziell ist der Vormittag sonniger. Es ist sogar vielfach recht sonnig. Es hat zum Teil schon ein paar Wolkenfelder. Aber an vielen Orten ist der Vormittag trocken. Und am Nachmittag übernehmen dann zum Teil dunkle Quellwolken das Wetter geschehen. Und aus diesen Quellwolken entstehen dann Platzregen und Gewitter. Und zum Teil können die wieder kräftig werden. Sie können Starkregenhagel und auch Sturmböen bringen. Und allgemein geht es auch ein schwacher bis mäßiger Südwestwind. Es ist noch schwül warm. Die Höchstwerte liegen bei 28 Grad.
1: Jetzt haben wir es 5 ab 7. SRF Verkehrsinfo, es liegen zurzeit keine Meldungen über größere Störungen vor.
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1: Ja, dem Freitagmorgen kommt. Jetzt tippt der schon wieder hier nebendran.
7: Ich muss noch das Final tippen, bei der WM natürlich.
1: Ah ja.
7: Oh, 7-0 für Spanien, jetzt habe ich ihn vertippt. Hast du mir noch einen Tipp?
1: Bin ich froh, wenn die WM durch ist.
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0: hat einen auf Trommel am frühen Morgen. Beim Fans Joy Missing Peace am 12. ab 7. Schönen guten Tag. Sind ihr zwischen 14 und 29? Sind ihr nicht? Gut. Dann können wir jetzt zusammen mit Gracie Abrams näher kennenlernen.
1: So, Anders, ich habe auch schon gehört, sie ist 27, Sängerin aus L.A., sehr erfolgreich und beliebt, vor allem eben bei der Generation Z, also bei den 14- bis 29-Jährigen, die sie schon ewig kennen. Mhm. Und das hat man auch gemerkt, wo Gracie Abrams letztes Jahr in Zürich auftreten ist, ein Haufen Teenies sind gekommen und haben natürlich alles können mitsingen.
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0: sehr textsicher. Gracie Abrams. Also, wieso muss man sie auch kennen, wenn man älter als 29 ist?
1: Dass man ein bisschen Bescheid weiss, was bei den Kindern, Göttikind, Nachbarskind und so weiter läuft. Mhm. Und weil sie eben richtig gross könnte werden, sagt Gisela Voigt aus unserer Musikredaktion.
3: Gracie Abrams ist das Gegenteil von einer klassischen Pop-Diva. Ihre Songs sind nicht gross und laut, sondern reduziert, zurückgenommen. Und sie selber wirkt sehr authentisch und persönlich. Ihre Songtexte sind wie Tagebucheinträge. Sehr ehrlich, sehr intim. Es geht um Liebeskummer, Selbstzweifel, Overthinking. Und das hält halt vor allem eine jüngere Generation extrem ab. Weil sie so eng ist mit ihren Fans, hat man sie auch schon mit der Taylor Swift verglichen. Oder wenn man so will, Gracie Abrams ist Taylor Swift von Gen Z.
0: Schau jetzt. Darum wissen euch Kind, Göttikind, Nachbarskind natürlich schon lange, dass Gracie Abrams eben heute ihr neues Album rausbringt. Daughter from Hell heisst's. Da lassen wir einen drauf, wo sehr Taylor Swiftig tönt. Imaginary Friend, so heisst der Morgen.
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1: Taylor Swift von der Gen Z. Wird sie auch genannt, Gracie Abrams, da mit neuer Musik Imaginary Friend. Und ja, es hat etwas Taylor Swiftiges von der Stimme her, von der Musik her, ein bisschen feiner vielleicht noch und ein bisschen weniger Leute, die es interessiert, falls sie dann heiraten. It's a kind of magic.

0: 20. Ab 7 Uhr Freitagmorgen, guten Morgen Frauenfeld. Möglich, dass ein bisschen Winterstimmung gekommen sind, weil alles weiss war von dem Hagel, wo es runtergelassen hat. Bild davon im Twitter-Ticker in der SRF News App.
1: Frauenfeld ist aber auch richtig ungemütlich geworden, hat die SRF-Lehrerin Karin vorher gemeldet. Ihre Mutter wohnt nämlich dort.
2: Und er hat gestern Abend den ganzen Keller überflutet. Darum hat es mich natürlich Wunder genommen, ob sie heute wieder mit weiteren Unwetter muss rechnen muss.
0: Ja, wo es eben genau heute nochmal kommt, kann man nicht so sagen, Jürg Ackermann von SRF Meteo. Es ist eine unsichere Wetterlage. Aber wie es kommt, kannst du sagen, nämlich immer wieder mal Gewitter, wo es eben auch Hagel mit dabei hat.
3: Definitiv. Das Setup ist da, also das Potenzial ist da, auch heute für unwetterartige Gewitter.
0: Und eben Hagel.
3: Ja, genau eben. Thema, ja. Die Unwetterartig heisst nicht nur einfach, es regnet stark, sondern es kann in Nähe wie ein Gewitter auch stark Winde kommen, sind Sturmböen, lokal vielleicht sogar Orkanböen möglich und auch Hagel ist dabei. Meistens ist es noch kleiner Hagel, wo eben nicht grosse Schaden verursacht, ausser verstopft in der Kanalisation. Grösser Hagel, so ein bisschen ab 4 cm erwarte ich nicht, aber eben 2-3 cm durchaus möglich und die können definitiv schmerzhaft sein, vielleicht sogar auch für ein paar Bühlen in den Auto sorgen.
0: In Frankreich hat es ja verrückt feste oder grosse Hagelkörner gegeben. Wir haben morgen Bilder gesehen, ganze Bullkugel, grosse Hagelkörner bei uns. Zum Glück nicht. Aber du sagst, in jeder Gewitterwolke hat es Hagelkörner per se, auch wenn sie nicht runterkommen.
3: Genau, diese Körner in diesen Gewitterwolken sind, sie sagen, ist eigentlich Batterie für Gewitter. Weil ohne diese Körner kann es keine Ladungstrennung in so einer Gewitterwolke geben und dementsprechend würde es gar nicht blitzen ohne Hagel. Das heisst, jede Gewitterwolke hat die Eiskörner drin, jede Gewitterwolke hat Hagel oder Graupel dabei, aber die werden nicht immer so gross und kommen zum Teil auch nicht am Boden an, weil sie schon wieder bis abschmilzen. Meistens ist es ja Sommer, wenn es hagelt und unten dran ist es genug warm. Aber in der Gewitterwolke ist es immer kalt, also je weiter man raufgeht, desto kälter ist es. Zum Teil kann es eben bis zu minus 50 Grad in so einer Gewitterwolke geben. Darum entstehen eben auch die Eiskörner in diesen Gewitterwolken.
0: Und heute eben zum Teil vielleicht noch Hagel, aber Gewitter sicher wo, wie, wo, kann man nicht genau sagen. Wie bleibt man am besten informiert? Wie macht man es?
3: Ja, am besten behaltet man den Himmel oder auch den Regenradar im Blick. Man schaut, wo sind die aktuellen Gewitter unterwegs, ziehen sie in meine Richtung und schaut dann an den Himmel und dann wirklich so eine dunkle Wolke herkommt. Wenn sie vielleicht sogar noch so einen türkisen Kern hat, dann kann sie ziemlich sicher Hagel bringen, also muss da vorsichtig sein. Und auch kräftige Gewitter erkennt man, wenn sie so einen Kragen haben. Also wenn so eine Gewitterwolke auf einen zukommt und dann dran, so einen Wolkenkragen hängt, dann kann das wirklich sehr starke Windböen und eben auch Hagel geben.
0: Also mit der SRF Meteo App und eigenen Augen kommen wir heute gut durch den Tag.

0: Guten Morgen, Freitag. Und jetzt Neues zu dem neuen Tag von Jan von Tobel. Das ist SRF 3 um 7:30.
1: US-Präsident Donald Trump will ein neues Wahlgesetz nur 3 Monate vor den Zwischenwahlen. Das hat er in einer Rede an die Nation gesagt. Aktuell sei das System anfällig für Betrug. Kritiker sagen, er wolle so einen Vorteil holen für die Wahlen, indem er den Zugang erschwere. Trump beschuldigt China, Daten von mehr als 200 Millionen Wählerinnen und Wählern gestohlen zu haben. Die USA haben erneut Ziele im Iran angegriffen, die 6. Nacht in Folge. Unter anderem seien Flugabwehrsysteme und Radaranlagen zerstört worden, melden die USA. Staatliche iranische Medien melden, die USA hätten im Süden des Landes Brücken bombardiert, dabei seien mindestens 7 Menschen getötet worden. Der Iran hat derweil US-Stellungen in Golfstaaten angegriffen. Unwetter haben verschiedene Teile der Schweiz getroffen. Alleine im Kanton Zürich gab es rund 550 Feuerwehr-Notrufe. Unter anderem wegen umgestürzten Bäumen oder Wasser in Gebäuden. Starke Niederschläge und Hagel gab es auch in den Kantonen Thurgau und Jura und in der Zentralschweiz.
2: Zum Sport. Da schauen wir gerne auf den Leichtathletik-Wettkampf zu Luzern. David Lendi, gerade 3 Schweizerinnen haben dort nämlich einen Diamant mit heimgenommen.
3: Das ist nämlich der Preis, den es in Luzern für den ersten Platz gibt. Besonders glänzt hat die Speerwerferin Leonie Hügli. Sie hat den Speer über 62 Meter weit geworfen und gewinnt mit neuem Schweizer Rekord. Noch als Rohdiamant von der Schweizer Leichtathletik gilt Fabienne Hönke. Vor einer Woche ist sie bei ihrer Diamond League-Premiere gerade persönliche Bestzeit gelaufen. Gestern gewinnt sie das Rennen über 200 Meter, dank einem fulminanten Schlussspurt. Und schon eine ganze Diamantensammlung zu Hause hat Angelika Moser. Sie gewinnt in Luzern im Stabhochsprung schon zum 3. Mal. Und der Schweizer Fußballer Aurel Amenda wechselt die Premier League zum Aufsteiger Coventry City. Der ehemalige IB-Junior hat die letzten 2 Jahre für Eintracht Frankfurt gespielt. Laut englischen Medienbericht überweist Coventry City 18 Millionen Euro für den Verteidiger Frankfurt.
2: Da könntest du auch den einen oder anderen Diamant kaufen. Jürg Ackermann von SRF Meteo, es ist überall trocken im Moment oder regnet es irgendwo?
4: Nein, im Moment ist praktisch in der ganzen Schweiz trocken, gerade so ein bisschen im Buschlaf, da regnet es noch, aber sonst ist es trocken. Aber vor allem so im Glanerland und Graubünden, da hat es noch einige Wolken, sonst ist es im Moment recht sonnig. Es bleibt aber nicht so sonnig, weil ab Mittag gibt es grössere Quellwolken. Die bringen dann am Nachmittag und Abend stellenweise Regengüsse oder zum Teil kräftige Gewitter.
2: Da sind schon wieder ein paar unterwegs Richtung Süden. SRF Verkehrsinfo vom 2:30 auf der Nord-Süd-Achse vor dem Gotthardtunnel Richtung Süden. 3 Kilometer Stau ab Wassen und eine Wartezeit von rund 30 Minuten. Die Einfahrt Göschenen ist gesperrt.
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2: Freitagmorgen und Quote haben wir noch schlecht vom ABC SRF 3 diese Woche.
7: Mm-hmm, nur jemand gewonnen bis jetzt, aber letztes Mal, wo wir gesagt haben, dass noch niemand gewonnen hat, hat nachher jemand gewonnen.
2: Also heisst, wenn wir jetzt sagen, es hat erst jemand gewonnen, dann gewinnt nochmal jemand.
7: Mm-hmm.
2: Wenn jemand anruft, natürlich. 0848 300 333.
7: Spiel immer gleich, 1 Buchstabe, 12 oder mehr richtige brauchen wir in 45 Sekunden.
2: 0848 300 333. Bis gleich.

0: von Texas am 20 vor 8 Freitagmorgen. Besonders mühsam heute mit dem Rollkoffer über all die Äste fahren, die nach dem Gewitter auf dem Boden liegen. Aber das ist noch gar nichts gegen die Probleme, die die haben, die uns in die Ferien fliegen.
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0: In der Airline-Branche da rumoren es hinter den Kulissen, weil die hohen Kerosinpreise wegen dem Nahostkrieg eben den Airlines das Leben schwer machen. Charlotte Jacquemart aus der SRF Wirtschaftsredaktion. Wie viele Airlines hat es schon gelupft wegen dem teuren Kerosin?
2: Mehr als ein halbes Dutzend in den letzten Monaten. Die bekannteste und grösste Pleite ist Spirit Airlines in den USA. Aber es gibt noch x kleinere. Die mexikanische Magni Charters, der slowenische Charter Alp Avia, die schwedische H-Bird und so weiter. Ihnen allen ist der Schnuff ausgegangen. Und der Chef vom internationalen Airline-Verband IATA warnt jetzt davor, dass es so weiter könnte gehen.
0: Also heisst, welche Airline ist aktuell am meisten gefördert?
2: Also dringend Geld braucht laut Experten die lettische Gesellschaft Air Baltic. Wer ab und zu bei einem Abendbier oben am Flughafen sitzt und den Flüger beim Landen zuschaut, dem sind die Air Baltic-Flüger sicher schon aufgefallen. Grün-blauer Schriftzug. Man sieht sie viel, weil Air Baltic gerade im Sommer viele Flüge von der Lufthansa übernimmt mit ihren 55 Airbus, die sie betreiben.
0: Das heisst, Air Baltic, wie viel Geld brauchen sie jetzt?
2: Im August muss Air Baltic am lettischen Staat 30 Millionen Euro zurückzahlen. Und 2029 wird auch noch eine Obligation fällig über 390 Millionen Dollar. Zwar erst im 29 getönt, wie der Name hätte Zeit, aber Air Baltic müsste jetzt das Reservekonto für die Schulden auffüllen. Das ist im Juni nicht gelungen. Und die Ratingagentur Fitch warnt jetzt darum davor, dass die Kapitalstruktur von dieser Air Baltic eben nicht tragfähig sei für die Airline und das Risiko von einer Pleite steige.
0: Und eben, die Air Baltic ist auch in der Lufthansa-Gruppe Muttergesellschaft von der Swiss. Wie stark würde jetzt ein Ausfall von Air Baltic die Lufthansa-Gruppe treffen?
2: Also die Lufthansa würde schon treffen, weil die Lufthansa auch abhängiger ist von den Letten als früher, seit man eben die eigene Regional-Airline Cityline zugemacht hat. Und B ist die Lufthansa auch mit 10% an der Air Baltic beteiligt. Sie gehört ihnen also nicht ganz, aber sie haben eine Beteiligung seit letztem Jahr. Und der Lufthansa-Chef Carsten Spohr hat im Mai gesagt, er erwarte aber vom lettischen Staat, wo Mehrheitseigentümer ist von deren Airline, dass der im Notfall Kapital einschüsse. Die Lufthansa will ich das nicht tun.
0: Also, da bleibst du dran oder schauen wir und lassen wir dann sicher wieder her, wie das weitergeht. EasyJet, auch gerade noch in der Schlagzeile gewesen, da soll es einen Übernahmekampf geben seit ein paar Wochen. Hat das auch mit der schwierigen Situation zu tun jetzt eben von den allen Airlines?
2: Ja, absolut, weil die Aktien von den Airlines, die an der Börse sind, wegen all dem stark gesunken sind und seit sie übernehmen, ist billiger geworden. EasyJet ist so eine Aktie. Die EasyJet-Aktie hat seit Anfangsjahr 40% an Wert verloren, weil eben die Margen kleiner werden. Und der Moment, die Gesellschaft jetzt zu schlucken, ist günstig für Finanzinvestoren. Und der internationale Airline-Verband IATA rechnet darum, das ja nicht nur mit mehr Pleiten, die noch kommen, sondern auch noch mit weiteren Übernahmen.
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0: Ray Garvey mit dem kleinen Curly Halo am fast 10 vor 8. ABC SRF 3. Jeden Moment spielen wir mit der Katja Brämus Nussbaumer, Kanton Aargau. Guten Morgen, Katja.
1: Hoi, Katja.
2: Guten Morgen zusammen.
0: Hallihallo. Erzähl schnell, wie ist das heute Morgen bei euch im Geschäft gelaufen, dass du jetzt am Telefon bist?
2: Ich habe gefunden, ich probiere mal anzurufen, weil der Kollege gefunden hat, man kommt eh nie durch. Er hat es schon mehrfach probiert und ich habe noch nie probiert und habe gefunden, ich probiere heute, weil ich komme durch.
0: Mhm. Wie machst du das, dass du beim ersten Mal durchkommst? Tipps für andere?
2: Ich rufe nur an, wenn ich weiss, dass ich durchkomme.
0: Ich sehe, du hast das für dich alles vorgeplant und gemacht. Du bist da absolut selbstsicher. Wie viele Punkte machst du, wenn du so klar bist?
2: Das weiss ich nicht.
0: Ja, komm mit.
2: Nein, kommt davon, du hast einen gescheiten Buchstaben dafür gern.
3: A, B, C, S, R, S, 3.
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0: Also, Sandro Morov hat den gescheitsten Buchstaben von der allen 26. Los, reden wir nochmal.
1: Wir spielen mit dem P wie Plagieren. Oder Papagei zum Beispiel. 12 von den richtigen brauchen wir von dir. Alles auf P. Wenn du noch nicht weiter weißt, unbedingt weiter sagen, dann verlierst du keine Zeit. Und habe ich schon gesagt, 45 Sekunden hast du Zeit.
0: Gut. Ist dein Arbeitskollege jetzt auch rum, der so viel mal probiert hat? Darf er auch mitspielen? Lass ihn mitspielen?
2: Ja, aber er ist am Radio und ich glaube, jetzt sind wir ein Mühe später.
0: Ja.
1: Er müsste zu dir kommen,
0: Er müsste zu dir kommen, wenn er noch mitspielen will.
2: Aber ich weiss nicht, wie man dann auf laut würde machen.
0: Ja, ist ja gleich. Also komm, weißt du was, der kann jetzt am Radio hören.
2: Ich kann ja allein.
0: Der kommt ja nicht mal durch, der ist ja da. Scheiß auf den, wir spielen jetzt mit dir. P wie Papagei, 45 Sekunden für dich, liebe Katja, ab jetzt. Das Auto anstellen.
2: Parkieren.
0: Anderes Wort für schlafen.
2: Raus.
0: Teigware auf Italienisch.
2: Pasta.
0: Schwingt hin und her.
2: Pendel.
0: Eine Kleinigkeit ist ein...
2: Prise.
0: Vogel Pinab. Beim Südpol.
2: Pinguin.
0: Etwas im Internet veröffentlichen.
2: Publizieren.
0: Sehr genau.
2: Posten. Präzise.
0: Person, die beim Doktor ist.
2: Patient.
0: Küchenkräutli.
2: Pesto.
0: Julia Albis, Oberalp sind.
2: Was?
0: Kleider in den Koffer tun.
2: Pappe.
0: Ich bin verwirrt, du hast glaub, für jede Frage immer zwei Antworten
1: gegeben. Ja. Zwei verschiedene und manchmal hat es gezählt und manchmal habe ich dann noch überlegen, zählt das jetzt oder zählt das nicht?
2: Egal.
1: Nein, es ist geht.
0: Da verwirft sie schon Flinte. Also komm, schau jetzt.
1: Schlafen. Hätte mir eigentlich Pennen gesucht. Aber Pfuse schreibt mir auch mit P. Darum zähle ich den. Und das ist mega, mega entscheidend. Ja, schlussendlich ist es genau der 12. Punkt.
0: Nein, ich nicht wahr. Katja, hast du gewonnen?
2: Dann grüßen wir doch den Chef von der Firma, den Patrick, noch, oder? Weil der ist auch mit P.
0: Patrick, beste Grüße für dich. Ist er der, der immer anruft und nicht durchkommt?
2: Nein.
0: Ah, okay.
2: Das ist in der Ferien.
0: Das ist okay, also gut. Liebe Grüße
2: im
0: an Patrick.
2: Genau.
0: Ist mehrmals das Gleiche. Hey, fantastisch. Du gewünschst ein goldiges Gewinnerzertifikat und einen Ifolor-Gucci im Wert von 100 Franken. Hat ja doch gelangt.
2: Da freue ich mich doch.
0: Oder?
2: Ja.
0: Super.
2: Häppchen.
0: Grossartig. Katja, eine gute Zeit. Ein schönes Tag.
2: Danke, euch auch. Merci vielmals.
0: Und schön, bist du beim ersten Mal durchgekommen. Ciao, ciao.
1: Tschüss, Katja.
3: Ja, danke.
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0: Und müssen wir noch etwas auflösen?
1: Ehrlich? Auflösen nicht, weil sie hat ja bei der Kleinigkeit zum Beispiel hat sie Peanuts gesagt, was man auch mit P schreibt. Man hätte natürlich auch können sagen Pipifax.
0: Mm,
1: beim etwas im Internet veröffentlichen haben wir Posten gesucht. Sie hat aber gesagt publizieren. Auch das schreibt man mit P. Mhm. Das wollte ich noch sagen.
0: Was ich noch sagen wollte.

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1: Die Nachrichten von SRF um 8 mit Jan von Tobel. Donald Trump und seine Rede an die Nation. Will er den Boden bereiten für den Fall, dass seine Republikaner die US-Zwischenwahlen verlieren? Wir fragen nach bei unserem Korrespondenten. Und Gewitter mit starkem Regen und Hagel. Vor allem im Kanton Zürich gibt es Meldungen von Schäden, aber andere Regionen waren von den Unwettern ebenfalls betroffen. Das Wetter heute, es wird teils sonnig, teils bewölkt. Am Nachmittag und Abend gibt es weitere Gewitter und Regengüsse. Das US-Wahlsystem sei anfällig für Betrug. Das hat Präsident Donald Trump in seiner Rede an die Nation gesagt. Insbesondere China habe versucht, die Präsidentschaftswahlen zu beeinflussen und zu betrügen.
2: Resulting in China's illicit acquisition of 220 million US voter files.
1: China habe Daten von 220 Millionen US-Wählerinnen und Wählern gestohlen, sagt Trump, also von fast allen Wahlberechtigten. Er werde Akten veröffentlichen, die das belegen. Und es brauche nun ein neues Wahlgesetz, um die Wahlen sicherer zu machen. Trump hielt die Rede zur besten Sendezeit in den USA 3 Monate vor den Zwischenwahlen. Und um genau diese Zwischenwahlen gehe es ihm mit dem geforderten Gesetz wohl, sagt USA-Korrespondent Andrea Christen.
3: Trump will hier also offenbar vor diesen Wahlen Druck aufsetzen. Dieses Gesetz würde etwa verlangen, dass jeder, der sich zur Wahl registriert, mit gewissen Dokumenten nachweisen müsste, dass er US-Bürger ist, was manchen, die diese Dokumente nicht zur Hand haben, den Zugang zur Wahl erschweren würde. Das sagen die Gegner. Vielleicht geht es Trump aber auch darum, seine Basis, die an Wahlbetrug glaubt, für die Wahlen zu mobilisieren. Oder er bereitet hier den Boden. Wahlen sind in den USA Sache der Bundesstaaten. Vielleicht schafft Trump hier einen Vorwand, um dann im Herbst mit der Bundesregierung in die Wahl einzugreifen, indem er zum Beispiel Wahlmaschinen beschlagnahmen lässt.
1: So die Einschätzung unseres USA-Korrespondenten Andrea Christen. Nun schauen wir in den Nahen Osten. Die USA haben weitere Angriffe gegen den Iran geflogen, die 6. Nacht in Folge. Unter anderem seien Flugabwehrsysteme und Radaranlagen zerstört worden, sagt das US-Regionalkommando. Mit den Angriffen wolle die USA die militärischen Fähigkeiten des Irans weiter schwächen. Iranische Medien sagen, auch auf Brücken im Süden des Landes seien Bomben gefallen, mindestens 7 Menschen seien getötet worden. Und auch der Iran seinerseits hat erneut US-Stellungen in den Golfstaaten angegriffen. Katar sagt, mehrere Raketen seien abgewehrt worden, ein Kind sei durch Trümmerteile verletzt worden. Und auch Bahrain, Kuwait und Jordanien melden Angriffe. Weitere Meldungen aus dem Ausland. Die Justiz in Italien geht erneut gegen eine Reihe bekannter Luxusmarken vor, darunter Chanel und Bulgari. Gemäß der zuständigen Staatsanwaltschaft sind die Hauptsitze von 11 Firmen durchsucht worden. Ihnen wird vorgeworfen, die Produktion an Scheinfirmen ausgelagert zu haben. Und die Hitzewelle im Juni hat in Europa mehr als 14.000 Tote gefordert. Das zeigen die Zahlen der europäischen Plattformen zur Überwachung der Übersterblichkeit. Noch haben aber nicht alle Staaten Daten geliefert. Die Schweiz meldet für den Juni rund 220 Todesfälle mehr als im langjährigen Durchschnitt. Am Abend und in der Nacht sind Gewitter über die Schweiz gezogen. Schäden gibt es vor allem im Kanton Zürich. Rund 550 Mal haben Menschen im Kanton den Notruf gewählt, sagt Schutz und Rettung Zürich. Bäume seien umgestürzt und Wasser sei in Gebäude und Keller gelaufen. Zudem sei teilweise sintflutartiger Regen gefallen. In der Deutschschweiz am stärksten betroffen war der Winterthurer Stadtteil Seen. Dort fiel am Abend mehr als ein Drittel der Regenmenge, die durchschnittlich jeweils im gesamten Juli registriert wird. Starke Niederschläge und Hagel gab es auch in den Kantonen Thurgau und Jura und in der Zentralschweiz. Laut SRF Meteo wurden mehr als 28.000 Blitze gezählt. Betroffen war auch die SRF-Sendung «Donnstigsjass». Im zürcherischen Horgen musste das Gelände kurz vor der Sendung evakuiert werden wegen des Gewitters. Das war aber nur kurz. Die Sendung konnte wie geplant stattfinden. Die Börsendaten von SIX. Der Dow Jones Index in New York hat 0,2% verloren. Der Nikkei Index in Tokio fällt um 5,2%. Der Euro wird zu 92,50 gehandelt und der Dollar zu 80,84. Das waren Nachrichten von Radio SRF, verantwortlich Jan Gröber.
4: Jürg Ackermann, aufgepasst. Wenn irgendjemand heute automatisch zu kurzen Kleidern greift, es ist nicht im Ganzen so heiß wie auch schon. He?
5: Ja, aber früher muss man definitiv auch den kurzen Kleidern nehmen. Es ist immer noch recht warm, auch der Typik mit etwa 28 Grad. Und in dieser feuchtwarmen Luft, da gibt es nach einem häufig sonnigen Vormittag, am Nachmittag und Abend dann zum Teil kräftige Regengüsse und Gewitter. Und es kann vereinzelt neben intensivem Regen auch hageln und stark Winden kommen.
4: SRF Verkehrsinfo. Vom 5 ab 8 auf der Nord-Süd-Achse vor dem Gotthardtunnel Richtung Süden. 4 Kilometer Stau ab Wassen und eine Wartezeit von rund 45 Minuten. Die Einfahrt Göschenen ist gesperrt.
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4: An dem Freitagmorgen, wo es der war. Auch beim ABC SRF 3 gibt es. Sandro Pezzi hat sich gerade selber als Virtual Audio Referee bezeichnet per WhatsApp.
7: Und er hat recht, schreibt nämlich, müssen wir, wenn zwei richtige Antworten gegeben werden, nicht auch zwei Punkte zählen.
4: Mal.
7: Doch.
4: Haben wir auch gefunden. Aber ist alles ein bisschen schnell gegangen, eben vorher bei der Katja, die gerade mehrmals mehrere Antworten geliefert haben. Aber wir haben noch mal, wie man das macht, so als gute Ware zurückgelassen. Eine Kleinigkeit ist ein...
8: Prise.
4: Vogel Peanut. Beim Südpol. Prise und Peanut haben dann gehört. Und nachher etwas im Internet veröffentlichen.
8: Publizieren.
4: Sehr genau.
8: Posten.
7: Publizieren und posten, also auch zwei Begriffe. Und zählen nochmal schon neu zusammen drum. 14 Punkte sind es.
4: Anstatt 12,
7: ja,
4: die wir vorher verkündet haben. Katja jetzt nochmal am Telefon. Wie froh bist du jetzt um den Sandro Pezzi, deinen persönlichen Schweizer Wahr, der dich hier eingeschaltet hat?
8: Du, das ist doch tipptopp. Ich bin noch froh, gibt es nicht Abzug, wenn du irgendwie eine falsche Antwort durchspringen, oder? Wenn ihr jetzt die Pause nicht nehmt, weil ihr zu Schweizerdeutsch.
4: Ja, dann hättest du nur 4 Punkte gemacht, aber jetzt hast du 14. Grossartig. Katja, wir schreiben das Gewinnerinnen-Zertifikat neu und gratulieren dir noch fester. Wunderbaren Tag dir. Tschüss!
8: Super, danke. Tschüss zusammen.

0: Wachti, wie viele Spiele sind es im Ganzen, sag nochmal?
1: 104.
0: In dem Fall haben wir jetzt 102 schon durch.
1: Mhm.
0: Oder zwei noch offen an dieser Jutti-WM. Das Wichtigste, das Final und das weniger wichtige, wenn nicht das unwichtige Spiel um Platz 3 morgen. Interessiert das eigentlich noch irgendjemand?
1: Also mich nur wegen dem Tippspiel.
0: Also, dann reden wir nicht mit dir drüber, sondern fragen darüber, wo Bescheid weiss. Unsere Fußballexpertin Katrin Lehmann, schönen guten Morgen.
2: Guten Morgen.
0: Tag wohl. Frankreich und England, morgen im kleinen Finale. Interessiert das irgendjemand, wer von denen jetzt Dritter wird an dieser WM?
2: Ja, mich.
0: Okay, gut.
2: Und nicht nur wegen dem Tippspiel, da bin ich nämlich recht schlecht.
0: Ja.
2: Aber nein, ich finde das wichtig, das gehört zum Sport dazu. Mhm.
0: Okay, also, und wieso? Also, wieso gehört es zum Sport? Ich meine, finanziell ist für den einen oder anderen noch spannend, oder was sagst du?
2: Also finanziell macht es auch noch einen Unterschied. Es sind 2 Millionen Unterschiede, ob ich Vierter oder Dritter werde. Das sind ungefähr ja, drei Jahre oder 2 Jahre, wo ich eine Nachwuchs-Nationalmannschaft kann unterstützen damit. Hey, aber es geht um den Sport, es geht um Rang 1 bis 3. Und dementsprechend ist das Turnier noch nicht fertig, bis man wirklich weiss, wer 1 bis 4 oder eben 1 bis 3 gewonnen hat.
0: Okay. Ich könnte jetzt auch sagen, ja, ich fände noch spannend, wer auf dem 5. Platz ist. Weiss ich jetzt aber nie, aber ist ja egal. Wie ist es als Spieler? Du hast ja eben selber hast auch Fußball gemacht, Profi-Hockey-Spielerin. Gibst du da nochmal ganz fest alles drin? Hast du da fest Lust drauf oder sagst du, ja, ist jetzt auch egal? Abgesehen vom Sturz.
2: Nein, auf jeden Fall. Also ich meine, es geht um die Bronzemedaille. Also es ist ein sehr bitteres Spiel, oder? Wenn du das Finale verlierst, dann hast du immerhin Silber. Natürlich tut es weh, wenn du siehst, die anderen feiern mit dem Pokal. Aber also, das Schlimmste ist eigentlich, wenn du Vierter wirst, weil dann hast du einfach genau gar nichts. Und darum haut man eigentlich in der Regel schon nochmal alles rein. Plus meistens dürfen noch andere Spieler eben auch spielen, die sonst nicht so viel Spielzeit hatten. Also man reißt sich da schon nochmal am Riemen und gibt alles.
0: Okay, also das heisst, morgen Frankreich, England, das wird in dem Fall auch nochmal ein gutes, spannendes Spiel, würdest du sagen?
2: Ja. Absolut. Also ich glaube auch, es werden viele spektakuläre Szenen gesehen und gezeigt werden.
0: Gut, dann sind wir gespannt. Freuen uns doch jetzt ein bisschen mehr als noch vor 2 Minuten auf den kleinen Final. Danke, Katrin. Noch schnell für alle, die noch einen Tipp brauchen, auch wenn du ein Tipp Mittelmäßigkeit bist. Was würdest du sagen für morgen das Spiel?
2: Also, ich als Tipp Mittelmäßigkeit kann nur sagen, es hat bis jetzt immer viel Gold gegeben und es wird es am morgen geben. Mindestens 3.
0: Okay, also klassischer Tipp ist so ein 2-1, oder?
2: Jetzt genau, aber ich glaube, von morgen so ein 4-3 oder so.
0: Oh,
1: muss ich meinen Tipp noch ändern, vielleicht?
0: Also,
2: ja,

0: Aber vielleicht auch einfach den Match schauen.
1: Ja gut, also dann schauen wir den Match. Das ist gut, aber wir freuen uns dann auch auf das grosse Finale am Sonntag Argentinien-Spanien, wo dann du dann mit dem Peter Schneider und dem Matt Müller auch wieder durchkommentierst.
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1: Und über den reden wir mit ihr gerade auch noch da nach der halben Neun.

0: jetzt Snap.
1: Für Armenien MSC 2022 Rosaline Snap. Und wenn wir die Ohren schon draussen in der Welt haben, lassen wir auch noch schnell auf Italien über oder aber eigentlich so rein von der Karte aus. Da gibt's ja im Sommer jetzt drei Arten von Musik. Erstens die überproduzierten Sommer-Dance-Tracks.
2: Haben wir gestern schon vorgestellt und haben die vielleicht jetzt im Ohr. La Testa Gira. Aktuell geht's zuvorderst in Italien in den Charts.
1: Zweitens die locker leichten Sommerhits mit dem italienischen Charme, den wir alle so gerne haben.
3: Yes.
1: Da sagt dann der Schweizer, die Schweizerin Dolce Farniente.
2: So ist es doch, oder? Der Giovanotti haben wir heute Morgen schon gehört. Sommerhit-Vorschlag von Mario, SRF3-Hörer.
1: Und drittens, die italienischen Songs, die episch sind. Immer ein bisschen überdramatisch, aber einfach schön.
2: So starke Gefühle hören wir jetzt. Annalisa und Marco Mengoni, der hat die Mary. Per WhatsApp uns als Song vorgeschlagen. 079-38-33-33.
1: Wir haben gesagt, italienische Songs, was muss man so ein bisschen wissen, hören. Und dann ist der gekommen. Piazza San Marco heisst ein bisschen Italo-Summerdrama an dem Freitagmorgen.

Annalisa mit dem Marco Mengoni. Piazza San Marco. Viel Drama. Aus Italien. An dem frühen Freitagmorgen. Na gut, so früh ist es nicht mehr. 3:30 Uhr morgen.

0: aktuell Musik aus der Schweiz. Und jetzt Nachrichten vom Jan von Tobel, der Chefstreff 3 um halb 9.
1: US-Präsident Donald Trump will ein neues Wahlgesetz nur 3 Monate vor den Zwischenwahlen. Das hat er in einer Rede an die Nation gesagt. Aktuell sei das System anfällig für Betrug. Kritiker sagen, Donald Trump wolle so einen Vorteil holen für die Wahlen, indem er den Zugang erschwere. Trump beschuldigt China, Daten von mehr als 200 Millionen Wählerinnen und Wählern gestohlen zu haben. Die USA haben erneut Ziele im Iran angegriffen, die 6. Nacht in Folge. Unter anderem seien Flugabwehrsysteme und Radaranlagen zerstört worden, melden die USA. Staatliche iranische Medien melden, die USA hätten im Süden des Landes Brücken bombardiert, dabei seien mindestens 7 Menschen getötet worden. Der Iran hat derweil US-Stellungen in Golfstaaten angegriffen. Unwetter haben verschiedene Teile der Schweiz getroffen. Alleine im Kanton Zürich gab es rund 550 Feuerwehrnotrufe, unter anderem wegen umgestürzten Bäumen oder Wasser in Gebäuden. Starke Niederschläge und Hagel gab es auch in den Kantonen Thurgau und Jura und in der Zentralschweiz.
0: Der Dominik Stricker, der ist noch als einziger Schweizer am Tennisturnier in Gstaad mit dabei. David Lendi vom Sport. Heute ist er vielleicht sogar doppelt gefordert.
2: Aber nur, wenn er sein Viertelfinal schafft. Zuerst muss er nämlich noch sein Achtelfinal fertig spielen, wo gestern wegen einem Gewitter hat müssen unterbrochen werden. Der Dominik Stricker führt gegen den Alexander Shevchenko aus Kasachstan im ersten Satz mit Break mit 4-3. Heute am Mittag um 12 Uhr geht der Match dann weiter. Und noch zum Fußball: Der Schweizer Verteidiger Aurel Amenda, der an der WM keine Minute gespielt hat, wechselt zum Premier League-Aufsteiger Coventry City auf England. Laut englischen Medienbericht soll der englische Club 18 Millionen Euro für ihn auf Frankfurt überweisen. Und der FC Sion kennt seit kurzem seinen Gegner im Europacup. In der 2. Quali-Runde der Conference League treffen die Walliser auf den Cup-Sieger aus Belarus, Pate Borisov.
0: Also nur schnell, wenn der Strick jetzt gewinnt um 12 Uhr, wann müsst ihr denn das Viertelfinal spielen?
2: Ja, am späteren Nachmittag.
0: Hure streng. Jan! Eitel, du bist gar nicht da, du bist ja gar gemacht, das genau. Habe ich doch gewusst. Wo kommt es als erstes regnen heute, weil es ist jetzt noch trocken?
3: Aktuell ist es noch überall trocken und am Vormittag auch noch häufig sonnig, trotz ein paar Wolkenfelder. Aber am frühen Nachmittag gibt es dann im Jura die ersten Regengüsse und Gewitter, die sich dann am Nachmittag und Abend über einige Regionen ausbreiten. Es kommt aber nicht überall regnen oder gewittern. Aber wenn mal so ein Gewitter aufzieht, kann das auch heute wieder kräftig werden mit Starkregen, mit Hagel oder mit Sturmböen.
0: Danke, Gaudenz Fluri, SRF Verkehrsinfo. Jetzt 8:30 und auf der Nord-Süd-Achse vor dem Gotthardtunnel Richtung Süden 4 Kilometer Stau ab Wassen und eine Wartezeit von rund 45 Minuten. Die Einfahrt Göschnen ist gesperrt. Du schaffst jeden Tag mit diesen Leuten zusammen und dann weisst du nicht, wie es heisst. Also,
4: wie heisst du?
0: Gehen wir alle mal schnell durch. Dario Cantini,
4: Sandra Morov,
5: Jürg Ackermann,
6: David Lindi.

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Da auf SRF 3, jetzt SRF Verkehrsinfo von 8.42 Uhr in der Zentralschweiz auf der A2 Richtung Luzern ist der Seelisberg-Tunnel zwischen Altdorf und Beckenried wegen Gegenständen auf der Fahrbahn gesperrt.

0: Da hat meine Schwester die CD von Ugly Kid Joe. Ich habe sie mehrmals verlassen als Kind. Schöne Moment gewesen.
1: Schön, oder?
0: Cats in the Cradle. An dem Freitagmorgen, wo wir durchgehebt haben, die ganze Nacht durchgemacht haben, gejubelt, gefeiert, müde gewesen, wieder geschaut, wieder gemacht, wieder darüber geredet, 5 Wochen lang über die Schutte. Jetzt noch ein paar Tage. Auch für all die, die überhaupt nichts mit dieser Fußball-WM anfangen können, dann ist auch wieder durch. Auch die grösste und längste WM von allen Zeiten geht irgendwann vorbei. 5,5 Wochen geht sie eben im ganzen Morgenabend. Der Kleinfinal Frankreich-England und am Sonntag dann der Grossfinal Spanien-Argentinien. Durchkommentiert hier bei SRF 3 am Abend, kurz vor der 9 natürlich, mit dem Peter Schneider, dem Lionel Matt Müller und der Katrin Lehmann, unsere Fußball-Expertin, Experte. Und Katrin, jetzt hier live verbunden, noch nie sind so viele Mannschaften an einer WM gewesen. 48 im Ganzen. Stehen jetzt die richtigen 2 im Finale?
2: Ja, ich glaube schon, weil wenn man im Finale gekommen ist, dann hat man 4 K.O.-Spiele überstanden. Also 3 Gruppenspiele und 4 K.O.-Spiele. Und 1-2 K.O.-Spiele, das kannst du noch mit Glück gewinnen, aber 4-mal im K.O.-Spiel zu gewinnen, das ist verdient. Und darum finde ich es gut, dass die 2 Teams da im Finale stehen.
0: Ja, wo man auch sagen, Argentinien hat schon mehrmals...
1: Argentinien!
2: Ja, also ich meine, stellt die Richtige, natürlich fehlt Schweiz, oder? Das steht ja außer Frage.
0: Ja, aber eben, man ist nicht so Argentinien-Fan jetzt irgendwie in der Schweiz. Das habe ich auch gemerkt, als ich letzte Zeit mit Leuten geredet habe, oder? Das siehst du schon auch so.
2: Ja, und das Lustige, man sagt ja eigentlich immer, man soll doch, der soll gewinnen gegen den, wo man rausgefallen ist, damit man kann sagen, man hat gegen den Weltmeister verloren. Mhm. Aber das Mal ist es irgendwie ganz anders.
0: Ja, die Argentinier... auch schon sympathischer gewesen, sagen wir es mal so. Und schauen mal noch zwischen die 2 Halbzeiten von dem Finale. Halbzeitshow, wo ja schon viel zu reden gibt, jetzt so im Vorhinein. Pause, die könnte nämlich länger sein als normal. Eben für die Riesenshow 20 bis 30 Minuten Pause. Soll schwierig sein für die Spieler? Du, die ja selber Erfahrung hast im Profisport, ist das so?
2: Also es ist tatsächlich ein bisschen mühsam, dass die Muskeln warm bleiben, weil es ist wirklich eine lange Zeit, wo du dich halt dann nicht bewegst. Und das Wichtigste ist einfach nur, dass die 2 Teams wirklich wissen, wie lang ist die Pause, weil eventuell musst du dann im Gang einlaufen und so weiter. Also man muss sich einfach darauf vorbereiten.
0: Und müsst ihr die Halbzeitshow auch durchkommentieren?
2: Nein, es gibt viel Musik und wir können endlich mal gemütlich aufs WC.
0: Also gut, in dem Fall sind wir da immerhin ein bisschen entspannter denn zwischen der Halbzeit, aber eben sonst nachher natürlich nochmal voll drauf. Spanien gegen Argentinien. Ich weiss, es ist eine Frage, die man immer stellt und selten kann beantworten. Wer hat bessere Karten?
2: Hey, ich finde es wirklich schwierig. Also Spanien, wo so präzise spielt und natürlich unglaublich gerne den Ballbesitz hat, und Argentinien, wo es eben noch lässig findet, wenn sie 70 Minuten den Ball nicht haben. Also ich bin sehr gespannt. Also wenn Spanien es schafft, 2 Goal zu schiessen bis zur 70. Minute, macht es Spanien.
0: Und sonst nicht?
2: Sonst gibt es eine Verlängerung.
0: Okay, und dann Penalty schiessen und dann... Ja, nein, Argentinien macht es wahrscheinlich auch mal in der Verlängerung, oder? Das
2: ja,
0: jetzt
2: genau. Also entweder Spanien nach 90 oder Argentinien nach 120.
0: So nehmen wir das mit. Danke, Katrin. Und Sie hören wir dann eben spätestens am Sonntagabend wieder, wenn das live durchkommentiert wird, auf SRF 3.

0: Musik aus Irland von Moncrief. Dürfen wir durchaus auf der Rechnung haben. In der nächsten Zeit auch. Spielen wir neu hier auf SRF 3 und nachher geht's mit Stubborn. Und jeder hier kennen wir. Erst gerne noch am Moon and Stars gespielt in Lugano. Jetzt, nein, Lugano. Im Tessin, One Republic, das ist SRF 3.
1: Die Nachrichten von SRF um 9 mit Jan von Tobel. Donald Trump will Wahlen sicherer machen, das hat er in seiner Rede an die Nation gesagt. Dabei geht es ihm aber vor allem um den Erfolg seiner Partei bei den Zwischenwahlen, sagt unser Korrespondent. Dann berichten wir über die Gewitter vom Abend und der Nacht in der Schweiz und über den chinesischen Staatschef Xi, der künstliche Intelligenz stärker überwachen will. Das Wetter heute, es gibt Sonne, Wolken und vor allem am Nachmittag und Abend weitere Gewitter und Regen. Das US-Wahlsystem sei anfällig für Betrug, das hat Präsident Donald Trump in seiner Rede an die Nation gesagt. Insbesondere China habe versucht, die Präsidentschaftswahlen zu beeinflussen und zu betrügen.
2: Resulting in China's illicit acquisition of 220 million US voter files.
1: China habe Daten von 220 Millionen US-Wählerinnen und Wählern gestohlen, sagt Trump, also fast von allen Wahlberechtigten. Er werde Akten veröffentlichen, die das belegen. Und es brauche nun ein neues Wahlgesetz, um die Wahlen sicher zu machen. Trump hielt die Rede zur besten Sendezeit in den USA, 3 Monate vor den Zwischenwahlen. Und genau um diese Zwischenwahlen gehe es ihm mit dem geforderten Gesetz wohl, sagt USA-Korrespondent Andrea Christen.
3: Trump will hier also offenbar vor diesen Wahlen Druck aufsetzen. Dieses Gesetz würde etwa verlangen, dass jeder, der sich zur Wahl registriert, mit gewissen Dokumenten nachweisen müsste, dass er US-Bürger ist, was manchen, die diese Dokumente nicht zur Hand haben, den Zugang zur Wahl erschweren würde. Das sagen die Gegner. Vielleicht geht es Trump aber auch darum, seine Basis, die an Wahlbetrug glaubt, für die Wahlen zu mobilisieren. Oder er bereitet hier den Boden. Wahlen sind in den USA Sache der Bundesstaaten. Vielleicht schafft Trump hier einen Vorwand, um dann im Herbst mit der Bundesregierung in die Wahl einzugreifen, indem er zum Beispiel Wahlmaschinen beschlagnahmen lässt.
1: So die Einschätzung unseres USA-Korrespondenten Andrea Christen. Die USA und auch der Iran haben diese Nacht weiter angegriffen. Iranische Staatsmedien sagen, die USA hätten Brücken im Süden des Landes bombardiert, 7 Menschen seien getötet worden. Das US-Regionalkommando spricht von militärischen Zielen, die man angegriffen habe, unter anderem seien Flugabwehrsysteme und Radaranlagen zerstört worden. Und auch der Iran seinerseits hat erneut Raketen abgefeuert auf US-Stellungen in Golfstaaten. Katar sagt, mehrere Raketen seien abgewehrt worden, ein Kind sei durch Trümmerteile verletzt worden. Und auch Bahrain, Kuwait und Jordanien melden Angriffe. In die Schweiz. Da dürfte der eine oder andere einen unruhigen Abend und Nacht gehabt haben. Heftige Gewitter sind über Teile der Schweiz gezogen. Vor allem im Kanton Zürich hatten die Einsatzkräfte viel zu tun. Sie melden fast 300 Einsätze. Bäume seien umgestürzt und Wasser in Gebäude gelaufen. An vielen Orten gab es viel Niederschlag, zum Teil fiel innerhalb weniger Minuten rund ein Drittel der normalen Juli-Regenmenge. Starke Niederschläge und Hagel gab es auch in anderen Regionen, zum Beispiel in den Kantonen Thurgau und Jura und in der Zentralschweiz. Laut SRF Meteo wurden mehr als 28'000 Blitze gezählt. Betroffen war auch die SRF-Sendung «Donnstigsjass». Im zürcherischen Horgen musste das Gelände kurz vor der Sendung evakuiert werden wegen des Gewitters. Das war aber nur kurz, die Sendung konnte wie geplant stattfinden. KI-Firmen sollen besser kontrolliert und überwacht werden, und zwar durch staatliche Behörden. Das fordert Chinas Staatschef Xi Jinping. Eine Kombination aus Gesetzen, Überwachung und Frühwarnsystemen sollen den Missbrauch von künstlicher Intelligenz verhindern, sagte Xi in der Eröffnungsrede einer KI-Konferenz in Shanghai. China steht bei der Entwicklung von KI im Wettstreit mit US-Konzernen. Chinesische KI-Angebote gelten als günstiger als die der US-Konkurrenten. Konkurrenz. Gleichzeitig vermeiden chinesische KI Aussagen, die dem chinesischen Staat missfallen könnten. Die Devisendaten von SIX. Der Euro wird zu 92,49 Rappen gehandelt und der Dollar zu 80,77 Rappen. Das Wetter. Heute ist es teils sonnig, teils bewölkt, mit weiteren gewittrigen Regengüssen, vor allem am Nachmittag und Abend. Es ist schwülwarm, mit Höchstwerten um 28 Grad im Norden und 31 Grad im Süden. Das waren Nachrichten von Radio SRF. Verantwortlich Jan von Tobel.
4: 5 ab 9 jetzt, SRF Verkehrsinfo. In der Zentralschweiz auf der A2 Richtung Luzern ist der Seelisberg-Tunnel wieder offen. Dann auf der Nord-Süd-Achse vor dem Gotthardtunnel Richtung Süden 4 Kilometer Stau ab Amsteg und eine Wartezeit von rund 45 Minuten. Die Einfahrt Göschnen ist gesperrt und in der Region Basel auf der A2 Richtung Luzern Stau zwischen dem Grenzübergang Weil und Wettstein.
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4: Freitagmorgen, nochmal schnell Klarheit, weil vorher irgendwie durcheinander. Locarno ist es. Oder nicht Lugano, wie ich gesagt.
7: Mhm, das Locarno haben One Republic die Woche gespielt am Moon Stars und jetzt da bei uns, oder?
4: Ja, mit Sunshine. Und egal ob Locarno oder Lugano, Hauptsache Westschweiz.

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1: Freitag. Gut möglich, dass es der letzte Freitag ist, wo er noch arbeitet. Also, jetzt für eine Weile, für den Sommer, letzten Tag vor der Ferie, da freut man sich im Idealfall.
2: Ausser man geht auf eine Gruppenreise, oder?
1: Das ist gut aus, ja. Mit mehr als 4 Leute
2: verreisen. Es gibt fast nichts Anstrengenderes. Der eine will das, die andere ist hässig, weil wir das machen und nochmal ein anderer will.
1: Mm. Und immer gibt es jemanden, der sagt, mir ist gleich, was wir machen und nachher unzufrieden ist mit dem, was man macht.
2: Mm.
1: Aber egal, es geht auch einfach und gar nicht, wenn man mit einer Gruppe unterwegs ist. Mal sicher bei ihr da. Bei der Zoe Athena, Schweizer Musikerin. Wenn sie mit ihrer Band unterwegs ist, stehen sie gerade mal das Neunte hoch auf einer Bühne. Das sind doch noch ein paar Leute, ein bisschen zäh, oder?
3: Es klingt viel anstrengender, als es ist, weil alle haben ihr Ämtli. Es ist so wie eine kleine Klasse und dann hat jeder und jede sein Ämtli. Und darum ist es eben gar nicht so anstrengend.
1: Wie früher einmal bei uns in der Familie. Ich habe mal die WC-Rolle gewechselt als Ämtli.
2: Beeindruckend.
1: Danke.
2: Bei der Zoe Athena ist es aber etwas anderes, glaube ich, oder?
3: Mein Ämtli ist... ganz viel reden, wie du jetzt schon merkst. und dann ist mein Ämtli noch das Einsingen zu machen, natürlich mit allen. Und beim Aufstellen muss ich eigentlich, habe ich fast nichts mehr zu tun. Ich muss nur meine kleine Effektstation aufstellen und dann wird da für mich eingesteckt. Also ja, nein, natürlich auch mit Tragen und alles.
1: Also halten wir fest, in Gruppenreisen geht, wenn du am Arbeiten bist.
2: Mhm.
1: Zoe Athena, heute Abend 9. auf der Bühne am Gurten. Und ab 7. übertragen wir das Zoe Athena-Konzert live hier auf SRF 3. Gut möglich, dass dann noch zwei mehr auf die Bühne raufkommen. Sie hat ja einen Song mit Lo und Lüdig.

0: eben Altpapier. Die sind dann morgen am Gurten. Aber vielleicht, vielleicht schauen sie ja heute auch schon mal vorbei, Bieren. In dem Song hier. Altpapier. Zu Athena, Lo und Lübeck.
1: Egal auf welchem Sender, immer vor dem Wetter, reden sie von Kursen. Überall ein bisschen Gewitter, sicher ist sich niemand, außer ein paar auf YouTube.

Zwei Athena, lohnlich als Papier. Am 20 ab. 9 SRF Verkehrsinfo. Aktuelle Meldung für die Zentralschweiz auf der A2 Richtung Luzern. Dort ist der Selisberg-Tunnel zwischen Altdorf und Beckenried wegen eines Pannenfahrzeugs gesperrt.

82, kurz nach der halben Zehn, SRF Verkehrsinfo. In der Zentralschweiz auf der A2 Richtung Luzern, dort ist der Seelisbergtunnel zwischen Altdorf und Beckenried jetzt wegen eines Pannenfahrzeugs gesperrt, das Astra empfiehlt, über die Axenstraße zu fahren. Dann auf der Nord-Süd-Achse vor dem Gotthardtunnel Richtung Süden, 4 Kilometer Stau ab Amsteg und eine Wartezeit von rund 45 Minuten und die Einfahrt Göschnen ist gesperrt.

0: wäre der Donnerstagabend gestern ein anderer geworden, als wir uns gewöhnt sind. Aber der Rainer Maria Salzgeber hat alles wieder am Schluss richtig so vorgefunden, wie es muss sein. Ist aber knapp gesehen.
1: Das hat's im Donnerstag, ich mag mich zumindest nicht daran erinnern, das hat's noch nie gegeben. Schaut das einmal an. Der Platz war voll gewesen. Und plötzlich hat's eine Unwetterwarnung gegeben. Und was haben wir müssen machen? Den Platz haben wir müssen räumen.
0: Komplett evakuieren, alle Leute in die Turnhalle und heimschicken von Horgen, wo der Donnerstag war. Dann haben sie aber wieder kommen. Und wir schauen jetzt, was ist da los gewesen.
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0: Jürg Ackermann, also klar. Gewitter, oder? Aber ein bisschen heftiger als aus.
3: Genau, es ist speziell kräftiges Gewitter, eine sogenannte Superzelle über Horgen gezogen. Das eben speziell starke Gewitter ist zwischen dem Memmental und dem Brünig entstanden und eine Stunde später hat es eben den Zürichsee erreicht und ist dann nachher noch weiter über das Zürich-Oberland bis Winterthur, Frauenfeld und an den Bodensee gezogen. Und das Gewitter so lange überlebt, entsprechend viele Regionen betrifft, wo es Schaden gibt und eben auch eben kräftig regnet, hagelt und stürmt, das ist ein Anzeichen, dass es eine Superzelle muss gewesen sein.
0: Erzähl schnell, was so eine Superzelle genau ist.
3: Ja, Superzelle ist mehr als nur einfach ein starkes Gewitter. Grundsätzlich kann es bei einer Superzelle eben grossen Hagel geben oder wenn alles gerade zusammenpasst, sind die Superzellen auch in der Lage, Tornados auszulösen, was gestern über Frankreich passiert ist. Der Grund, dass Superzellen viel Schaden anrichten, ist, dass sie einen starken Aufwindbereich haben. Das heisst, eine Zone innerhalb des Gewitters, wo die Luft sehr schnell aufsteigt und der Hagel darum in diesem Aufwindbereich sehr gross werden kann.
0: Also eben, grosse Hagelkörner hat es zum Beispiel eben zu Frankreich gegeben, du hast gesagt, haben wir gesehen, in einer Hand haben sie fast nicht Platz gehabt. Wie grosse Hagelkörner sind per se möglich?
3: Ich habe mal geschaut. Das grösste Hagelkorn, das da aufgezeichnet wurde, ist weltweit in Nordamerika gemessen worden und hat einen Durchmesser von 20 cm gehabt. Also ein kleines Brot, das da vom Himmel oben runter kam. Gestern hat es eben in Frankreich 10 cm grosse Hagel gegeben, so handgrosse. In der Schweiz, das sind gestern nicht so grosse runtergekommen. Golfballgrosse Hagelkörner sind trotzdem besonders im Jura verzeichnet worden. Um sich das vorstellen, ein Hagelkorn mit einem Durchmesser von einem Golfball braucht ein Aufwind innerhalb von Gewitter von 120 km pro Stunde, was da der Wind aufblasst, damit das Hagelkorn in der Schwebe gehalten werden kann. Wird der Aufwind schwächer oder das Hagelkorn grösser, geht es dann bis zum Boden runter und kann grosse Schäden an Obstkulturen, Autos, Dächer oder Solarzellen bringen.
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0: Falls ihr das gerade gehört, dann war es die Tür, die ins Schloss gefallen ist, weil Joanna Mauch jetzt hier reingekommen ist und übernimmt nach der Szene am Mikrofon der Derek Antini.
1: Und der Sandro Morov.
0: Guten Freitag, das ist SRF 3.
2: Die Nachrichten von SRF um 10 mit Jan von Tobel. Wegen der anhaltenden Trockenheit haben weitere Schweizer Behörden ein Feuerverbot ausgesprochen. Neu gilt auch im Kanton Glarus und in der Stadt Winterthur ein Feuerverbot. Auch im eigenen Garten oder auf dem Balkon darf man nicht mehr mit Holz oder Kohle grillieren und auch kein Feuerwerk mehr zünden. Ein Feuerverbot gilt unter anderem bereits in den Kantonen St. Gallen, Uri, Wallis, Basel-Landschaft und Teilen Graubündens sowie in der Stadt Zürich. Die Glarner Behörden schreiben zum Entscheid, der Funkenflug eines Feuers von Feuerwerk oder von unachtsam weggeworfenen Raucherwaren könnte zu einem grösseren Waldbrand führen. Die Schweizer Armee kann künftig Munition zusammen mit NATO-Staaten kaufen. Dazu tritt sie der NATO-Agentur für Munitionsbeschaffung bei. Ziel sei es, gemeinsam mit 27 anderen Staaten Munition zu kaufen, um Kosten zu senken und die Lieferzeiten zu verkürzen, schreibt der Bund. Es gehe um mehr als 2000 verschiedene Typen von Munition. Der Beitritt zur NATO-Agentur sei mit der Schweizer Neutralität vereinbar, da die Schweiz jederzeit aus dem Abkommen austreten könne. KI-Firmen sollen besser kontrolliert und überwacht werden, und zwar durch die staatlichen Behörden. Das fordert Chinas Staatschef Xi Jinping. Eine Kombination aus Gesetzen, Überwachung und Frühwarnsystemen sollen den Missbrauch von künstlicher Intelligenz verhindern, sagte Xi in der Eröffnungsrede einer KI-Konferenz in Shanghai. China steht bei der Entwicklung von KI im Wettstreit mit US-Konzernen. Chinesische KI-Angebote gelten als günstiger als die der US-Konkurrenz. Gleichzeitig vermeiden chinesische KI Aussagen, die dem chinesischen Staat missfallen könnten. Die Börsendaten von SIX. Der Swiss Market Index liegt im Moment bei 14.299 Punkten plus 0,2%. Der Euro wird zu 92,39 gehandelt und der Dollar zu 80,71. Bleibt noch der Blick aufs Wetter. Heute gibt es von allem etwas, Sonne, Wolken und vor allem am Nachmittag und Abend weitere gewitterige Regengüsse. Es wird schwülwarm bei 27 bis 31 Grad. Das waren Nachrichten von Radio SRF, verantwortlich Jan Gröbler.
3: SRF Verkehrsinfo von 10.02 Uhr. In der Zentralschweiz ist die R2 Richtung Luzern zwischen Altdorf und Beckenried wegen eines Pannenfahrzeugs gesperrt. Das Astra empfiehlt, über die Axenstrasse zu fahren. Dann auf der Nord-Süd-Achse vor dem Gotthardtunnel Richtung Süden 5 Kilometer Stau ab Amstep und eine Wartezeit von rund 45 Minuten. Und die Einfahrt Göschnen ist gesperrt. Guten Freitag, heute ja vielleicht auch im Team. Lange Hosen, 3/4 Hosen. Also bei uns ist es auffallend, wie die Hosen beigewachsen sind mit der Abfrischung von heute Nacht. Das Ding ist ja aber, auch wenn es warm wäre, es geht trotzdem mit langen Hosen. Mit Röhrli-Hosen, das wissen Sie bestens. Die Black Keys, schwarze Röhrli-Hosen als Statement. Temperaturen, keine Chance. Und trotzdem, die Musik. Gut, oder? The Black Keys, Fever, kommen gut mit uns durch den Freitag. Joanna Mauch am Mikrofon.

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Gut, haben wir Freitag heute. Wir schauen auf die Strasse, SRF Verkehrsinfo von 10.10 Uhr. In der Region Basel ist die A3 Richtung Wiese ab dem Grenzübergang Saint-Louis bis Wiese gesperrt. Dies wegen eines Unfalls auf der A2 vor dem Schwarzwaldtunnel. In dem Sinn, gute Weiterfahrt mit Leonie und don't worry.

Guten Freitag, jetzt sind gerade Viertel ab 10 Uhr und Freitag ist, wenn wir zusammen neue Musik entdecken und unser Herz und unsere Ohren sind ja schon den ganzen Juli offen für den EA.

0: Kinski kommt aus Zofingen im Aargau und er liebt es gross, er liebt Show und hat ein spezielles Lieblingstier.
1: Geier. Es ist eigentlich geprägt von der Dschungelbuch-Geier, honestly. Ich bin komplett obsessed mit der Dschungelbuch-Geier.
0: Also warte mal schnell. Geier, wo im Film das Dschungelbuch vorkommt. Ich musste auch schnell googeln. Ich habe keine Ahnung, von was der Eon Awa da redet. Aber tatsächlich sind so grosse Geier, gelber Schnabel, so ein bisschen Haar auf dem Kopf und grosse Flügel natürlich. Und haben bei mir überhaupt keine Spuren hinterlassen beim Eon Awa, aber so fest prägt, dass er sogar überleitend daraus einen Traumjob zu machen.
1: Ich glaube, einer meiner ersten richtigen Traumprüfe war, Zeichentrickfilmzeichner zu werden. Und zwar, weil ich absolut verliebt war in die Geier von Dschungelbuch. Und ich habe während dem Schauen zum Wahnsinn von meiner Geschwister Pause gedrückt, im Moment, wo sie ihre Flügel schön offen hatten, dass ich auch studieren konnte, wie die aussehen.
0: Nein, man muss sich vorstellen, das muss schrecklich gewesen sein. Also er liebt die Geier von das Dschungelbuch, seine Geschwister, die hassen wahrscheinlich den Film, könnten nicht mehr schauen, aber seine Geier-Obsession, die war also gross gewesen am Eon Awa. Seine, mittlerweile wissen wir, nicht Trickfilmzeichner ist er geworden, sondern man hat einen Bachelor an der Zürcher Hochschule für Kunst, für Filmmusik gemacht, ist Sänger, Songwriter, Komponist, Produzent und noch vieles mehr. Aber nochmal schnell, wieso genau Geier?
1: Sie haben natürlich gesungen, sie haben lange Haare gehabt. Und alles, was geflogen ist, habe ich einfach toll gefunden als Kind. Alles. Haar, Federn, Flügel, alles.
0: Alles klar, jetzt wissen wir Bescheid. Geier und Eon Awa ist ein Match. Ich würde ja auch sagen, auch er ist ein bisschen ein bunter Vogel in der Musiklandschaft. Da ist er mit Burn It From Within.

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1: Ganz genau so heisst der Song Let Me Down Slowly. Das ist SRF 3, der Blick auf die Strasse. SRF 3 Verkehrsinfo von 10.32 Uhr in der Region Basel. Ist die A3 Richtung Wiese wieder offen, jedoch Stau ab St. Johann wegen eines Unfalls auf der A2 vor dem Schwarzwaldtunnel. In der Zentralschweiz ist die A12 A2 Richtung Luzern zwischen Altdorf und Beckenried wegen eines Pannenfahrzeugs gesperrt. Das Astra empfiehlt, über die Axenstraße zu fahren. Dadurch Stau auf der A2 Richtung Gotthard zwischen Beckenried und Altdorf. Der Selisberg wird temporär gesperrt. Dann auf der Nord-Süd-Achse vor dem Gotthardtunnel Richtung Süden 5 km Stau ab Amsteg und eine Wartezeit von rund 45 Minuten. Und die Einfahrt Göschnen ist gesperrt.
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1: Der Sturm von gestern ist durchgezogen, zumindest für den Moment. Vertont könnten das etwas so tönen.

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1: Die Stimme kommt euch vielleicht bekannt vor, der Song noch nicht. Das ist der neueste von der Olivia Rodrigo, Drop Dead. Kommt ab ihrem neuen Album, das Ende Juni rausgekommen ist, also frische Musik zum Entdecken. Ihn hingegen, ja, ihn kennen wir. Lenny Kravitz, Are You Gonna Go?

0: nehmen wir es so gemütlich wie die Musik an dem Freitag Live Up, haben wir gehört auf SRF 3. Und jetzt ist dann auch mal gut, dass sag ich und ich bin eingetaucht in die XXL WM. 102 Spiele sind gespielt worden. Von 48 Teams sind noch 4 übrig geblieben und jetzt gibt es noch genau 2 Spiele das Wochenende. Der kleine Final am Samstag und der grosse Final am Sonntagabend. David Lendi vom Sport. Was können wir von dem letzten WM-Wochenende noch erwarten?
1: Also im kleinen Finale spielen zuerst Frankreich und England um den dritten Platz. Das Spiel ist am Samstagabend am 11. Schweizer Zeit in Miami. Tönt jetzt sehr verlockend, aber es ist ein Verliererfinale. Niemand will um den dritten Platz spielen. Und der englische Trainer Thomas Tuchel nicht, der meint, die Spieler, auch die Franzosen, wollen ein bisschen Finale gar nicht spielen. Alle wollen natürlich im grossen Finale, aber es sieht jetzt halt, wie es ist. Sie werden ein bisschen Finale trotzdem ja sehr professionell angehen, wie er sagt.
2: Nobody of these players, nobody of French players wants to play for this match. Everyone plays to win the World Cup, but it is what it is, so we will do it professionally, of course.
0: Grossartig. Ein Spiel, das niemand will, ausser die FIFA. Bei der Europameisterschaft zum Beispiel gibt es das Spiel ja um den dritten Platz auch überhaupt nicht, oder? Also, alles steht im Schatten vom grossen Finale, auch bei der WM, und das soll jetzt dann nochmal etwas recht Spezielles werden, oder?
1: Ja, der WM-Finale der findet in New Jersey statt, das ist gerade bei New York. Es gibt sogar noch Tickets auf verschiedenen Tickets-Plattformen, wo man nie genau weiss, wie seriös die tatsächlich sind. Mit Preisen ab ca. 5'600 Franken ist man dabei. Und angekündigt für das Finale zwischen Spanien und Argentinien ist auch der US-Präsident Donald Trump, der bis jetzt noch bei keinem Spiel im Stadion war. Und dann soll es ja noch eine riesige Halbzeitshow geben.
0: Ja, lass uns noch schnell über die Halbzeitshow reden, aber wenn wir mehr wissen, das soll ja spektakulär werden. Also ähnlich wie die Halbzeitshow beim Super Bowl zum Beispiel, beim Finalspiel im American Football. Und es gibt ja schon viel Gerüchte über die Show. Weiss man aber noch ein bisschen mehr?
1: Ja, es gibt schon Fakten. Zum Beispiel, wer auftreten tut. Shakira, Madonna und Justin Bieber sind angekündigt. Auch die südkoreanische Band BTS oder der Burna Boy aus Nigeria. Was man noch nicht weiss und noch auf der Gerüchtebene ist, ist, wie lang die Halbzeiten-Show denn effektiv geht. Man redet von einer halben Stunde, obwohl vorgeschrieben ist, dass Pause in einem Fußballspiel maximal 15 Minuten dauert. Aber wir haben es ja unterdessen gelernt. Bei dieser WM sind die Regeln ja höchstens Empfehlungen.
0: Oh mein Gott, also ja, das kann also ziemlich ein langes Finale geht zwischen Spanien und Argentinien am Sonntag.
1: Ja, wenn man alles dazu nimmt, also Halbzeitshow, Trinkpause, eine mögliche Verlängerung und ein mögliches Penalty-Schiessen, dann könnte der Finale, der am 9. Uhr anfängt, erst nach Mitternacht fertig sein. Und ja, würde ja eigentlich noch passen. Ein Rekordfinale bei dieser XXL-WM.
0: Der WM-Finale Spanien gegen Argentinien geht am Abend am 9. Uhr los. Auf SRF 3 gibt es regelmässig Einschaltungen von dem Finale. SRF 2 zeigt den Match. Und ja, wer am Montag früh raus muss, dann lässt es vielleicht gescheiter bleiben.

0: Und das ist Musik, wo der Körper über die Hörgänge ein bisschen abtemperiert. Dotem mit Let You Go. Und jetzt alles Wichtige aus dem heutigen Freitag. Unsere Nachrichten, das ist SRF 3.
1: Die Nachrichten von SRF um 11 Uhr mit Mario Sturni. Wegen der anhaltenden Trockenheit haben diverse Schweizer Behörden ein absolutes Feuerverbot ausgesprochen. Neu gilt auch in der Stadt Winterthur dieses Feuerverbot. Auch im eigenen Garten oder auf dem Balkon darf man nicht mehr mit Holz oder Kohle grillieren und auch kein Feuerwerk mehr zünden. Ein Feuerverbot gilt unter anderem bereits in den Kantonen St. Gallen, Uri, Wallis und Glarus und in Teilen Graubündens sowie in der Stadt Zürich. Die Behörden schreiben zum Entscheid, der Funkenflug eines Feuers von Feuerwerk oder von unachtsam weggeworfenen Raucherwaren könnte zu einem größeren Waldbrand führen. Damit zu zwei Meldungen in Kürze. Ein Blitzschlag hat im Alpstein einen Flurbrand ausgelöst. Die ausgerückte Feuerwehr habe den Brand rasch löschen können, teilt die Kantonspolizei Appenzell-Innerrhoden mit. Verletzt wurde niemand. Und der Schweizer Zoll hat im Thurgau einen Lieferwagen mit 40 Bienenvölkern gestoppt. Die Bienen waren in Holzkisten im Laderaum. Es fehlte aber eine Einfuhrbewilligung, wie die Zollbehörde mitteilt. Der Fahrer habe deshalb eine Buße von mehreren hundert Franken zahlen müssen. Die Schweizer Armee kann künftig Munition zusammen mit NATO-Staaten kaufen. Dazu tritt sie der NATO-Agentur für Munitionsbeschaffung bei. Ziel sei es, gemeinsam mit 27 anderen Staaten Munition zu kaufen, um Kosten zu senken und die Lieferzeiten zu verkürzen, schreibt der Bund. Es gehe um mehr als 2000 verschiedene Typen von Munition. Der Beitritt zur NATO-Agentur sei mit der Schweizer Neutralität vereinbar, da die Schweiz jederzeit aus dem Abkommen austreten könne. Für KI-Firmen brauche es bessere Kontrollen und auch mehr Überwachung, und zwar von staatlicher Seite. Das hat Chinas Staatschef Xi Jinping gefordert bei der Eröffnung einer KI-Konferenz in Shanghai. China steht bei der Entwicklung von künstlicher Intelligenz im Wettstreit mit US-Konzernen. Noch hätten dabei die US-Firmen die Nase vorn, etwa bei den großen Sprachmodellen, sagt die Journalistin vor Ort Claudia Stahel. China hole aber auf.
2: Bei gewissen Anwendungen, wie zum Beispiel humanoide Robotik, da hat China bereits heute die Nase vorn. Der chinesische Staat, der spielt bei dieser Aufholjagd eine entscheidende Rolle und Peking treibt die Entwicklung von KI nun auch an allen Fronten voran. Die Regierung gibt etwa konkrete Ziele vor, die es zu erreichen gilt und alle ziehen dann mit. Von den Provinzregierungen über die Firmen bis hin zur Bevölkerung.
1: Es sei nur eine Frage der Zeit, bis China die USA einhole, sagt die Journalistin Claudia Stahel weiter. Dann noch die Wetteraussichten abschließend. Heute gibt es Sonne, Wolken und vor allem am Nachmittag und Abend weitere gewitterige Regengüsse. Dazu wird es schwülwarm bei 27 bis 31 Grad. Das waren die Nachrichten von Radio SRF. Verantwortlich Manuel Risi.
3: SRF Verkehrsinfo von 11.03 Uhr. In der Region Basel auf der A3 Richtung Wiese, Stau ab St. Johann wegen eines Unfalls auf der A2 vor dem Schwarzwaldtunnel. In der Zentralschweiz ist die A2 Richtung Luzern zwischen Altdorf und Beckenried wegen eines Pannenfahrzeugs gesperrt. Als Umleitung dient die Axenstrasse. Jedoch Stau auf der A2 ab Erstfeld und weiter auf der Axenstrasse bis Sissikon. Dann Stau Richtung Gotthard zwischen Beckenried und Altdorf. Der Selisberg wird hier temporär gesperrt. Weiter auf der Nord-Süd-Achse vor dem Gotthardtunnel Richtung Süden 3 Kilometer Stau ab Wassen und eine Wartezeit von rund 30 Minuten. Und die Einfahrt Göschnen ist gesperrt. Schwan auch eure Begleitung durch den Freitag zusammen mit dem Post Malone und Chemical. Schön sind ihr dabei und kommt gut durch.

0: all-time high. Unterwegs, an dem Freitagmittag, vielleicht der letzte Arbeitstag vor der Ferie, vielleicht der letzte Ferientag vor dem Arbeiten. Ja, und auch bei uns im Team sind ein paar Ferien, würde ich sagen.
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0: Presley. Und wo er auftritt, ist es voll. Es wird gesungen, getanzt und er sorgt für Furore. Ich rede vom Jewel-X. Sagt euch vielleicht nichts, André Hügli aus der SRF Musikredaktion. Kannst du in knappen Worten erklären, wer der Jewel-X genau ist?
1: Also in Sachen Aussehen ist es ganz einfach. Er ist wirklich der aktuell bekannteste Fokuhila-Berner und hat auch noch so einen Schnauz, wie sich gehört. Der Hype um ihn, der nimmt immer noch zu. Man kann zwar sagen, er ist ein Rapper, aber nicht so ein typischer, wo er bedient sich bei ganz vielen musikalischen Genres für seine Songs.
0: Ja, etwas so tönt da. Also man spürt schon durchs Radio. Wenn der reinballert, ja, dann zücht es einem recht. Man kann fast nicht still sitzen. Dazu gibt es, glaube ich, auch noch eine Anekdote aus dem Gurtenfestival.
1: Ganz genau. Sein erster Gurtenauftritt hat er auf einer recht kleinen Bühne gehabt. Soundgarden hat es geheissen. Es war eigentlich ein Dance-Tent gewesen. Und der Boden von diesem Dance-Tent ist dann prompt eingebrochen, weil es so viele Leute hatte. Es ist zum Glück nichts passiert, hat sich niemand verletzt, aber seitdem wird er wirklich nur noch auf grössere Bühnen gebucht.
0: Genau, das ist, alle haben es gemerkt. Der Typ, der muss auf grosse Bühnen.
1: Ganz genau.
0: Der Jewel-X, der hat jetzt heute einen neuen Song rausgegeben, heisst «Wohlensee-Problem». Und André, du bist genau der richtige Experte für diesen Song. Erzähl.
1: Weil ich wohne am Wohlensee.
0: Ich wohne.
1: Genau, also ich sehe jeden Tag auf den Wohlensee runter und sehe all die Probleme, kann schwimmen, wo man da zu Bern in die Aare schmeisst. Vielleicht noch schnell so zur Erklärung geografisch. Die Aare macht rund um Bern so drei Schlaufen und wenn dann Bern vorbei ist, kommt dann unterhalb eine Staumauer bei Müllenberg in der Nähe und die angestaute Aare von dieser Staumauer ist eben der Wohlensee.
0: Voilà.
1: Genau. Und es ist ein Naherholungsgebiet von der Stadt Bern, ein Stand-up-Paddle-Mekka. Also es ist wirklich wunderbar und wir kommen auch mit diesen Problemen, die da in die Aare geschossen werden, dort unten recht gut schlagen, würde ich sagen.
0: Also thematisch kannst du es nachfühlen, dass man darüber auch einen Song schreibt, in dem Fall, wie es Jewel-X macht. Rein musikalisch. Also ich meine, so saufen am Dienstag, wo wir vorher schnell kurz gehört haben, das hat im Musikprogramm von SRF 3 jetzt nicht so viel Platz. Wohlensee-Problem hat eine bessere Chance.
1: Der hat wesentlich bessere Chancen. Der kommt gut geföhnt daher, so für die breite Masse parat gemacht. Mitgeschrieben am Song hat auch der Lo von Lo und Lödig. Entsprechend, die wissen ja, wie man Song
0: mehrheitsfähig
1: macht. Genau. Und darum könnte es jetzt genau der richtige Türöffner sein für den Jewel-X.
0: Also, wir gehen bei dem eine Plattform. Wohlensee-Problem, der Jewel-X bei SRF 3.

glaube, mit dem Song wäre die Bühne am Gurten wahrscheinlich tatsächlich nicht eingebrochen. Aber schön ist auch ein Weg, Julex mit neuer Musik, spielt bei uns an dem Freitag Wohlensee-Problem.

0: Das ist der Tom Odell. Another Love.
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0: Sind ihr noch dabei oder sind ihr schon lange rausgefoult? Wetten, vor allem jetzt gerade Wetten rund um die WM, vor allem Tippspiele sind ja gerade gross am florieren. Alle machen mit, alle haben eine Idee, wer es könnte werden. Am Sonntag wissen wir dann mehr, ob Spanien oder Argentinien den Pokal überkommt und wer Wettkönig oder Wettkönigin wird. Normalerweise sind ja so Wetten ziemlich harmlos, aber sie können eben auch problematisch werden, Bettina Studer vom Info 3.
2: Ja, vor allem dann, wenn sie dazu führen, dass jemand süchtig wird und unter Umständen sehr viel Geld verliert. Untersuchungen zeigen, dass es vor allem junge Männer sind, die hohe Risiken eingehen bei den Wetten und die auch suchtgefährdet sind zum Teil. Wetten abschliessen, das kann man online jetzt während der WM, zum Beispiel bei Kelsey und Polymarket. Die Firmen, die behaupten von sich selber zwar, sie seien gar keine Wettanbieter, aber wir haben ein bisschen genauer hergeschaut und zeigen, sie sind es eben doch. Warum? Ihr gehört jetzt im Info 3 am 12.
0: In einer halben Stunde. SRF Verkehrsinfo von 11.31 Uhr. Stau oder stockender Verkehr in der Region Basel auf der A3 Richtung Wiese. Stau ab St. Johann wegen eines Unfalls auf der A2 vor dem Schwarzwaldtunnel. In der Zentralschweiz ist die A2 Richtung Luzern zwischen Altdorf und Beckenried wieder offen. Jedoch Stau auf der A2 ab Erstfeld und weiter auf der Achsenstraße bis Sissikon. Weiter auf der Nord-Süd-Achse vor dem Gotthardtunnel Richtung Süden 3 Kilometer Stau ab Wassen und eine Wartezeit von rund 30 Minuten. Und die Einfahrt Göschnen ist gesperrt. In dem Sinn, kommen gut das Ziel, kommen gut richtig Freitagmittag. Joanna Mauch für euch im Studio. Naughty Boy featuring Beyoncé, Aro Benjamin. Alle parat für euch mit Runnin'.

0: Er redet schon vom nächsten Sommer. Komm, wir geniessen noch den, der jetzt ist. Damiano David Next Summer gehört auf SRF 3. Und wir könnten ja meinen, dass die, die auf der grossen Bühne stehen, ein glamouröses Leben ohne jegliche Verpflichtungen und Probleme führen. Aber ganz ehrlich, Musikerinnen und Musiker führen ein ziemlich normales Leben mit ganz normalen Problemen, wie wir sie eben auch kennen.
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0: Ja, da steht zum Beispiel Sophie Hunger im einen Moment auf der Hauptbühne vom Gurtenfestival, wo aktuell gerade stattfindet, vor tausenden Leuten, die ihr zulassen. Und zack, im nächsten Moment ist das Leben von der Musikerin gar nicht mehr so glamourös. Problem, das wir alle kennen.
3: Etwas, an dem ich ein bisschen schaffen muss, ist, ich habe oft ein Ausdruck von negativen Emotionen gegenüber mir fremden Menschen.
0: Also warte mal schnell. Ist jetzt ein bisschen verklausuliert gewesen? Ganz konkret. Gib mal ein Beispiel aus dem ÖV zum Beispiel.
3: Kinderwagen. Dann gehen die ganzen Leute mit ihren PCs in Familienwagen. Und dann kommst du rein mit irgendwie vier Kleinkindern und es hat keinen Platz. Dann rast dich einfach aus. Dann sag ich, schau, euch gehört der ganze Zug. Ja, wir haben ein einziges Wagen.
0: Das kann man nachvollziehen, vor allem als Eltern wahrscheinlich. Wobei Sophie Hunger hat uns gestern im Interview auf dem Gurten erzählt, dass sie den Frust eben eher an Fremden rauslässt. Die ihr nahe sind, die denken sie eher beschützen. Ja, das macht dann auch Sinn, dass sie nicht allein auf der Bühne vom Gurten war. Nein, sondern im Trio mit Sam Faber und dem Dino Brandau haben sie für Hühnerhaut gesagt.
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0: Richtig schön harmonisch, gestern. Haben sie eins von zwei Konzerten zusammengespielt. Heute dann spielen sie noch am Luzern live und dann geht es dann wieder auseinander mit dem Trio. Aber der Dino Brandau hat es ein bisschen poetischer gesagt, als ich gerade mit dem auseinandergehe.
5: Wir sind wie so ein bisschen ein Liebespaar im ersten Monat, für immer. Weil dann gehen wieder alle so, gehen wie so alle wieder in ihre Richtungen und eben, und dann sieht man sich ein lange nicht und dann sieht man sich wieder und es ist wieder wie so. Alles wieder frisch und aktiviert und es sprudelt so.
0: Ja, frisch, aktiviert und sprudelnd, so ist es gestern auf dem Gurten gewesen. Da vergisst man dann auch den Frust vom ÖV oder die kleinen und grossen Probleme vom Alltag. Ja, und das sind die drei. Nicht live, aber trotzdem wunderbar. Wegen dem Brandau, Faber, Hunger.
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direkt ins Herz von allen guten Besucherinnen und Besuchern gesungen. Brandau, Faber und Sophie Hunger wegen dem. Und auch heute bringen wir euch den Festivalsommer dort hin, wo ihr gerade sind, ab der 14:30 live vom Gurten.

0: Cure Shores am Freitagmittag. SRF Verkehrsinfo von 11.59 Uhr. In der Zentralschweiz ist die A2 Richtung Luzern zwischen Altdorf und Beckenried wieder offen. Dann Stau oder stockend in der Region Basel auf der A2 Richtung Luzern zwischen Kleinhüningen und Schweizer Halle. In der Region Zürich auf dem Westring Richtung Gubrist ab Urdorf Nord und in der Zentralschweiz auf der A2 in beiden Richtungen zwischen Beckenried und Altdorf. 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
2: Besucherparkplätze sind für alle da, auch für Mieterinnen und Mieter. Das befindet das Bundesgericht in einem Leitentscheid. Dann große Anbieter von Fußballwetten sprechen lieber von Transaktionen. Das ist allerdings nur ein juristisches Schlupfloch. Und ein Teil des Zürcher Hauptbahnhofs ist eine Baustelle. Das sorgt für Einschränkungen und gewisse Unannehmlichkeiten. Das und mehr im Info 3 mit Bettina Studer. Parkplätze sind in Städten Mangelware und unter Umständen teuer. Da liegt es nahe, das Auto einfach auf einen gratis Besucherparkplatz zu stellen. Das führt regelmäßig zu Streit. Denn wer gilt eigentlich als Besucherin oder als Besucher? Jetzt hat das Bundesgericht einen wegweisenden Entscheid gefällt. Gerichtskorrespondentin Sibylla Bondolfi.
3: Besucherparkplätze sind für Besucher gedacht, nicht für Mieterinnen. Schließlich heißt es ja Besucherparkplatz. Klingt logisch, stimmt aber nicht, das sagt das Bundesgericht. In einem Leitentscheid heißt es, Besucher und Besucherinnen, das sind wir alle. Das Besucherschild mache das Parkieren für andere dort nicht strafbar. Die Polizei könne deshalb keine Buße erteilen. Sarah Stalder, Geschäftsleiterin der Stiftung für Konsumentenschutz, spricht von einer wegweisenden Sache.
4: Weil es eben heisst, dass wenn man auf einem Besucherparkplatz, der nur so ausgeschildert ist, wenn man dort parkiert, muss man keine Buße riskieren.
3: Entscheidend sei, dass er für alle zugänglich sei.
4: Das heisst, solange dieser Parkplatz einfach sehr einfach zu befahren ist, also nicht, dass man eben durch eine Schranke gehen muss und so. Das ist ein öffentlicher Raum und der kann genutzt werden. Und dieses Besucherzeichen, das sagt überhaupt nichts aus, weil es ist kein registriertes Zeichen.
3: Ein registriertes Zeichen wäre etwa eines, das einen Parkplatz für Menschen mit eingeschränkter Mobilität ausweist. Dort darf jemand ohne Mobilitätseinschränkung sein Auto nicht abstellen. Das gäbe eine Buße. Keine Buße hingegen gibt es fürs Parkieren auf Besucherparkplätzen. Und zwar egal, wie häufig das jemand tut, sagt Konsumentenschützerin Sarah Stalder.
4: Das Bundesgericht sagt mit diesem Urteil, dass man jederzeit, unabhängig der Menge und auch ob man jetzt dort wohnt oder so, auf einen Besucherparkplatz parkieren kann.
3: Im konkreten Fall bekam ein Genfer eine Buße von 40 Franken, weil er sein Auto auf dem Besucherparkplatz abgestellt hatte. Der Mann wehrte sich bis vor Bundesgericht und bekam von diesem Recht. Er muss die Buße nicht bezahlen. Und er bekommt vom Kanton Genf sogar 3'000 Franken als Entschädigung für das Verfahren.
2: Die Schweizer Armee kann künftig Munition zusammen mit NATO-Staaten kaufen, Frank Estermann.
5: Dazu tritt die Schweiz der NATO-Agentur für Munitionsbeschaffung bei. Das teilt das Bundesamt für Rüstung mit. Ziel sei es, gemeinsam mit 27 anderen Staaten Munition zu kaufen, um Kosten zu senken und die Lieferzeiten zu verkürzen. Es gehe um mehr als 2000 verschiedene Typen von Munition. Der Beitritt zur NATO-Agentur sei mit der Schweizer Neutralität vereinbar, denn die Schweiz könne jederzeit aus dem Abkommen austreten, etwa wenn ein Partnerstaat in einen bewaffneten Konflikt verwickelt wird. Wegen der anhaltenden Trockenheit haben weitere Schweizer Behörden ihre Feuerverbote verschärft. Neu gilt auch in der Stadt Winterthur ein absolutes Feuerverbot. Das heißt, auch im eigenen Garten oder auf dem Balkon darf nicht mehr mit Holz oder Kohle grilliert werden. Und auch kein Feuerwerk darf mehr gezündet werden. Ein solch striktes Feuerverbot gilt unter anderem bereits in den Kantonen St. Gallen, Glarus und Uri oder in der Stadt Zürich. Der Kanton Basel-Stadt wiederum erweitert sein Feuerverbot. Neu gilt ein Mindestabstand von 200 Metern zum Waldrand. Dieser Mindestabstand lag zuvor bei 50 Metern. Über ein generelles Feuerwerksverbot zum 1. August werde in der kommenden Woche entschieden.
2: Musik. Noch zwei Spiele stehen an der Fußball-WM auf dem Programm. Das Spiel um Platz 3 und der Final. 102 Partien wurden bereits gespielt. Viele haben in den letzten Wochen bereits auf Sieg und oder Niederlage einer Mannschaft gewettet. Andere werden es für die zwei verbleibenden Spiele noch tun. Angebote gibt es viele, vor allem sogenannte Prognosemärkte mit Namen wie Kalshi oder Polymarket verzeichnen viel Zulauf. Auch wenn die Plattformen behaupten, gar keine Wettanbieter zu sein. Jörg Tschirren von der Digitalredaktion erklärt, welche Schlupflöcher sie nutzen.
1: Es ist kein Zufall, dass Plattformen wie Kalshi oder Polymarket auf Fußball setzen. Denn so erreichen sie eine attraktive Zielgruppe. Männer, vor allem Junge, die das Wetten als einfachen Weg sehen, zu viel Geld zu kommen. Das weiß auch Manuela Eder, Projektleiterin Prävention bei der Stiftung Sucht Schweiz.
6: Man sieht einfach bei jungen Männern und auch Jugendlichen und jungen Erwachsenen die große Risikobereitschaft, die mit diesem Alter verbunden ist.
1: Sportwetten machen bei Polymarket einen wichtigen Teil des Geschäfts aus, bei Kalshi sogar fast 90%. Alles stark getrieben von der Fußball-WM. So hat das Volumen der Wetten bei Kalshi und Polymarket allein im Juni um 75% zugenommen und ist auf knapp 45 Milliarden US-Dollar gestiegen. Dieses Volumen bezieht sich allerdings nicht auf die Höhe der Wetteinsätze, sondern auf die Summe aller Transaktionen, die auf den beiden Plattformen stattfinden. Der etwas komplizierte Unterschied zwischen Wette und Transaktion ist kein Zufall. Er ist Geschäftsmodell und juristisches Schlupfloch zugleich. Geht es nach Kalshi und Polymarket, wird auf ihren Plattformen nicht gewettet, sondern mit Finanzprodukten gehandelt. Wer auf den Ausgang eines Fußballspiels setzt, kaufe so etwas wie eine Aktie, deren Wert an den Ausgang dieses Spiels geknüpft ist. Juristisch ist diese Argumentation höchst umstritten. Doch sie erlaubt es den Prognosemärkten, auch in US-Bundesstaaten aktiv zu sein, die Online-Sportwetten eigentlich verbieten. Denn der Handel mit Finanzprodukten wird nicht von den Bundesstaaten reguliert, sondern von der Bundesbehörde CFTC. Die zeigt sich Prognosemärkten gegenüber sehr offen und zieht sogar Bundesstaaten vor Gericht, die Prognoseplattformen auf eigene Faust regulieren wollen. In der Schweiz sind solche Plattformen nicht erlaubt. Die dafür zuständige interkantonale Glücksspielaufsicht GESPA hat sie auf die Liste der gesperrten Webseiten gesetzt. Allerdings, die Sperren lassen sich mit etwas technischem Know-how leicht umgehen. Manuela Eder von der Stiftung Sucht Schweiz fordert deshalb:
6: Es braucht hier sicher auch in Zukunft eine internationale Zusammenarbeit. Und in der Schweiz braucht es auch im Bereich der Früherkennung ein zentrales Früherkennungssystem.
1: Am Sonntag endet die Fußball-WM, das meistgehandelte Ereignis, das Kalshi und Polymarket je gesehen haben. Wer den Pokal holt, ist unklar. Nur ein Gewinner steht schon fest: die Prognosemärkte. Denn sie kassieren an jeder Wette mit. Oder, wie Sie sagen würden, an jedem gehandelten Finanzprodukt.
2: KI-Firmen sollen besser kontrolliert und überwacht werden, und zwar durch die staatlichen Behörden. Das fordert Chinas Staatschef Xi Jinping.
5: In der Eröffnungsrede einer Konferenz zur künstlichen Intelligenz in Shanghai sagte Xi, es brauche eine Kombination aus Gesetzen, Überwachung und Frühwarnsystemen, um den Missbrauch von künstlicher Intelligenz zu verhindern. China steht bei der Entwicklung von KI im Wettstreit mit US-Konzernen. Chinesische KI-Angebote gelten als günstiger als die der US-Konkurrenz. Gleichzeitig vermeiden chinesische Anbieter Aussagen, die dem chinesischen Staat missfallen könnten. Jugendliche unter 16 Jahren dürfen in England ab nächstem Jahr keine Energydrinks mehr kaufen. Das neue Gesetz gilt ab April 2027, wie die Regierung mitteilt. Und es betrifft Getränke, die mehr als 150 Milligramm Koffein pro Liter enthalten. Betroffen werden also etwa Red Bull oder Monster Energy Drinks, nicht aber Cola. Ausgenommen sind außerdem Kaffee und Tee. Mit den neuen Regeln sollen die Fettleibigkeit oder auch Schlafstörungen und Konzentrationsschwächen bei Jugendlichen bekämpft werden. Das Verbot muss noch vom Parlament abgesegnet werden. Auch in Schottland, Wales und Nordirland wird über ein solches Verbot diskutiert.
2: Musik. Der Zürcher Hauptbahnhof ist der meistfrequentierte Bahnhof der Schweiz, mit täglich rund 500.000 Reisenden, die hier ein-, aus- oder umsteigen. Das Bahnhofsgebäude ist bald 180 Jahre alt und muss immer mal wieder saniert werden. Aktuell ist gerade der Nordtrakt dran. Der Anbau wurde erst vor 30 Jahren eröffnet, aber die Arbeiten sind nötig, weil das Dach undicht ist. Kostenpunkt 45 Millionen Franken. Zürich-Korrespondentin Katrin Oyer hat sich die Baustelle angeschaut.
7: Um aufs Dach des Nordtrakts zu gelangen, steigt man über eine schmale Eisentreppe. Oben hat man eine spektakuläre Aussicht auf das Landesmuseum, die Limmat und die Bahnhofshalle. Wir stehen auf einem wichtigen Anbau, sagt Philipp Scherble, Leiter der Bahnhofsprojekte bei der SBB.
8: Dieses Gebäude ist wie eines der mehreren Herzen vom Bahnhof Zürich. Die Züge brauchen das Personal, die Lokführer, die Zugbegleiterinnen, Zugbegleiter. Und die sind hier in diesem Gebäude. Als wir hochgelaufen sind, haben wir das gesehen. Da haben sie ihre Räumlichkeiten.
7: Doch diese Räumlichkeiten werden jetzt umgebaut und das gibt Einschränkungen. Hier sind die Bauarbeiter gerade dabei, das undichte Glasdach zu ersetzen, sagt Sigrid Wittel, Gesamtprojektleiterin der SBB.
9: Bei den Glasarbeiten ist ein kompletter Austausch notwendig gewesen. Und dazu ist es notwendig, dass die Räume, die drunter sind, müssen komplett umgezogen werden.
7: Einige Mitarbeitenden müssen also vorübergehend in Containern arbeiten. Der laufende Betrieb sei die größte Herausforderung.
9: Es ist die komplexeste Baustelle, weil ich noch nie ein Gebäude unter Betrieb umgebaut habe. Ich kenne sehr viele Bestandesbaustellen, aber ein Gebäude unter Betrieb umbauen ist eine komplett andere Schuhnummer.
7: Es braucht sehr viele Absprachen.
9: Wir haben eigentlich zwei Welten im Haus. Die eine macht Lärm und die andere will arbeiten.
7: Und nicht immer habe der Betrieb Vorrang. Manchmal müssen auch Bauschritte vorgezogen werden.
9: Sie sind sehr kooperativ, die Mitarbeiter, und ich habe das Gefühl, sie freuen sich auch an der Baustelle. Nicht am Lärm, aber es ist doch interessant zu schauen.
7: Zu sehen gibt es einiges hier auf dem Dach, etwa den großen roten Kran, der hier oben installiert wurde. Sigrid Wittel denkt bereits daran, den Baukran wieder zu verwenden.
9: Es laufen im Moment Untersuchungen, wann wir das Dach von der Wannerhalle erneuern müssen. Wir gehen davon aus, dass es doch bald sein wird. Und das ist eben genau die Baustelle, für die ich jetzt auch überlege, den Kranstandort irgendwann wieder zu reaktivieren.
7: Für die Pendlerinnen und Pendler heißt das, die Bauarbeiten am Zürcher Hauptbahnhof sind noch längst nicht abgeschlossen. Auch wenn der Nordtrakt 2027 fertig renoviert ist. Dann steht das Dach der Haupthalle an. Oder wie es Philipp Scherble sagt, der Leiter der Bahnhofsprojekte bei der SBB.
8: Der Bahnhof in Zürich, der ist eigentlich nie fertig, wobei wir, wenn wir den Nordtrakt abgeschlossen haben und wenn wir dann auch das Dach der Wannerhalle gemacht haben, dass dann die wesentlichen Elemente wirklich gemacht sind. Ich denke auch, dass danach erstmal es etwas ruhiger wird.

Bettina Studer. Und das ist SRF 3. Ich hoffe, es gibt etwas Gutes bei euch. Irgendwo im Schatten, wobei ganz so heiß eben, ist es ja nicht mehr. Lasst es euch schmecken. Dua Lipa servieren wir mit Be The One. Joanna Mauch im Studio. Salut.

0: Guten Freitagmittag unterwegs mit SRF 3. Und ich könnte mir vorstellen, es ist auch eines der Themen, wo bei euch jetzt am Mittagstisch vielleicht diskutiert wird. Die Halbzeitshow während dem WM-Final vom Sonntag. Das amerikanisch üppig natürlich, wie man es schon kennt, vom Super Bowl zum Beispiel, am Final von der amerikanischen Football-Liga. Eine riesige Showkiste mit Megastars, die auftreten. Und genau das soll jetzt eben auch beim Shooten passieren. Und zwar eben am Sonntag beim WM-Finalspiel zwischen Argentinien und Spanien. Gisela Feutz aus der SRF Musikredaktion, sag mal schnell, wer tritt denn jetzt an dieser Halftime-Show auf am Sonntag?
1: Also offiziell bestätigt sie Shakira, die hat ja auch der offizielle WM-Song
0: gesteuert. Ja, zusammen macht Sinn.
1: Zusammen mit dem Burna Boy.
0: Ja.
1: Der ist auch dort vor Ort.
0: Ah.
1: Queen of Pop wird auftreten, Madonna.
0: Mm.
1: Dann BTS, südkoreanische K-Pop-Gruppe. Der Meister vom Ganzen oder Kurator von der Show ist übrigens der Chris Martin, von Coldplay. Mm-hmm. Geht noch weiter, Joanne.
0: Nein, hör auf.
1: Schulchor aus New York mit einem Dirigent aus Venezuela, Gustavo Dudamel, der gleichzeitig der Direktor ist von der Los Angeles Philharmonic Orchestra. Dann gibt's noch Figuren aus der Sesamstrasse, aus der Muppet-Show. Und das sind nur anfangs die bestätigten Sachen. Inoffiziell gestern da noch nehmen, wie zum Beispiel Justin Bieber.
0: Wow. Also wirklich alles, was es gibt. Pop, dann von fast allen Kontinenten, Klassik, alles da.
1: Ja. Ja, man versucht halt die ganze Welt abzuholen, jede Altersklasse abzuholen. Und man hat sich da schon der Super Bowl oder die Super Bowl Halftime Show als Vorbild genommen.
0: Ja, aber Super Bowl Halftime Shows sind ja in der Regel länger als 15 Minuten, oder?
1: Ja, die gehen in der Regel etwa eine halbe Stunde. Aber gell, der Final oder die Pause, WM-Final am Sonntag, die wird garantiert auch länger gehen. Der FIFA-Organisationschef, der Hugh Evans, hat zwar anfangs Juli, also vor zwei Wochen, noch gesagt, ja, wir gehen absolut respektvoll gegenüber dem Fußball vor. Die Show, die werde nur 15 Minuten lang sein.
0: Uh-huh.
1: Jetzt hat aber die FIFA schon zurückkrebsen. Mittlerweile sagt sie, ja, alles in allem auch etwa 25 Minuten. Ich habe jetzt das Gefühl, das wird auch eine halbe Stunde sein. Was übrigens ein klarer Regelverstoss ist. Weil es gibt ja so etwas wie international gültige Fußballregeln. Mhm. Und dort steht, eine Halbzeit darf nur 15 Minuten lang sein. Gibt aber so eine Klausel drin.
0: Natürlich.
1: Und dort steht, ja gut, wenn der Schiedsrichter seine Zustimmung gibt, dann darf es auch länger sein.
0: Und sind wir ehrlich, der Schiedsrichter, der wird sich jetzt an dieser Stelle wahrscheinlich nicht querstellen,
1: nein,
0: oder?
1: Nein, natürlich nicht. Also, weißt, ich hoffe einzig, die sind richtig hart am Üben. Weil, gell, für den Aufbau hat die FIFA etwa 6 Minuten eingeplant.
0: Mhm.
1: Von der ganzen Technik.
0: Mhm.
1: Und da muss jeder Handgriff setzen. Mhm. Da werden hunderte von Leuten werden da mitschaffen. Und ich weiss echt, beim Super Bowl, da wird schon Monate vorher die den Aufbau und den Abbau wirklich minutiös durchprobiert.
0: Ja, und eben, da haben sie jetzt wie keinen Erfahrungswert. Das wäre wie das erste Mal, dass man so einer WM so ein riesen Ding in der Halbzeit müsste machen.
1: Ja, absolut. Also, merkst du es, gell? Ich bin ein bisschen zweispältig. Einerseits als Musikredaktorin finde ich super spannend, was da passiert, aber als Fußballfan, ach, die Halftime-Show, das ist jetzt halt einfach wieder so ein Schritt von der FIFA Richtung Kommerzialisierung und Eventisierung vom Fußball. Und zu Ungunsten, meiner Meinung nach, vom Fußball.
0: Mhm. Weil das haben wir auch schon gehört von Sportlerinnen und Sportlern. Mehr als 15 Minuten seine, oder? Alles warm behalten am Körper, das ist anscheinend relativ schwierig.
1: Ja.
0: Also, die werden kalt aus der Pause zurückkommen.
1: Ja.
0: Außer, die Show wird so gut, dass jeder einzeln mittanzt.
1: In der Garderobe.
0: Mhm.
1: Ja.
0: Shakira, featuring Burna Boy. Sie werden dort sein. Der Song auch. Die.

mit «Oh, Songs können noch sein, die Toten Hosen nur nach vorn». SRF Verkehrsinfo von 12.31 Uhr. Stau oder stockend in der Region Basel auf der A2 Richtung Luzern zwischen Kleinhüningen und Schweizerhalle wegen eines Pannenfahrzeugs. In der Region Zürich auf dem Westring Richtung Gubrist ab Urdorf Nord. Und schließlich auf der Nord-Süd-Achse vor dem Gotthardtunnel Richtung Süden 7 Kilometer Stau ab Erstfeld und eine Wartezeit von rund 1 Stunde und 15 Minuten. Empfohlene Alternativroute via A3. 13 San Bernardino-Tunnel. Und vor dem Gotthardtunnel Richtung Norden zwischen Quinto und Airolo 4 Kilometer Stau und rund 45 Minuten Wartezeit. Die Autobahneinfahrten Göschnen und Airolo sind gesperrt. Und ganz egal, ob ihr Ferien habt oder nicht, in diesen Chat können wir alle einsteigen. Ja, voilà. Gute Reise, Spiller, Groovy Chat. Joanna Mauch im Studio. Ich wünsche einen guten Freitag.

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0: haben sich zwei Schweizer und ganz viel gute Laune zusammentun, den Stress mit dem Cyan und How to Heal. Heute Morgen auf dem Weg zum Arbeiten, vielleicht ist es euch ähnlich gegangen. Man hätte immer wieder mal ein bisschen ausweichen müssen. Äste sind am Boden gelegen und andere Sachen vom Gewitter, das über die Schweiz gezogen ist. Mal schauen, was euch heute erwartet.
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0: Sina Linkenhager von SRF Meteo. Sag du mal schnell, Gewitter auch heute wieder auf dem Programm?
2: Ja, definitiv. Also das Potenzial ist auch heute wieder rum für so kräftige Gewitter. Wahrscheinlich ist es aber nicht mehr ganz so verbreitet wie gestern. Es ist immer ein bisschen schwierig bei diesen Gewittern, um es genau voraussagen. Aber wie gesagt, die Bedingungen sind da, dass sie auch heute wieder kräftig werden können und zum Teil grossere Hagel bringen, auch Sturmböen oder intensive Regen. Wahrscheinlich eben nicht mehr ganz so verbreitet. Es gibt sicher auch viele Orte, wo es einfach trocken bleibt und man von dem gar nichts merkt. Abgesehen von dem ist es jetzt noch häufig sonnig. Die Quellwolken werden im Laufe des Tages immer grösser. Und die Temperaturen sind auch heute wieder hoch. Es ist schwül bis 27 bis 30 Grad.
0: Man hätte es, glaube ich, schon ein bisschen von neu aufs Wochenende. Wird es dann aber ein bisschen kühler, oder?
2: Ja, genau. Also in der Deutschschweiz zumindest gehen die Temperaturen dann doch noch mal ein Stück zurück. Am Samstag haben wir noch so um die 26 Grad. Am Sonntag dann mit Beisen nur noch gerade so 22, 23 Grad. Dazu haben wir am Wochenende so ein bisschen einen Wechsel aus Sonne und Wolken. Am meisten Wolken hat es einmal im Alpen-Nordhang noch und in der Ostschweiz. Und da ist dann vor allem zwischen dem Samstagmittag und dem Sonntagmittag auch immer wieder mal nass. Es kann wieder Regengüsse oder auch mal ein kurzes Gewitter geben. Wer also eine trockene Phase sucht, die verwünscht man am ehesten am Samstagmorgen oder dann wieder am Sonntagnachmittag.
0: Und wie sieht es denn in den neuen Wochen aus?
2: Ja, am Montag und Dienstag ist es dann weiterhin mit Beisen häufig trocken. Über den Alpen kann es vielleicht ein bisschen Regen geben zum Teil. Die Temperaturen, die sind weiterhin eher tief, respektive einfach normal für die Jahreszeit, um etwa 25 Grad. Und in der Nacht, da kühlt es dann wieder richtig gut aus. Tief wird nur noch so um die 11 Grad.
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0: Bam Bam heisst der Song. Die zwei Stimmen gehören der Camila Cabello und dem Ed Sheeran. Das ist SRF 3 am Freitagmittag. Jetzt geht's mit dem Wichtigsten und Neuesten aus der Welt für euch kompakt. Das ist SRF 3.
1: Die Nachrichten von SRF um 13 Uhr mit Mario Stuani. Wer sein Auto auf einem öffentlich zugänglichen Besucherparkplatz abstellt, darf dafür von der Polizei nicht gebüßt werden. Das hat das Bundesgericht entschieden. Im konkreten Fall ging es um einen Mann aus Genf. Dieser war mit 40 Franken gebüßt worden, weil er sein Auto auf einem Besucherparkplatz abgestellt hatte, obwohl er in der dazugehörigen Liegenschaft wohnt. Das Bundesgericht hat diese Buße nun aufgehoben, denn die Beschriftung «Besucher» sei kein offizielles Verkehrssignal. Das Besucherschild mache das Parkieren für andere dort nicht strafbar und die Polizei könne deshalb keine Buße erteilen, so das Bundesgericht. Für Sarah Stalder von der Stiftung für Konsumentenschutz ist der Entscheid wegweisend.
2: Das Bundesgericht sagt mit diesem Urteil, dass man jederzeit unabhängig der Menge und auch ob man jetzt dort wohnt oder so, auf einen Besucherparkplatz parkieren kann.
1: Entscheidend sei, dass der Parkplatz für alle zugänglich sei.
2: Das heißt, solange dieser Parkplatz einfach sehr einfach zu befahren ist, also nicht, dass man eben durch eine Schranke gehen muss und so, das ist ein öffentlicher Raum und der kann genutzt werden und dieses Besucherzeichen, das sagt überhaupt nichts aus, weil es ist kein registriertes Zeichen.
1: Das Urteil gilt allerdings nur für Polizeibußen. Private Eigentümer oder Sicherheitsfirmen können unter Umständen weiterhin Forderungen geltend machen. Damit zu zwei kürzeren Meldungen aus dem Ausland. In Großbritannien übernimmt Andy Burnham heute aller Voraussicht nach das Amt des Labour-Parteichefs. In diesen Minuten findet die Wahl durch die Parteiabgeordneten statt. Weil Labour die Regierung stellt, übernimmt Burnham dann auch automatisch das Amt als Premierminister, als Nachfolger des zurückgetretenen Keir Starmer. Und Deutschland und Frankreich wollen im Verteidigungsbereich enger zusammenarbeiten. Der deutsche Kanzler Friedrich Merz und der französische Präsident Emmanuel Macron haben sich am Morgen zu Gesprächen auf einem deutschen Militärflugplatz getroffen. Geplant ist, dass Deutschland, das selbst keine Atomwaffen hat, unter den atomaren Schutzschirm von Frankreich rückt. Frankreich hatte europäischen Partnerstaaten bereits vor Jahren angeboten, dass sie vom Schutz durch französische Atomwaffen profitieren können. Die Wetteraussichten, es geht teils sonnig, teils bewölkt weiter. Dazu gibt es gebietsweise teils kräftige Regengüsse und auch Gewitter. Heute um 29 Grad, morgen maximal 26. Im Süden ist es oft sonnig bei rund 31 Grad. Das waren die Nachrichten von Radio SRF, verantwortlich Manuel Risi.
0: SRF Verkehrsinfo von 13.02 Uhr. Stau oder stockend in der Region Basel auf der A2 Richtung Luzern zwischen Kleinhünigen und Schweizer Halle und in der Gegenrichtung ab Hagnau. In der Region Zürich auf dem Nordring Richtung Bern zwischen dem Brütiseller Kreuz und dem Stelzentunnel. In der Region Solothurn auf der A1 Richtung Bern zwischen Rotrist und Önsingen wegen eines Unfalls. In der Zentralschweiz auf der A2 Richtung Luzern zwischen Altdorf und Beckenried. Auf der Nord-Süd-Achse vor dem Gotthardtunnel Richtung Süden 9 Kilometer Stau ab Erstfeld und 1,5 Stunden Wartezeit. Empfohlene Alternativroute ist die Via A13 via San Bernardino-Tunnel. Und vor dem Gotthardtunnel Richtung Norden zwischen Quinto und Airolo 4 Kilometer Stau und rund 45 Minuten Wartezeit. Die Autobahneinfahrten Göschnen und Airolo sind gesperrt. Und nur noch zu den Verladestationen. Beim Autoverladen Lütschberg beträgt die Wartezeit in Kandersteg eine Stunde. Ja, das war vielleicht auch ein Thema bei euch am Mittagstisch. Die geplante Halftime-Show am WM-Final vom Sonntag beim Spiel Spanien gegen Argentinien. Aus Spielersicht schwierig, wegen dem, sagt Katrin Lehmann.
3: Also es ist tatsächlich ein bisschen mühsam, dass die Muskeln warm bleiben, weil es ist wirklich eine lange Zeit, wo du dich halt dann nicht bewegst. Und das Wichtigste ist einfach nur, dass die zwei Teams wirklich wissen, wie lang ist die Pause, weil eventuell musst du dann im Gang einlaufen und so weiter. Also man muss sich einfach darauf vorbereiten.
0: Katrin Lehmann, unsere Stimme, unsere Frau an dieser WM. Aber aus FIFA-Sicht natürlich lukrativ. Stichwort Geld aus den Werbespots und was da sonst noch so für Themen aufkommen. Wir reden darüber in dieser halben Stunde. Joanna Mauch im Studio. Salihoi.

0: Ja, die FIFA, die verspricht sich einiges von dieser neuen Pausenshow und das Geld aus den Werbespots ist da dabei natürlich noch ein Aspekt.
1: Dann kam die Clubweltmeisterschaft 2025 in den USA, eine Art Generalprobe für die große WM. Auch da hat man die Halbzeitpause im Finale schon auf 24 Minuten gestreckt, angeblich, weil die Dauer mit Zustimmung des Schiedsrichters geändert werden könne. Ja, so eine juristische Grauzone und auf die beruft man sich eben jetzt auch vor dem Finale 2026.
0: Grauzone können also ausgenutzt werden, sagt der freie Sportjournalist Ronny Blaschke. Wenn man aber auf den neuen Zukunftsmärkte schaut, wie zum Beispiel China, Indien, Indonesien oder Nigeria, dann sehe ich das eigentlich ein bisschen anders aus.
1: Große, zum Teil junge, zum Teil sehr technikaffine Gesellschaften. Da wird Fußball immer mehr über soziale Medien konsumiert, ausgewertet, in Clips, in Memes, in KI-Videos. Und ich glaube, dass eine Halbzeitshow, die man auch gut in Clips trennen kann, dass die dort sehr gut ankommen wird.
0: Aber schauen wir noch schnell. Was sind genau die Vorteile für FIFA?
1: Sie möchte den Fußball immer weiter mit Popkultur verzahnen. Das mag in den Kernmärkten Europas, in England, in Deutschland, in der Schweiz, Skepsis, Kritik hervorrufen, weil der Fußball bei uns schon lange in der Alltagskultur so als ja so eine Art raues Vergnügen verwurzelt ist und man dort skeptisch gegenüber Veränderung ist.
0: Seit der Ronny Blaschke, Veränderungen gibt es jetzt für alle und das an dem Sonntag am WM-Final. Am 9 Uhr am Abend geht's los und eben dürfte vielleicht ein bisschen länger dauern wie sonst, das wegen dieser Halftime-Show. Wir sind mal gespannt und am besten haben wir am Montag nichts vor der Ferie und sonst lassen wir es doch einfach bleiben.

Musik, die schon wunderbar nach Wochenende tönt, wie Kygo, Selena Gomez, It Ain't Me. Und dann haben wir auch noch neue Schweizer Musik für euch bereit. Von der Céline Hales, kommt aus Schaffhausen, wohnt in Zürich und hat einen Song geschrieben, der Glow heisst. Hochschwanger war sie, als sie den geschrieben hat. Und wo sie positiv in die Zukunft schaut.

Das ist neu. Schweizer Musik. Céline Hales, gehört mit Glow. SRF Verkehrsinfo von 13.30 Uhr. Stau oder stockend in der Region Basel auf der A2 Richtung Luzern zwischen Kleinhünigen und Schweizerhalle. In der Region Solothurn auf der A1 Richtung Bern zwischen Rotrist und Önsingen wegen eines Unfalls. In der Gegenrichtung zwischen Kriegstetten und Herkingen auf der Nord-Süd-Achse vor dem Gotthardtunnel Richtung Süden 11 Kilometer Stau ab Erstfeld und 1 Stunde und 3/4 Wartezeit. Empfohlene Alternativroute via A13 San Bernardino-Tunnel. Und vor dem Gotthardtunnel Richtung Norden zwischen Quinto und Airolo 4 Kilometer Stau und rund 45 Minuten Wartezeit. Die Autobahneinfahrten Göschnen und Airolo sind gesperrt. Zu den Verladestationen beim Autoverlad Lötschberg beträgt die Wartezeit im Kandersteg 1 Stunde. Gute Fahrt, vielleicht ja richtig Ferien und wir, die Heimbleibenden, wir merken es langsam. Nicht mehr so dicht ist Stress in der Body, nicht mehr so dichter Stress auf der Strasse, sondern ein bisschen Ferien für alle. Wir halten zusammen mit euch Stellung. Das ist SRF 3. Tronomach im Studio. Schön, sind ihr mit uns.

0: seine Stimme hätte überzeugt am guten Festival, das aktuell gerade stattfindet. Das ist der Teddy Swims mit Bad Dreams. Übrigens, wir sind für euch live am guten Festival. Bringt euch ein kleines guten Festival dort an, wo ihr gerade sind, denn ab der halben Drüne. Ja, und Sommer ist dann, wenn vieles auf Pause ist, geschlossen wegen Betriebsferien oder so ähnlich. Auch Tatort-Fans müssen eine Zwangspause einlegen, zumindest wenn sie neue Tatort wollen. Die gibt es dann erst wieder ab Mitte September. Aber es gibt die sonst, und das ist die gute Nachricht, etwas zum Überbrücken. Heisst, der Einsatz ist eine Krimiserie von den welschen Kollegen vom RTS, auch mit dabei, die Zürcher Tatort-Kommissarin Anna Pieri. Und unser SRF-Filmmensch, der Enno Reins, der hat schon mal reingeschaut. Enno, sag schnell, es geht, glaube ich, so ein bisschen grob um eine Genfer Polizeieinheit, oder?
1: Genau, und es beginnt auch gleich ganz dramatisch. Polizisten stürmen ein Haus, ein Mann hat seine Frau umgebracht und am Ende ist der Mörder tot und ein Polizist schwer verletzt im Krankenhaus. Und dann wird eine interne Untersuchungskommission einberufen, weil bei diesem Einsatz ist viel schief gegangen und schnell wird auch der erste Polizist suspendiert und das ist natürlich nicht gut für die Stimmung.
2: Was hast du dir dabei gedacht? Was du dir dabei gedacht hast, verdammte Scheiße!
3: Muster, ja. Darf ich Sie daran erinnern, dass Sie suspendiert sind? Es ist Ihnen untersagt, sich mit Ihren Kollegen über den Fall Müller zu unterhalten. Händigen Sie Ihrer Vorgesetzten Ihre Dienstwaffe und Ihren Dienstausweis aus.
2: Ja, Kapitän.
0: Ja, natürlich. Es geht in der neuen Serie um Polizeiarbeit. Logisch, aber eben nicht nur.
1: Ja, das ist das Schöne, dass so nebenbei einfach auch der simple Polizeialltag gezeigt wird. Das sind dann so Lappalien wie Geruchsbelästigung, Geräuschbelästigung, Diebstähle oder eben auch ein Freier, der im Bordell nicht zahlen will.
4: Stimmt es, dass Sie sie nicht bezahlen wollen?
5: Nein, ich bin nicht gekommen.
4: Und was hat das damit zu tun?
5: Dafür zahle ich nicht. Mit dir rede ich nicht mehr, okay? Hättest du deinen Job gemacht?
4: Lassen Sie sie in Ruhe und setzen Sie sich wieder hin.
5: Dabei war ich echt nett zu ihr.
4: Und sie soll ihn zu Füßen liegen, oder wie?
5: Aber ja, der Kunde ist König.
4: Das kann doch nicht Ihr Ernst sein. Sie sind unverschämt. Sie werden sie jetzt bezahlen, und zwar sofort.
5: Sonst was.
0: Ach, so tönt es denn in dieser neuen Krimiserie. Und jetzt die entscheidende Frage, Enno. Wie hat dir der Einsatz gefallen?
1: Na, ich fand das ziemlich gut. Das Ganze ist irgendwie relativ komplex und was so eindrucksvoll ist, dass durch diese Ermittlung lernt man halt diese Polizisten und ihre Probleme kennen. Die Anfängerin, deren Vater ein hohes Tier bei der Polizei ist und sie immer beschützen will. Der Suspendierte, der sich mit den falschen Leuten einlässt. Der harte Kerl, der seinen Sohn verloren hat und deshalb die Nerven verliert. Der junge Polizist, der sexsüchtig ist. Also das Ganze ist wirklich ziemlich kompliziert, ziemlich interessant, aber auch verdammt spannend.
0: Ah, das mögen wir doch. Ein bisschen kompliziert darf es doch auch noch sein. Für das sind wir da. Und der SRF 2 zeigt der Einsatz heute und morgens Abend jeweils am 10 ab 8. Oder dann die ganze Reihe findet ihr auch schon jetzt und jederzeit auf Play Swiss. Also, der Krimi-Sommer, der ist gerettet. Motrip featuring Larry. So wie du bist. Der gibt es jetzt für euch. 20 von 2 haben wir es.
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So hat er tönt, der Sommer 2018. Alvaro Soler, La Cintura. Und gut, 4 Stunden, noch ein bisschen mehr, steht sie am Gurten auf der Weltbühne. To Athena, bei uns gibt es sie jetzt schon als Vorgeplänker, wenn wir es nicht nennen. Für das ist Musik zu gut. Ready heisst der Song. To Athena da bei SRF 3.

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1: Die Nachrichten von SRF um 2 mit Frank Estermann. Andy Burnham ist neuer Chef der britischen Labour-Partei. Am Montag wird er auch neuer Premierminister. Auch wer regelmäßig auf einem Besucherparkplatz parkiert, darf nicht von der Polizei gebüßt werden, sagt das Bundesgericht. Und in Deutschland gibt es Rücktrittsforderungen gegen den Unionsfraktionschef Jens Spahn, nachdem er und sein Mann dank einer Leihmutter in den USA Eltern geworden sind. Das Wetter, es ist teils sonnig, teils bewölkt mit weiteren Schauern und Gewittern. In Großbritannien ist Andy Burnham zum neuen Chef der regierenden Labour-Partei ernannt worden. Er wurde auf einem Sonderparteitag gewählt. Damit wird Burnham auch neuer britischer Premierminister. Er übernimmt das Amt von seinem Vorgänger Keir Starmer am kommenden Montag. Dann wird er von König Charles III. Offiziell ernannt. Burnham war zuvor Bürgermeister von Manchester. Er war nun der einzige Kandidat für das Amt des Labour-Chefs. Er kündigte an, er wolle eine Regierung bilden, die den Mut habe, die großen Dinge in Ordnung zu bringen, die die Politik vernachlässigt habe. Nach dem großen Wahlsieg vor rund 2 Jahren ist die Labour-Partei in Umfragen abgestürzt. In den Umfragen führt nun die rechtspopulistische Partei Reform UK von Nigel Farage. Wenn der Schweiz sein Auto auf einem öffentlich zugänglichen Besucherparkplatz abstellt, darf dafür von der Polizei nicht gebüßt werden. Das hat das Bundesgericht entschieden. Im konkreten Fall ging es um einen Mann aus Genf. Dieser war mit 40 Franken gebüßt worden, weil er sein Auto auf einem Besucherparkplatz abgestellt hatte, obwohl er in der dazugehörigen Liegenschaft wohnt. Das Bundesgericht hat diese Buße nun aufgehoben, denn die Beschriftung «Besucher» sei kein offizielles Verkehrssignal. Das Besucherschild mache das Parkieren für andere dort nicht strafbar, und die Polizei könne deshalb keine Buße erteilen. Für Sarah Stalder von der Stiftung für Konsumentenschutz ist der Entscheid wegweisend.
2: Das Bundesgericht sagt mit diesem Urteil, dass man jederzeit, unabhängig der Menge und auch ob man jetzt dort wohnt oder so, auf einen Besucherparkplatz parkieren kann.
1: Entscheidend sei, dass der Parkplatz für alle zugänglich sei.
2: Das heißt, solange dieser Parkplatz einfach sehr einfach zu befahren ist, also nicht, dass man eben durch eine Schranke gehen muss und so, das ist ein öffentlicher Raum und der kann genutzt werden und dieses Besucherzeichen, das sagt überhaupt nichts aus, weil es ist kein registriertes Zeichen.
1: Das Urteil gilt allerdings nur für Polizeibussen. Private Eigentümer oder Sicherheitsfirmen können unter Umständen weitere Forderungen geltend machen. Die EU-Kommission hat neue Pläne vorgestellt, wie sie beim Klimaschutz weiter vorgehen will. Das Ziel, wie stark sie den CO2-Ausstoß bis 2040 reduzieren will, bleibt bestehen. Aber sie kommt Unternehmen ein Stück weit entgegen. Unternehmen, die CO2 ausstoßen, müssen in der EU grundsätzlich dafür bezahlen. Sie kaufen Zertifikate als Kompensation. Die Preise für diese Zertifikate sollen nun langsamer steigen als bisher vorgesehen. Und künftig will die EU-Kommission mehr Zertifikate gratis abgeben. Unternehmen aus besonders energieintensiven Branchen wie etwa der Stahlindustrie bekommen schon heute eine gewisse Zahl an Zertifikaten gratis. Teile der Industrie und einige EU-Mitgliedsländer hatten zuletzt solche Anpassungen gefordert, wegen der Konkurrenz von außerhalb der EU und weil die Energiepreise momentan hoch sind. Nach Deutschland. Dort ist eine Debatte entbrannt um den Chef der CDU-CSU-Fraktion, Jens Spahn. Spahn und sein Ehemann sind mit Hilfe einer Leihmutter in den USA Eltern geworden. Das teilten sie am Mittwoch mit. Nun gibt es erste Rücktrittsforderungen gegen den hohen Politiker der Regierungspartei. Patrick Walter.
3: In Deutschland ist Leihmutterschaft verboten und Jens Spahns Partei, die CDU, hat sich schon mehrfach dafür ausgesprochen, an diesem Verbot festzuhalten, um etwa Missbrauch und Ausbeutung von Frauen zu verhindern. Auch Spahn selbst hat sich in der Vergangenheit gegen eine Legalisierung der Leihmutterschaft ausgesprochen. Dass der Privatmann Jens Spahn dieses Verbot umgangen hat, löst in seiner eigenen Partei teils heftige Kritik aus. In der Bild-Zeitung fordert der CDU-Chef des Bundeslandes Mecklenburg-Vorpommern nun Spahns Rücktritt. Spahn habe sich über geltendes deutsches Recht hinweggesetzt. Er sei als Fraktionschef nicht mehr tragbar, so der CDU-Chef von Mecklenburg-Vorpommern. Zuvor hatten bereits andere CDU-Vertreterinnen Spahns Handeln kritisiert und seinen Rücktritt gefordert. Auch in zahlreichen Medienkommentaren wird Spahn Doppelmoral vorgeworfen.
1: Patrick Walter. Noch zum Tennis. Am Turnier in Gstaad ist auch der letzte Schweizer ausgeschieden. Dominik Stricker verliert im Achtelfinal gegen Alexander Schewtschenko aus Kasachstan in 2 Sätzen. Die Börsendaten von SIX. Der Swiss Market Index liegt im Moment bei 14.303 Punkten plus 0,2%. Der Euro wird zu 92,28 gehandelt und der Dollar zu 80,71. Das Wetter. Heute Nachmittag und morgen ist es teils sonnig, teils bewölkt. Dazu gibt es gebietsweise weitere, teils kräftige Regengüsse und Gewitter. Heute ist es schwül warm mit 29 Grad. Morgen gibt es rund 26 Grad. Im Süden ist es oft sonnig bei rund 31 Grad. Das waren Nachrichten von Radio SRF. Verantwortlich Lukas Siegfried.
0: SRF Verkehrsinfo von 14.06 Uhr. Stau oder stockend in der Region Solothurn auf der A1 Richtung Bern zwischen Rotrist und Önsingen wegen eines Unfalls. Das Astra empfiehlt Reisenden Richtung Basel über A1 und A3 via Bierfeld auszuweichen. In der Gegenrichtung zwischen Lutherbach und Herkingen. Auf der A2 Richtung Luzern ab dem Belchentunnel. In der Region Basel auf der A2 Richtung Luzern zwischen Kleinhünigen und Schweizer Halle. In der Ostschweiz auf der A1 Richtung St. Gallen zwischen Winterthur Ost und dem Rastplatz Oberweier. Auf der Nord-Süd-Achse vor dem Gotthardtunnel Richtung Süden 11 Kilometer Stau ab Erstfeld und 1 Stunde und 3/4 Wartezeit. Empfohlene Alternativroute via A13 San Bernardino-Tunnel. Und vor dem Gotthardtunnel Richtung Norden zwischen Quinto und Airolo 4 Kilometer Stau und rund 45 Minuten Wartezeit. Die Autobahneinfahrten Göschnen und Airolo sind gesperrt. Und schließlich in Graubünden auf der A13 Richtung Chur Stau zwischen Rotenbrunnen und Bonadou. Joana Mauch im Studio. Und wie geht es all denen, die heute Morgen lange Hosen angelegt haben? Ja, nicht so schlecht, oder? Geht schon irgendwie. Einfach jetzt dann nicht zu fest bewegen, das würde helfen. Pharrell

0: Aguilera. What a Girl Wants. Und mit dem Song wird es jetzt dann gerade Viertel ab zwei hier in Zürich im Radiostudio. Bei euch vielleicht auch, weil es wird auch Viertel ab zwei in unserem mobilen Studio, das auf dem Gurten oben steht und uns Festival in die Stube, in den Garten oder auch ins Auto bringt. Annik Lautenschlager vor Ort. Und sag schnell, Annik, du hockst mit kurzer oder langen Hose im Sendebus?
1: Ich musste so müssen lachen, wo du vorher so in die Runde gefragt hast, wie es diesen Menschen geht, die lange Hosen noch haben. Ich kann es dir ganz genau sagen. Man schwitzt also ein bisschen. Ich habe nicht damit gerechnet, dass es dann doch wieder so aufheizt, wo ich heute Morgen zum Haus raus bin. Uh-huh. Aber ich habe es jetzt so ein bisschen aufgeglitzt. Das hilft
0: das ist
1: dir ein bisschen.
0: Du hast jetzt eine Dreiviertelhose.
1: Ich habe jetzt eine Dreiviertelhose, das ist korrekt. Aber eben, es ist schon noch interessant. Ich bin da raufgekommen und ich habe ja gewusst, ich bin gestern nicht da gewesen, aber ich habe gewusst, dass es wahnsinnig gewittert hat, dass es wahnsinnig geregnet hat. Und ich habe den Boden heute Morgen angeschaut und habe gefunden, das sieht aber nicht danach aus, als wäre da auch ein einziger Tropfen Regen gefallen. Es ist alles furztrocken.
0: Was? Alles versickert und weg?
1: Alles versickert und weg.
0: Und trotzdem sind wieder Gewitter angesagt. Für heute Nachmittag, Abend, auch in Bern auf dem Gurten, oder?
1: Hey, es ist bei diesen Gewittern ja immer so eine Sache, du kannst es nicht so gut voraussagen, ob es kommt, wie fest es kommt, ob es dich trifft oder ob es vorbeizieht. Aber auf jeden Fall treffen wir heute noch den Sicherheitsmensch da oben vom Gurtenfestival, weil es mich wahnsinnig wundern nimmt, wie würdet ihr das machen? Jetzt angenommen, du müsstest das Festivalgelände tatsächlich evakuieren, weil es schlicht und einfach zu gefährlich wäre, wegen Blitz, wegen Gewitter, wegen Windböen. Und das ist ja, der Gurten ist, ich sage jetzt mal, nicht der beste Ort zum Evakuieren, Nein. weil halt du auf einem Hochgraben bist, wo eine Strasse drauf aufführt. Du hast keine Turnhalle, wo die Leute kannst rein evakuieren, so wie sie das beim Donnerstagsjahr gemacht haben. Es nimmt mich mega Wunder, was er sagt, was dort so der Masterplan ist für eine potenzielle Evakuation.
0: Was da, ja genau. Und ob der gebraucht wird, hoffentlich nicht. Heute am Festivaltag 3 von 4. Musikalisches Highlight, Annik, hast du auch noch für heute?
1: Hey, es kommt jemand live vorbei, und zwar direkt nach dem Konzert, Melina Nora. Und das ist definitiv eine, die man vielleicht noch nicht kennt, aber die wir finden, das ist eine zum Entdecken. Sie macht Walliserdeutsche Indie-Pop-Musik, unplugged, so sagt sie selber. Also es ist sehr, sehr ruhiger Sound, Walliserdeutsch. Sie steht jetzt in dem Moment auf der Bühne und das nächste auf der To-Do-Liste, wenn das Konzert fertig ist, ist da zu uns gekommen. Und dann wollte ich natürlich schon wissen, wie das Walliserdeutsch da oben bei den Berner und Bernerinnen ankommt. Melina Nora, definitiv eine zum Entdecken.
0: Also, müssen wir unbedingt reinlassen. Ihr übernehmt mit dem Festivalradio sozusagen ab der halben drüne Festivalluft durchs Radio. Was will man mehr? An dem Freitag.
1: Kurze Hose. Kurze Hose, Mama.
0: Lola Young ist das. Auch schon auf dem Gurten gespielt und jetzt bei uns mit From Down Here.

0: Ja, weil der Name von dem Song, der ist Programm Summer Day, Martin Garrix featuring Macklemore, gehört. Und könnt mir da vielleicht schnell jemand helfen und übersetzen?
1: Seil und bless you go, der Volk, das ist Ragnar.
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0: Já, já. Monsters and Men heisst SRF3 Station. Und der Song heisst Little Talks. Mich hört es ab.

0: Of Monsters and Men. Gute Festival, Tag 3 von 4. Wir sind dabei. Dani Glautenschlager übernimmt direkt vom Gurten, geht nach dem Seitenblick auf die Strasse. SRF Verkehrsinfo von 14.31 Uhr. Stau oder stockend in der Region Solothurn auf der A1 Richtung Bern zwischen Rotrist und Wangen an der Aare. In der Gegenrichtung zwischen Lutherbach und Herkingen auf der A2 Richtung Luzern zwischen Diegden und dem Bälchentunnel. In der Region Basel auf der A2 Richtung Luzern zwischen Kleinhünigen und Schweizer Halle. In der Ostschweiz auf der A1 Richtung St. Gallen zwischen Winterthur Ost und Matzingen. Auf der A3 Richtung Zürich zwischen Murg und Wesen. Auf der Nord-Süd-Achse vor dem Gotthardtunnel Richtung Süden 11 Kilometer Stau ab Erstfeld und 1 Stunde und 3/4 Wartezeit. Empfohlene Alternativroute ist die A13 via San Bernardino-Tunnel. Und vor dem Gotthardtunnel Richtung Norden zwischen Quinto und Airolo 4 Kilometer Stau und rund 45 Minuten Wartezeit. Die Autobahneinfahrten Göschnen und Airolo sind gesperrt. Und schließlich in Graubünden auf der A13 Richtung Chur Stau zwischen Rotenbrunnen und Reichenau. Fahrt vorsichtig und habt einen guten Freitag.
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3: Liebste Grüße vom Hoger oben runter, Gurten Festival Bern, das Festival, wo grosse Namen auch gerne mal noch schnell in die Ohren hüpfen vor ihrem Konzert.
4: Gestern neuseeländisch Superstar Lord. Ist am Nachmittag, glaube ich, noch mehr oder weniger unerkannt in Marzilligo Baden. Man könnte auch sagen, schon mal annetzen, ja. Weil am Abend hat sie dann bei strömendem Regen eine Show gespielt.
3: Es sind genau so Geschichten, die der Festival Sommer schreibt. Mal schauen, was der Freitag heute für uns bereit hat. Ab dem 7. ganz sicher ein Live-Sound von ihr. Luzernerin To Athena. Und wir winken immer wieder mal zu euch auf den Gartensitzplatz, ins Auto Richtung Ferien oder einfach in Feierabend von einem Hundskommunen-Schaffenfreitag. Wenn ihr möchtet zurückwinken, jederzeit 079 308 33 33. Das ist unsere Nummer. Mit euch unterwegs an diesem Freitagnachmittag.
4: Der Matthias Bühler.
3: Der Anni Glautenschlager. Und gerade jetzt, ich meine, sorry, wir sind in Bern, wir müssen tief entspannt. Der Chad Johnson. Good People.
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0: auf SRF 3, Chumba Wamba, Viertel vor 3, jetzt dann. Und wenn die Musikerin auf der Bühne sogar in die Regenjacke hineinschläuft, dann weisst du, die Schleusen sind offen. Gestern Abend so passiert bei der neuseeländischen Musikerin The Lords am Gurtenfestival hier in Bern, wo wir live sendet. Heute bis kurz vor Mitternacht. Und trotz Regen, Céline Verdelis, unsere Festivalfrau, für dich ein absolutes Highlight. Und die Highlights, die sammeln wir jetzt mal so als eine Art Zwischenfazit. Lord, warum richtig gut?
1: Ich komme gerade in den Hühnerhund über, wenn ich das höre. Also, wo soll ich anfangen, liebe Annik? Oh, mich hat das im Fall so weggehauen, wirklich wie selten ein Konzert an einem Festival. Absolut in den Top 3 von allen Festivalkonzerten, die ich je gesehen habe. Und der Regen, der hat das Ganze noch so verstärkt. Ihre Energie, die spezielle Show mit den Lichtern, und sie hat so Kubus gehabt, wo je auf der Seite so eine LED-Wand war, wo man sie drauf gesehen hat. Und die sind so in die Höhe und sehr spezielle Show. Auch ihre Art so sehr ausdrucksstark. Und sie ist auch, weißt du, nicht so gewesen, ah, ich kann ja da unter dem Scherm sein und so. Nein, nein, sie ist so gewesen, ich komme mit euch in den Regen rein. Und auch ich, gell, ich bin so mit Regenponcho, Stiefel, alles dort gestanden, aber irgendwann bist du einfach nass gewesen und du hast gefunden, Scheiß drauf, und du bist drin und der Regen und die Musik und der Gurte am Beben. Du merkst.
0: Also ihr habt den Regen sozusagen miteinander zelebriert, aber wenn wir jetzt mal auf den Berner Hausberg drauf schauen, Es wäre nicht der Berner Hausberg, wenn nicht auch Berner selber würden auftrumpfen. Und ich glaube, sie kommen definitiv schon auf die Liste von den Auftrumpfenden mit drauf tun. Ich sage jetzt mal, die neuen Sterne am Berner Mundharthimmel, SRF 3 Best Talent, Splendid.
1: Hey, und ich finde, da kann man absolut das so sagen und so labeln, vor allem nach dem Auftritt gestern. Es war fast kein Durchkommen mehr vor dieser Waldbühne. Alle wollten Splendid sehen. Und Splendid ist gekommen, Splendid hat aufgefahren. Sie haben wirklich alle mit dabei gehabt, die beim Album mit dabei waren. Stereolux, Faber, Julix. Richtig gut überzeugt. Und ich habe gedacht, kommt es wirklich gut? Weil ich habe mit dem Levin und dem Mike vorhin geredet und also die sind nervös wie nur etwas.
2: Der Levin, alle 30 Minuten habe ich das Gefühl, voll easy, und dann bin ich noch am Überbrechen. Aber nein, ich freue mich sehr. Ich habe irgendwie Hunger, ich habe Bock, irgendwie voll reinzugehen. Ich freue mich wirklich sehr.
0: Also ich hätte gar nicht müssen nervös sein, meinst
1: du? Nein, und den Hunger, den Bock, den hat man gespürt.
0: Okay, ein Highlight von diesen bis jetzt, sagen wir, 3,5 Tage Gurten, nehmen wir noch. Was gibst du ihnen?
1: Also, wenn man jetzt Splendid?
0: Nein, wer würdest du jetzt noch als Highlight nennen?
1: Ach so, das Interview mit dem Jean-Paul.
0: Der Jean-Paul? Warum? Mhm.
1: Hey, weil ich bin recht nervös gewesen, Backstage bei so grossen Acts ist das immer so das Ding, weißt, da kommt die ganze Konsorte, ganzen Haufen Leute und so, es ist mehr so rundherum, was einem so ein nervös macht. Komme ich in den Backstage hinterher und wirklich Jamaika-Klischee-mässig, die ganze Crew, inklusive Jean-Paul, am Kiffen, wie noch etwas. Und dann ist natürlich das Gesetz gewesen, alles voll easy, der ist sogar noch mit dem Gift zu mir ins Interview gekommen, dann ist aber irgendwann sein Kollege und hat gesagt, hey, nimm doch da den Joint
0: weg. Du doch da nicht rauchen, sind am Filmen, sieht man übrigens auf Instagram, also nicht das Bliff, aber der Jean-Paul.
1: Ja, genau. Und wir haben ein sehr gutes Gespräch gehabt, weil wir haben zusammen eine gleiche Vergangenheit, zusammen Wettkampfschwimmer gewesen früher, er sogar noch in dem Wasserballteam. Und rund um das Thema Wasser ist, haben wir dann uns auch unterhalten und er hat etwas sehr Lustiges gesagt, was Luftmatratzen anbelangt. Ich glaube, wir können alle relaten mit dem.
3: Because you lie on it and then it gets wet and you slide in and it's never comfortable because you're always having to, you know. So now for me this is not hot. For me I'd rather lie on the beach or lie on the pool deck.
1: Das Luftmatratze geht, oder? Wo wir alle kennen, wenn man versucht, auf die Luftmatratze geht irgendwie nicht so ganz, finde ich nicht so lässig, der Jean-Paul. Also wirklich total entspannter, cooler Dude. Man hätte noch länger können mit dem dort hückeln. Darum also ein sehr grosses Highlight gewesen, ihn dann live mal zu treffen.
0: Und einen kleinen Ausschnitt daraus gibt es, wie gesagt, bei uns auf Instagram und ein bisschen Jean-Paul, ein bisschen Jamaika für euren ganz persönlichen Freitagnachmittag hier bei uns. Gerade jetzt, she doesn't mind.

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0: wenn wir schon in Bern sind, wenn wir live senden vom Gurtenfestival, dann dürfen das sie nicht fehlen. Berner Urgestein, Zürich West, Luzern, woher das der Wind weht. Das Neueste vom Abend gibt es jetzt, das ist SRF 3.
1: Die Nachrichten von SRF um 3 mit Frank Estermann. In Großbritannien ist Andy Burnham von seiner Labour-Partei zum neuen Parteichef gewählt worden. Der frühere Bürgermeister der Region Manchester war der einzige Kandidat. Damit wird Burnham auch neuer britischer Premierminister. Er übernimmt das Amt von seinem Vorgänger Keir Starmer am Montag. Nach seiner Wahl sprach der 56-Jährige von einem stolzen und emotionalen Moment.
2: This is a proud moment you have given me and my family today, and an emotional one. But it is one for which I am ready. I am ready.
1: Und er sagte, er sei bereit für das Amt als Premierminister. Er wolle eine Regierung bilden, die den Mut habe, die großen Dinge in Ordnung zu bringen, die die Politik vernachlässigt habe. Nach dem Wahlsieg vor rund 2 Jahren ist die Labour-Partei in Umfragen abgestürzt. In den Umfragen führt nun die rechtspopulistische Partei Reform UK. Nach Deutschland. Dort ist eine Debatte entbrannt um den Chef der CDU-CSU-Fraktion Jens Spahn. Spahn und sein Ehemann sind mit Hilfe einer Leihmutter in den USA Eltern geworden. In Deutschland ist Leihmutterschaft verboten und Jens Spahns Partei, die CDU und auch er selbst haben sich in der Vergangenheit gegen eine Legalisierung ausgesprochen. Dass der Privatmann Jens Spahn dieses Verbot nun umgangen hat, löst in seiner eigenen Partei teils heftige Kritik aus. In der Bild-Zeitung fordert der CDU-Chef des Bundeslands Mecklenburg-Vorpommern nun Spahns Rücktritt. Auch in zahlreichen Medienkommentaren wird Spahn Doppelmoral vorgeworfen. Bei den jüngsten iranischen Angriffen auf den Golfstaat Kuwait hat es schwere Schäden an der Energie- und Wasserinfrastruktur gegeben. Das zuständige Ministerium teilt mit, mehrere Stromerzeugungsanlagen seien beschädigt worden und auch an einer Anlage für die Entsalzung von Meerwasser habe es Schäden gegeben. Die Regierung hat die Menschen in Kuwait aufgerufen, ihren Stromverbrauch zu reduzieren. Die Schäden würden nun begutachtet und so schnell wie möglich behoben. Der Iran bestätigte Angriffe auf Kuwait, sagte aber, man habe nur US-Stellungen im Golfstaat angegriffen. Noch zum Tennis. Am Turnier in Gstaad ist auch der letzte Schweizer ausgeschieden. Dominik Stricker verliert im Achtelfinal gegen Alexander Schewtschenko aus Kasachstan in 2 Sätzen. Das Wetter. Es ist zeitweise sonnig. Dazu gibt es weitere Schauer und Gewitter. Morgen gibt es rund 26 Grad. Im Süden ist es oft sonnig bei 32 Grad. Das waren Nachrichten von Radio SRF. Verantwortlich Lukas Siegfried.
0: SRF Verkehrsinfo von 15 Uhr, 3 Stau oder stockend in der Region Solothurn auf der A1 Richtung Bern zwischen Gunsken und Niederbipp, in der Gegenrichtung zwischen Lutherbach und Herkingen, in der Region Basel auf der A2 Richtung Luzern zwischen Wiese und Schweizerhalle, in der Ostschweiz auf der A3 Richtung Zürich zwischen Murg und Wesen, auf der Nord-Süd-Achse vor dem Gotthardtunnel Richtung Süden, 11 Kilometer Stau ab Erstfeld und 1 Stunde und 3/4 Wartezeit, empfohlene Alternative Route via A13 San Bernardino-Tunnel. Und vor dem Gotthardtunnel Richtung Norden zwischen Quinto und Airolo 4 Kilometer Stau und rund 45 Minuten Wartezeit. Die Autobahneinfahrten Göschenen und Airolo sind gesperrt. Schließlich in Graubünden auf der A13 Richtung Chur Stau zwischen Rotenbrunnen und Reichenau und Richtung San Bernardino zwischen Chur Süd und Bonaduz.
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0: Und, wie geht's so?
5: Ja, tipptopp. Wir sind gestern mal früh heim, das hat gut getan.
0: Ja, manchmal muss man vernünftig sein, so wie Sie, die wir angetroffen haben, heute hier oben am Gurtenfestival.
6: Früh heim ist eine Möglichkeit, oder dann den Festivalsommer einfach von daheim aus geniessen. Wir senden vom Berner Hausberg oben runter bis heute Nacht am 11.
0: Und es stehen nicht nur ganz grosse auf der Bühne, sondern auch ganz kleine.
6: Es gibt auf dem Gurten ein Musikcamp für Jugendliche, die haben morgen ihren grossen, für viele der erste grosse Auftritt hier auf dem Gurt und wir haben sie besucht und proben.
0: Wie das so geht bei den jüngsten Musikerinnen und Musikern, ihr gehört hier bei uns auf SRF 3 mit euch unterwegs.
6: Der Matthias Bühler
0: und Dani Lautenschlager. Oh.

0: auf ganz viel Sommer-Playlist 2026 fix drauf. Dracula, Tame Impala. 10 Minuten ab der 3 hier auf SRF 3. Und man muss ja auch für den Nachwuchs schauen. Nicht, dass die Musikbühnen von der Zukunft plötzlich leer sind.
1: Für das will man hier auf dem Gurten oben eben auch schaffen, dass die Bühnen nicht leer sind in Zukunft. Es gibt dieses Jahr das erste Mal hier oben ein Musikcamp für Jugendliche, heisst La Marlène. Also nicht ganz da oben auf dem Berg, sondern in Königszone, dort hat es noch ein bisschen mehr Platz.
0: Und dort ist eine Kollegin vom Regionaljournal Bern vorbeigegangen. Tönt also so, wie man sich so ein Camp halt vorstellt.
1: Überall liegen Klimper und Klamper, Proberaumstimmung, das Klavier, dort die Gitarre. Die Jugendlichen arbeiten dort in 3 Gruppen, je an einem Cover und je an einem eigenen Song.
0: Und morgen stehen sie dann damit hier oben am Gurtenfestival auf der Bühne.
2: Es war eine mega coole Erfahrung gewesen, oder ist es immer noch, wenn wir sie auch noch am Proben, weil es ist halt so, dass die eigene Song und er funktioniert. Ja, ich habe manchmal daheim ja so Songs geschrieben, aber dann wirklich so mit der Band spielen, also das ist mega cool.
0: Das ist Liena, sie ist 12 und nicht einmal so nervös vor ihrem ersten grossen Auftritt.
1: Ja, und es haben natürlich auch Jugendliche dabei, die doch schon ein bisschen Erfahrung haben, nicht der erste Auftritt und nicht mal so wenig Erfahrung. Ich bin ziemlich erschrocken, auch wenn man erst 14 ist.
3: Ich habe schon in 2 Schülerbands gespielt und bin auch schon im Bierhübeli auftreten. Wow. Aber es ist jetzt ein weiterer Schritt. Die Gurte ist auf jeden Fall eine andere Nummer. Aber ich freue mich.
0: Mit 14.
1: Ein weiterer Schritt.
0: Und jetzt Gurtenfestival. Also ich hätte Schiss.
1: Ja, ich auch. Und sowieso, da rede ich glaube für uns beide. Man hat der beide auch zu wenig musikalisches Talent, um auf dieser Bühne oben zu stehen. Das ist bei den Jugendlichen vom Camp aber eben gar kein Thema. Das sagt Musikerin Gina Pelosi, die die Jugendlichen unterstützt.
4: Sie haben genug Ideen, um das machen wir gar keine Sorgen. Aber dass wirklich alle ihre Ideen können einbringen können und man schaut, dass sie alle ihren Raum bekommen. Das ist, glaube ich, so ein bisschen unsere Aufgabe. Weil musikalisch kommt alles von ihnen, da haben wir kein Problem.
1: Also mehr so ein bisschen koordinieren. Die Jugendlichen sind da wirklich sehr selbstständig, wenn es ums Musikalische geht. Aber wenn es darum geht, einen Song zu schreiben zum Beispiel.
4: Wir sind vor allem da, um das ein bisschen strukturieren, die Probe, aber sie entscheiden eigentlich selber. Okay, mit dem fangen wir an, so wollen wir arbeiten, dort wollen wir annehmen.
0: Das ist das erste Mal, wo das Camp auf dem Gurten stattfindet. Vorher haben sie es an einem kleineren Festival gemacht. Dahinter steckt ja die Musikakademie La Gustave.
1: Genau, und wir überlegen sich nach dem Gurten auch, wo dass man sonst noch so Musikcamps rund um Festivals für Jugendliche anbieten kann. Geht auch ein bisschen darum, wie gross ist das Festival, was kann man alles machen, hat es überhaupt Slots. Und auch beim Gurtenfestival selber hat man Freude an den Jugendlichen, die dann morgen auf der Bühne stehen. Der Booking-Verantwortliche Christoph Haller.
5: Da habe ich natürlich auch heimlich der Gedanke dran, dass dann vielleicht im besten Fall eines Tages der eine oder die andere dann mal auf der Hauptbühne plötzlich wird stehen und wird sagen, ja, es war cool gewesen, habe ich da mal vor 10 Jahren dürfen in der Waldbühne mein erstes Konzert können spielen.
1: Wer weiss, Gurtenfestival 2036, Full Circle Moment, dann ja, wieso auch nicht?
0: Ja, es haben alle mal klein angefangen. Sie auch, mittlerweile sind es alte Hasen in Sachen Schweizer Musik, die Lovebox aus Basel, Miracle, das ist ihr neuestes.

0: Minuten neu. For Train, Pennsylvania Turnpike. SRF Verkehrsinfo von 15.31 Uhr, Stau auf folgenden Strecken. In der Region Basel auf der A2 Richtung Deutschland ab dem Schweizer Halle-Tunnel. In der Region Solothurn auf der A1 Richtung Bern zwischen Gunsgen Nord und Niederbipp. In Folge auch auf der A2 ab Ebtingen. Aus Sicherheitsgründen wird der Belchentunnel zeitweise gesperrt. Richtung Zürich zwischen Luderbach und Herkingen. Dann in der Region Zürich vor dem Gubristunnel Richtung St. Gallen ab dem Limmataler Kreuz. Daher auch auf dem Westring ab Urdorf. Süd. Vor dem Gotthard-Nordportal 11 Kilometer und 1,75 Stunden Wartezeit ab Erstfeld. Das Astra empfiehlt als Alternative die A13 San Bernardino-Tunnelroute. Vor dem Südportal 4 Kilometer und rund 45 Minuten Wartezeit ab Quinto. Die Autobahneinfahrten Göschenen und Airolo sind gesperrt. Dann in Graubünden auf der A13 Richtung Chur zwischen Rotenbrunnen und Reichenau. Stau und Richtung San Bernardino zwischen Chur Süd und Bonaduz.
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0: Und wenn ihr beim Sound aus dem Wallis hauptsächlich an sie denkt,
3: der einzige, der mich kann verfehlen, das ist der Song vom Wallis.
0: Dann würden wir sehr gerne ein Update installieren.

Melina Nora trägt das Walliser Deutsch in die Welt raus, hat heute Nachmittag hier am Gurtenfestival gespielt. Definitiv eine, die man set auf dem Schirm hat. Melina Nora schaut bei uns im Sendewagen vorbei, noch in dieser halben Stunde. Mit euch unterwegs in Richtung Wochenende bin ich, Annik Lautenschlager. Hallo.

0: Aretha Franklin, George Michael, I knew you were waiting. Das sind grosse Namen. Und natürlich gibt es diese grossen Namen auch. Die, die fett geschrieben sind, riesig dick gedruckt auf dem Line-up. Die gibt es auch hier oben auf dem Gurten, am Gurten-Festival. Heute Abend zum Beispiel sind das die deutschen Kraftklub.
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0: sozusagen ein Festival-Stimmungsgarant. Und klar kommt man auch wegen denen. Aber vielleicht bleiben eben auch andere hängen, die man noch nicht kennt hat, bevor man hier raufgekommen ist, die nicht lärmen, sondern ganz fein unterwegs sind. Sie zum Beispiel. Melina Nora, gerade frisch ab der Bühne hier am Gurten-Festival, jetzt live bei uns. Wallis Sadici Indie-Pop-Musik. Sagst du dem, was du selber machst? Hoi!
2: Hoi, hallo!
0: Wie war es auf dieser Bühne hier am Gurten-Festival?
2: Hey, unglaublich und sehr gemütlich.
0: Sehr gemütlich?
2: Ja, ich habe mich wahnsinnig wohl gefühlt.
0: Hast du das erhofft, dass es gemütlich wird? Oder hast du überhaupt irgendetwas erhofft?
2: Ich habe es mir erträumt, aber ich bin immer noch ein bisschen am Verwachen. Ja.
0: Was ich bei dir spannend finde, du könntest jetzt mit mir das Interview auch in einem anstrengenden Zuger-Dialekt führen.
2: Das ist sehr richtig.
0: Du bist im Kanton Zug aufgewachsen, deine Eltern sind aus Salgesch im Kanton Wallis. Das Walliser Deutsch ist deine Herzenssprache. Was bedeutet das, eine Herzenssprache?
2: Etwas, was nach ist, etwas, was echt ist, etwas, was authentisch ist und etwas, was da herkommt, wo meine Mama herkommt, meine Wurzeln. Ja.
0: Was kannst du Walliserdeutsch sagen in deinen Songs, was auf Englisch zum Beispiel oder vielleicht auch in Zugerdialekt nicht könntest?
2: Ich glaube, es gibt Wörter, ganz, ganz viele Wörter aus dem Altwalliserdeutsch, die mich faszinieren und Wörter, was in anderen Dialekten von der Schweiz nicht gibt. Und das hat mich schon immer fasziniert. Und meine Grossmama war da immer sehr achtsam, so sich sehr wortgewandt und eloquent auszudrücken und zu formulieren. Und das inspiriert mich sehr. Darum, ich weiß jetzt nicht einen genauen Satz, aber es gibt ganz viele Wörter, wie zum Beispiel Pfiffolter oder Geit und so.
0: Oh, das ist Schmetterling?
2: Genau, das ist sehr richtig. Ja, genau.
0: Ist das auch, liegt dir das auch am Herzen, dass die Wörter nicht verloren gehen? Weil das hat man ja in ganz vielen Dialekten, nicht nur im Walliserdeutsch, dass so die alten, schönen Wörter irgendwann einfach nicht mehr gesagt werden, weil man sich angleicht.
2: Unbedingt. Ich glaube, das ist ganz, ganz wichtig, das zu kultivieren und das zu schützen und vor dem Aussterben zu bewahren.
0: Wann entscheidest du denn für dich, in welchem Dialekt du schwätzisch?
2: Ich rede daheim mit Menschen, die Walliserdeutsch reden und immer nur Walliserdeutsch und aber sonst Zugerdeutsch.
0: Also du könntest jetzt die nächste Interviewantwort zum Beispiel in Zugerdeutsch geben?
2: Ja,
0: wir
2: können
0: das
2: auch einen Satz.
0: Es ist ein bisschen fies, weil es geht immer noch ums Wallis. Es gibt ja Leute, die sagen, du kannst den Menschen aus dem Wallis rausnehmen, aber das Wallis nicht aus dem Mensch. Wo bist du durch und durch Walliserin?
2: Im Herz. Pur. Also überall. Ich glaube, ich bin nichts anderes als Walliserin. Ich bin, glaube schon sehr ich bin sehr stark verwurzelt. Und ich merke auch, ich war letztens wieder in Oberga und habe gemerkt, da komme ich her und eigentlich nie noch sonst. Also ich kann mich nicht sehr gross mehr mit dem Kanton Zug identifizieren, muss ich ganz ehrlich sagen. Und obwohl ich sehr dankbar bin für alles, was ich da davon lehre. Aber ich bin durch und durch Walliserin.
0: Und ja. Darum auch steinhart im Walliser Dialekt blubben.
2: Steinhart, stimmt, der eine. Gerade drückend, komplett drückend.
0: Alles gut.
2: Komplett.
0: Komm, wir hören rein in deinen Auftritt. Moment haben wir rausgeschnappt. Wie ist das jetzt für dich, wenn du jetzt dann gerade hörst, wie du vor ein paar Minuten auf der Bühne getönt hast?
2: Das wird wahrscheinlich kurlig, aber ich bin gespannt.
0: Kurlig? Ja. Auch das ist ein sehr schönes Wort. Melina Nora, wenn ihr sie noch nicht auf dem Schirm gehabt, schreiben sie euch auf die Liste von diesen Schweizer Künstlerinnen, die man wirklich auf dem Radar haben sollte. Melina Nora, wir hören sie heute Nachmittag so passiert, da am Gurten Festival. Der Song, der heisst «Moments».

0: Melina Nora. Eine zum Entdecken. Heute Nachmittag live gespielt am Guten Festival hier in Bern. Es war sehr spannend, jetzt dich gerade zu beobachten. Wie du dich selber gelost hast. Du hast die Augen zugemacht. Du hast immer wieder mal so ein bisschen deine Stirn in Falten gelegt. Und dann aber gerade wieder gelächelt. Was ist jetzt gerade passiert bei dir?
1: Ich glaube, ich habe den Moment noch mal mit durcherlebt. Und habe noch mal lachende Gesichter gesehen. Habe irgendwie alles gleichzeitig noch mal gerade jetzt auf die Band gehabt, die vor mir durchgelaufen ist. Und gleichzeitig habe ich auch auf meine Stimme gehört und habe Momente gehabt, wenn ich irgendwie stolz war und andere Momente, wenn ich war, ups, da hast du dich jetzt versungen.
0: Also, ab wo hast du dich versungen? Ich habe also nichts gehört, wo du dich versungen hast.
1: Sehr, sehr lieb.
0: Aber das sind jetzt gerade für dich 3 Minuten gewesen, so eine kleine Gefühlsachterbahn. Nochmal, dein Konzert hier am Guten Festival. Wie hast du eigentlich mit Bern? Weil du hast ja Wurzeln im Wallis, bist aber im Kanton Zug aufgewachsen, bist jetzt gerade mittlerweile in Winterthur daheim. Was ist Bern?
1: Bern ist wunderschön. Ich liebe Bern. Jedes Mal, wenn ich zu Bern bin, fühle ich mich wie in einer Ferien.
0: Sehr gut.
1: Ja.
0: Dann geniessen wir das Gefühl.
1: Ja, das nehmen wir mit.
0: Danke vielmals, bist du da gewesen. Melina Nora. Wir schreiben uns den Namen dick und fett auf, weil wir sind überzeugt, wir haben nicht das letzte Mal von dir gehört. Danke, bist du da gewesen.
1: Merci dir vielmals.
0: Live vom Guten Festival SRF 3. Heute Abend

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1: Die Nachrichten von SRF um 4 mit Frank Estermann. Andy Burnham wird am Montag neuer britischer Premierminister. Inhaltlich wird sich wenig ändern, in der Form aber einiges, sagt unsere Korrespondentin. Die EU-Kommission kommt bei den Klimaschutzmaßnahmen den Unternehmen entgegen. An den Zielen zur CO2-Reduktion will die EU aber festhalten. Das Wetter, es ist teils sonnig, teils bewölkt mit weiteren Schauern und Gewittern. Andy Burnham wird neuer britischer Premierminister. Er ist heute von seiner Labour-Partei zum Parteichef gewählt worden. Damit wird der 56-Jährige auch britischer Premierminister und Nachfolger von Keir Starmer. Burnham sagte, er wolle eine Regierung bilden, die den Mut habe, die großen Dinge in Ordnung zu bringen, die die Politik vernachlässigt habe. Großbritannien-Korrespondentin Fiona Endres erläutert, was sich nun in der britischen Politik ändern dürfte – und was nicht?
2: Einen Richtungswechsel wird es nicht wirklich geben, auf jeden Fall nicht politisch, denn Andy Burnham wird mit dem genau gleichen Parteiprogramm arbeiten, wie auch Keir Starmer bereits gearbeitet hat. Was Andy Burnham anders machen möchte, er möchte viel mehr Kompetenzen den Städten und Regionen geben und er möchte auch im Norden des Landes, in Manchester, einen zweiten Regierungssitz aufbauen. Was sicher anders wird, ist der Kommunikationsstil, denn Andy Burnham ist sehr bodenständig, er liebt das Rampenlicht und das ist doch ein großer Kontrast zu Keir Starmer, der als trockener Technokrat galt.
1: Die Einschätzung von Fiona Endres. Nach dem Wahlsieg vor rund 2 Jahren ist die Labour-Partei in Umfragen abgestürzt. In den Umfragen führt nun die rechtspopulistische Partei Reform UK. Die EU-Kommission hat neue Pläne vorgestellt, wie sie beim Klimaschutz weiter vorgehen will. Dabei will die Kommission die Industrie entlasten und die Elektrifizierung fördern. Manuel Risi aus der Nachrichtenredaktion, schauen wir zuerst auf die Industrie. Wie will die EU-Kommission den Unternehmen denn entgegenkommen?
3: Nun, im Zentrum steht hier ein wichtiges Klimaschutzinstrument der EU, der Emissionshandel. Seit 2005 müssen Unternehmen, die dem Klima schaden, dafür bezahlen, und zwar in Form von CO2-Zertifikaten. Damit Unternehmen einen Anreiz haben, ihren CO2-Ausstoß zu reduzieren, wird die Zahl der gehandelten CO2-Zertifikate dabei laufend verknappt. Ein knapperes Angebot bedeutet, der CO2-Ausstoß wird teurer. Nun soll diese Verknappung der Zertifikate weniger rasch vollzogen werden als ursprünglich geplant. Damit will die EU-Kommission Branchen Luft verschaffen, die etwa wegen der gestiegenen Öl- und Gaspreise unter Druck geraten sind, wie zum Beispiel die Stahlindustrie.
1: Gleichzeitig will die EU-Kommission die Abhängigkeit der Unternehmen von Öl und Gas reduzieren. Erreichen will sie dies durch mehr Elektrifizierung.
3: Ja, die Wirtschaft im EU-Raum, die ist immer noch stark abhängig von Öl und Gas und damit auch anfällig für geopolitische Krisen wie der Iran-Krieg. Strom aus erneuerbaren Quellen soll darum künftig billiger werden als Gas. Das findet die EU-Kommission. Sie schlägt darum etwa vor, Stromnetze länderübergreifend auszubauen und Subventionen auf fossile Brennstoffe zu streichen. Das alles sind Pläne der EU-Kommission. Damit sie umgesetzt werden können, braucht es noch die Zustimmung der EU-Staaten und des EU-Parlaments.
1: Informationen von Manuel Risi. Zu 2 Kurzmeldungen. In der Ukraine hat es den 3. Tag in Folge Demonstrationen gegeben gegen die Entlassung von Verteidigungsminister Michailo Fedorov. Präsident Volodymyr Zelensky hatte Fedorov diese Woche im Rahmen einer Regierungsumbildung abgesetzt. Der 35-Jährige gilt als Reformer und war in der Bevölkerung sehr beliebt. Bei den jüngsten iranischen Angriffen auf den Golfstaat Kuwait hat es schwere Schäden an Stromkraftwerken und an Anlagen für die Entsalzung von Meerwasser gegeben. Das zuständige Ministerium hat die Menschen in Kuwait aufgerufen, ihren Stromverbrauch zu reduzieren. Die Schäden würden nun begutachtet und so schnell wie möglich behoben. Polens rechtskonservativer Staatspräsident Karol Nawrocki stellt sich dagegen, dass Paare eine eingetragene Lebenspartnerschaft eingehen können. Ein entsprechendes Gesetz hätte auch gleichgeschlechtlichen Paaren zugutekommen sollen. Präsident Nawrocki hat aber sein Veto eingelegt und das Gesetz damit gestoppt. Die Mitte-Links-Regierung von Regierungschef Donald Tusk wollte unverheiratete Paare rechtlich besser stellen. Eine eingetragene Partnerschaft hätte sowohl für heterosexuelle als auch für homosexuelle Paare geben sollen. Gleichgeschlechtliche Paare können in Polen nicht heiraten. Staatspräsident Nawrocki begründet sein Veto in einer Videobotschaft mit dem Sonderstatus der Ehe. Diese sei definiert als eine Vereinigung zwischen Mann und Frau. Die Börsendaten von SIX, der Swiss Market Index, liegt im Moment bei 14.351 Punkten plus 0,6%. Der Dow Jones Index in New York fällt um 0,1%. Der Euro wird zu 92,33 gehandelt und der Dollar zu 80,75. Soweit die Meldungen.
0: Da oben am Gurtenfestival, da ist es im Moment noch trocken, aber Sina Lenkenhagen von SRF Media, zum Teil regnet es schon.
4: Ja, genau, im Moment, so vom Solothurner Jura bis am Bodensee, da sind schon recht viele Regengüsse und Gewitter unterwegs. Die bringen im Moment nur Regen, aber auch heute ist das Potenzial für starke Gewitter durchaus da. Es lohnt sich also immer wieder mal einen Blick aufs Radar zu werfen, weil lokal kann es auch heute wieder Hagel oder stürmische Wind geben. Für viele bleibt es heute aber auch einfach trocken und im Laufe des Abends lassen dann die Regengüsse nach. Es klärt auf, die Tiefstwerte liegen bei etwa 15 Grad.
0: SRF Verkehrsinfo von 16.06 Uhr. Vorsicht in der Ostschweiz auf der A1 Richtung St. Gallen. Zwischen Gosau und dem Rastplatz Wildhus besteht Gefahr durch ein Verkehrsschild auf der Fahrbahn. Im Aargau auf der A1 Richtung Bern Stau ab Spreitenbach wegen eines Unfalls in Neuenhof. Dann Stau auf folgenden Strecken in der Region Zürich vor dem Gubristunnel Richtung St. Gallen ab Dietikon. Daher auch auf dem Westring ab Urdorf Süd. In der Region Winterthur auf der A4 Richtung Schaffhausen zwischen Winterthur Nord und Henggard wegen eines Unfalls. In der Region Basel auf der A2 Richtung Deutschland ab Pratteln. In der Region Solothurn auf der A1 Richtung Bern zwischen Gunsken Nord und Niederbipp. In Folge auch auf der A2 ab Ebtingen. Aus Sicherheitsgründen wird der Belchentunnel zeitweise gesperrt. Richtung Zürich ebenfalls Stau zwischen Lutherbach und Herkingen. Vor dem Gotthard-Nordportal 11 Kilometer und 1,75 Stunden Wartezeit ab Erstfeld. Das Astra empfiehlt als Alternative die A13 San Bernardino-Route. Vor dem Südportal 4 Kilometer und rund 45 Minuten Wartezeit ab Quinto. Die Autobahn-Einfahrten Göschenen und Airolo sind gesperrt. Sowie in Graubünden auf der A13 Richtung Chur zwischen Rotenbrunnen und Reichenau und Richtung San Bernardino zwischen Chur Süd und Bonaduz ebenfalls Stau.
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0: Mit Anik Lautenschlager am Mikrofon, lasst euch nicht provozieren, obwohl das ist eigentlich das, was sie will.
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0: Icky Mel aus Berlin, eine von den ganz Grossen, die spielt heute Abend hier auf dem Gurten. Definitiv nicht jugendfrei, aber eben irgendwie auch noch interessant.
8: Ich glaube, die Texte sind eigentlich nicht so schlecht. Es ist cool und auch ein bisschen so feministisch. Eigentlich ist das ja das Gleiche, was deutsche Rapper so schon machen. Aber bei ihr ist es halt ein bisschen anstössig.
9: Ich höre es sonst privat nicht so viel, aber ich finde so provokante Musik eigentlich schon noch sehr interessant.
8: Sagt mir etwas, ja. Ich glaube, ein bisschen von hinten schauen, warum nicht, ja.
0: Ein bisschen von hinten schauen. Wir schauen es ganz genau an. Wer ist die Icky Mel? Das machen wir noch in dieser halben Stunde.

gehen miteinander richtig Wochenende. New Order, Blue Monday, 16 Minuten ab der 4 auf SRF 3. Und wenn ihr gerade unterwegs im Auto sind und auf dem Rücksitz die nächste Generation sitzt, je nach Alter vielleicht schnell die Ohren von allen jüngeren Zuhörerinnen und Zuhörern zuheben. Wir hören Musik, wo... Wie soll man das sagen? Es ist Musik von einem der angesagtesten Acts, der heute hier am Gurten-Festival spielt, wo wir live senden. Einziges Problem, es ist alles andere als jugendfrei.

0: bei der deutschen Rapperin der Ikki Mel. Und das nicht nur in dem Song «Ketta und Krawall», sondern eigentlich in fast jedem von ihren Songs. Luca Bruno, du bist unser Musikredakteur, du hast das Ohr immer am Puls der Zeit. Man könnte fast so ein bisschen sagen, du bist ein Generation Z-Versteher.
1: Flüsterer, ja.
0: Ein Flüsterer. Sag uns, wer ist die Ikki Mel?
1: Also vielleicht Basics, hinter dem Namen versteckt sich eine Frau namens Melina Gabi Strauss aus Berlin, darum auch ihren Name Ikki. Im Berliner Dialekt ich und ihre Name Melanie, Mel, Ikki Mel, sag schnell, danke. Sie hat ihre Karriere im 2018 an der Uni angefangen, hat dort einen Bachelor in Sprachwissenschaften gemacht, sich dann aber irgendwann während der Pandemie entschieden, sich als Rapstar neu erfinden zu wollen und das extrem erfolgreich, seither wirklich ein kometenhafter Aufstieg, wobei, vielleicht muss ich noch kurz etwas zum Wort Rap sagen, das ich da schon mehrmals erwähnt habe. Also man nennt es offiziell Rap, das, was Ikki Mel macht, aber ist es wirklich Rap? Wir haben vorher schon kurz reingelost. Ich glaube, Elektro-Rap oder Techno-Rap trifft es besser. Ich würde sogar sagen, es hat auch etwas Schlagerhaftes.
0: Also über die Definition lässt sich streiten, wo man nicht mehr darüber streiten, das Ding, das kommt an, besonders bei der jüngeren Generation.
1: Ja, also gut, Rap ist ja sowieso etwas, was von jüngeren Generationen sehr gern gelost wird. Bei der Ikki Mel kommt dann aber noch der ganze feministische Winkel dazu. An ihren Konzerten werden Männer in Käfig gesperrt und auf der Bühne auspeitscht.
2: Schwarze halten Leine an, Schatz, jetzt sind die Weiber dran. 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
1: Wobei das bei ihr Sitz im Rampenlicht steht, natürlich auch kontrovers diskutiert wird, weil zum einen die Frage im Raum steht, ist das wirklich feministisch, was sie macht? Oder geht sie mit dem, was sie macht, irgendwie auch zu weit? Und dann ist natürlich auch ihr Einsatz von diesem extrem derben Spruch, den sie verwendet, höchst umstritten.
0: Also ich glaube, es gab vielen so, wenn man es hört, findet man es auf eine Art clever, was sie macht mit dem Provozierenden, aber man merkt so selber, man zuckt auch ab und zu ein bisschen zusammen. Sehr derb, wieso zieht es trotzdem?
1: Ja, also auch das irgendwie selbst erklären, seit es Popmusik gibt, die als gefährlich gelabelt wird, gibt es besonders jüngere Menschen, die automatisch von dem, was andere als verboten taxieren, natürlich, ja, es hat immer eine gewisse Faszination. Und ja, beim Durchlosen von einzelnen Tracks von ihr, ihre Texte sind so derb, wie sie wirklich nur derb sein können. Sie verwendet das F-Wort, das T-Wort, das M-Wort, eigentlich alle Wörter, die irgendetwas mit Buchstaben zu tun haben. Alles Wörter, die man, glaube ich, nicht im Radio sagen sollte. Aber sie und andere argumentieren halt damit, dass das auch eine bewusste Rückeroberung von diesen Wörtern ist, die lange dafür gebraucht worden sind, sich abwertend über Frauen zu äußern. Die Idee ist, wir drehen das Ganze jetzt um, sind stolz drauf, eben ein F-Wort sein. Und ja, also der Erfolg bei dieser Zielgruppe, die sie anspricht, gibt ihr recht. Ist, glaube ich, kein Zufall, dass in sehr männerdominierten Genre Rap bei ihren Konzerten überwiegend weibliches Publikum vor Ort ist. Plus, auch das haben wir jetzt schon zweimal gehört, ist es halt musikalisch auch ein sehr zugespitztes Geballer. Scooter hoch zwei öppe, und das hat natürlich auch sie rein.

0: Platz am irgendwie einsamen Morgen auf einer Festivalzeltbühne. Wobei sie ja heute nicht so
1: spät spielt. Jetzt sagen, heute Viertel vor neun geht's, glaube ich, los. Die Ikki Mel aus Berlin, sie, wo erst gerade viral gegangen ist, weil sie im Morgenmagazin vom ZDF auftreten ist vor einem Publikum 50 plus, wo gar nicht gecheckt hat, was gerade passiert. Ich habe das Gefühl, auf dem guten heute Abend geht's stimmungsmässig dann ein bisschen in eine andere Richtung.
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Für alle, die in Richtung Ferien unterwegs sind oder auch für alle, die noch im Büro hocken und die Ferien noch ganz, ganz weit weg sind. Marco Mengoni, Sto bene al mare. Kleines Stückchen Sommer an dem Freitag hier auf SRF 3. Ob vielleicht regnet es bei euch schon. Es ist unter Umständen ein wilder Freitagabend, der hier auf uns zukommt. Bleibt sicher. Und bleibt noch ein bisschen bei uns. Das ist SRF 3 und das ist Amy McDonald's Mr. Rock'n'Roll.

0: 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Es ist 16:30 Uhr.
1: In Großbritannien wurde Andy Burnham zum neuen Chef der regierenden Labour-Partei gewählt. Am Montag übernimmt Burnham das Amt des Premierministers von Keir Starmer. Dann wird er offiziell von König Charles mit der Regierungsbildung beauftragt. Die EU-Kommission will bei den Klimaschutzmaßnahmen der Industrie entgegenkommen. Sie will den Unternehmen mehr Zeit geben, um ihren CO2-Ausstoß zu senken. Außerdem will die EU mehr Geld für die Förderung von sauberen Technologien bereitstellen und die Elektrifizierung fördern. Bei den jüngsten iranischen Angriffen auf den Golfstaat Kuwait hat es schwere Schäden am Stromkraftwerken und an Anlagen für die Entsalzung von Meerwasser gegeben. Das zuständige Ministerium hat die Menschen in Kuwait aufgerufen, ihren Stromverbrauch zu reduzieren.
0: Beim Tennisturnier in Gstaad ist heute auch noch der letzte verbliebene Schweizer ausgeschieden. Daniel Spichtig von SRF Sport.
2: Der Dominik Stricker hat das Achtelfinale gegen Alexander Tschewtschenko aus Kasachstan in 2 Sätzen verloren. Der Match hat gestern angefangen. Da war der Dominik Stricker im ersten Satz nur in Führung. Wegen der Wettergabriole musste der Match aber unterbrochen werden. Und heute hat beim Dominik Stricker nicht mehr viel zusammengepasst. Von Gstaad gehen wir auf Basel. Der FC Basel hat Verstärkung geholt im Sturm. Der Slowen Can Celar wechselt zum FCB. Zuletzt hat er in England in der 2. Liga gespielt, aber davor war er Stürmer bei Lugano. In 95 Pflichtspielen für Lugano hat er 40 Goal geschossen. Jetzt hat er beim FC Basel einen 3-Jahres-Vertrag unterschrieben.
0: SRF Verkehrsinfo von 16.31 Uhr. Weiterhin Vorsicht in der Ostschweiz auf der A1 Richtung St. Gallen zwischen Gossau und dem Rastplatz Wildhus. Besteht immer noch Gefahr durch ein Verkehrsschild auf der Fahrbahn. Dann Stau auf folgenden Strecken in der Region Zürich vor dem Gubristunnel Richtung St. Gallen ab Dietikon, daher auch auf dem Westring ab Urdorf Süd. Im Aargau auf der A1 Richtung Bern ab Dietikon bis Neuenhof. In der Region Basel auf der A2 Richtung Deutschland ab Pratteln. In der Region Solothurn auf der A1 Richtung Bern zwischen Gunsken Nord und Niederbipp, Richtung Zürich zwischen Lutherbach und Herkingen. In Graubünden auf der A13 Richtung San Bernardino zwischen Chur Süd und Bonaduz, Richtung Chur zwischen Rotenbrunnen und Reichenau. Vor dem Gotthard Nordportal 9 Kilometer und 1,5 Stunden Wartezeit ab Erstfeld. Das Astra empfiehlt als Alternative die A13 San Bernardino Tunnel. Vor dem Gotthard Südportal 3 Kilometer und 1,5 Stunde Wartezeit ab Quinto. Die Autobahneinfahrten Gösch und Airolo sind gesperrt. Und schließlich im Tessin bis zu 1 Stunde länger auf der A2 Richtung Süden ab Rivera bis Lugano Süd.
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0: Wie ist es das eigentlich genau mit dem Gurtenfestival?
5: Es ist so krass, wie es anders ist als alles andere. Ich kann es nicht genau rational begründen.
0: Ja, vor allem, wenn du aus Bern bist und hier oben spielst, so wie Splendid in Sachen Berner Mundart, die neue Generation. Ihr Konzert geben wir euch heute Abend in voller Länge nach der Nacht hier auf SRF 3. Ein Stückchen daraus darf aber schon jetzt mit euch auf den Weg ins Wochenende. Der heisst «Herz zerbricht». 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

0: Lady, heute schon mal ein bisschen Ärger gehabt?
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0: Vielleicht habt ihr euch heute oder irgendwann sonst die Woche mit einer Verwaltung umgeschlagen, warum auch immer, weil ihr eine Mahnung bekommen habt wegen dem Schuhgestell im Hauseingang oder weil ihr ein Gestürm habt mit der Steuerverwaltung. Meistens verfliegt der Ärger ja schnell. Manchmal aber muss man irgendwo her damit, zum Beispiel zu einer Ombudsstelle, die entscheidet, wer Recht hat und wer nicht. Und die Ombudsstellen, die sind gefragt, sie haben mehr und mehr zu tun. Warum ist das so? Die Frage beantwortet unsere Kolleginnen und Kollegen in unserem Nachrichtenmagazin Info 3 in einer guten 20 Minuten am Punkt 5 hier bei uns.
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0: Ja, wir sind Mitte Juli, da findet das Leben gerade am Wochenende draussen statt. Allerdings ist man da ein bisschen wetterabhängig. Sina Lenkenhagen von SRF Meteo, wo könnte es heute noch nass werden?
3: Ist überall möglich, aber im Moment ist es noch recht ruhig an vielen Orten. Wir haben so vom Solothurner Jura bis zum Bodensee ein paar Regengüsse und Gewitter, die vorbeizeuchen. Aber es lohnt sich sicher, wenn man draußen unterwegs ist, zum ab und zu mal einen Blick aufs Radar werfen, weil das Potenzial für kräftige Gewitter wäre auch heute rum. Es ist einfach unsicher, ob und wenn sie ausgelöst werden.
0: Die ganz heissen Tage, die sind ja jetzt einmal durch. Wie geht es denn jetzt weiter?
3: Also zumindest in der Deutschschweiz gehen die Temperaturen doch deutlich zurück. Am Samstag haben wir den Höchstwert so um die 26 Grad. Am Sonntag mit aufkommender Brise nur noch so bei 22 bis 23 Grad. Und dazu haben wir so ein bisschen Mischung aus Sonne und Wolken. Am meisten Wolken hat es entlang vom Alpen-Nordhang und in der Ostschweiz. Und dort sind vor allem dann zwischen dem Samstagnachmittag und dem Sonntagmittag auch immer wieder Regengüsse oder kurze Gewitter möglich. Die grösste Chance auf trockenes Wetter gibt es also am Samstagmorgen und auch wieder am Sonntagnachmittag und vielleicht noch für alle, die auf dem Gurten unterwegs sind. Also so in der Nacht auf den Sonntag, da trocknet es dann doch ab. Also spätestens aufs Nina-Chuba-Konzert braucht man wahrscheinlich gar keinen Regenschutz mehr.
0: Vielleicht noch ganz kurz, weißt du, so ein Gewitter, das dann tatsächlich könnte stören, ist so irgendetwas in Sicht jetzt für den Berner Hausberg?
3: Ja, also es kann schon sein, dass es mal kräftig regnet, aber so die ganz gefährlichen Gewitter mit dem riesigen Hagel, das ist dann wahrscheinlich spätestens ab morgen kein Thema mehr.
0: Ja, dein Wort in Meteo Gottes Ohr. Dankeschön, Sina Lenkenhagen von SRF Meteo. Und wir schauen noch drauf, weil gerade der Berner Hausberg ist nicht der einfachste Ort, falls da mal müsste evakuiert werden, wegen Windböen zum Beispiel oder wegen einem heftigen Gewitter. Wie machen die das eigentlich? Haben wir darüber geredet mit dem Sicherheitsbeauftragten vom Gurtenfestival, was da der Plan wäre, wenn es dann mal würde heftig kommen. Ihr gehört es da bei uns noch vor der 5.

0: Sachen geblieben. Und ich meine das nicht im übertragenen Sinn. Es hat so richtig runtergelassen gestern beim Konzert von The Lords, da am Gurtenfestival in Bern. Und es ist so ein bisschen nass werden an einem Festival, das ist das eine. Aber was, wenn es so richtig fest kommt? Go stürmen, go blitzen, go donnern. So fest, dass das Festivalgelände muss evakuiert werden. Das haben sich gestern ganz viele gefragt, wir auch. Und darum spielen wir es jetzt einfach mal durch. Es fängt an zu gewittern, es wird so heftig, dass es nicht mehr weitergeht auf dem Gurten. Es wird entschieden, evakuieren. Wie kommt man das als Besucherin, als Besucher mit über?
1: Wir tun auf der einen Seite die Screens, die es links und rechts vor der Bühne haben wir gestern auch gemacht, haben wir die Leute informiert, hey, es kommt ein Gewitter, was für ein Gewitter das kommt. Wir tun auch immer auf einen Kanal verweisen, auf unser Infogrid, grtn.ch. Das ist auch dort, wo die Leute ihre Cashless-Karte müssen lesen. Das ist wirklich ein Ausgangspunkt, wo alle immer wieder aufkommen, dass wir wirklich einen Kanal haben, den wir sehr schnell können spielen können.
0: Das ist der Freddy Balsiger, er ist der Leiter Safety and Security vom Gurten Festival in Bern. Und dann steht dann eben auf dieser Webseite vom Gurten, alle zu den Notausgängen und zu den Ausgängen und wichtig, nicht durch den Wald den Gurten durchhaben während einem Gewitter. Und dann gibt es einen Sammelplatz. Dort steht man dann mit tausenden Leuten. Was passiert dann?
1: Beim Sammelplatz hat es Leute von uns, wir haben die beleuchtet. Das ist dort ist schon vor Ort, sind Kisten mit Megafon drinnen, mit Evakuierungshelfern, Westen, wo dann Leute von uns dort sind, von der Security, wo dann die Leute weiter informieren, wie geht es jetzt weiter, was müssen sie machen, sollen sie jetzt den Fussweg benutzen, der jetzt safe ist, also der sicher ist, um jetzt durch den Wald zu nutzen, oder müssen wir dort noch zusammen einfach ausharren und das Gewitter über uns lassen.
0: Also entweder wird entschieden, wir bleiben auf dem Sammelplatz, auf dem sicheren, oder alle zusammen gehen miteinander den Hogen haben. Was, wenn jetzt, wie zum Beispiel gestern, Lord auf der Bühne würde sagen, es stürmt so fest, so spielen wir nicht weiter?
1: Wir haben mit der Band geschaut, dass sie starten sollen und wenn es für die Band wie zu, wenig, also zu viel wird, sollen sie auf der Bühne, der Speaker ist bereit gewesen. Wir haben einen Spotify-Mix bereit gehabt, dass jeder da oben hat seinen guten Moment erleben, wenn alle zusammen im grössten Schiff hätten zusammen die Venus von Bümplitz gesungen.
0: Ja, dann muss es Bad Endorsen richten. Wie Gurten kann man sein? Der Freddy Balsiger, Leiter Safety and Security vom Gurten Festival, über das, was passiert, wenn das Gelände müsste evakuiert werden, hoffen wir natürlich, dass das reine Theorie bleibt.

0: Info von 16.58 Uhr. Entwarnung in der Ostschweiz. Auf der A1 Richtung St. Gallen zwischen Gossau und dem Rastplatz Wildhus besteht keine Gefahr mehr durch ein Verkehrsschild auf der Fahrbahn. Dann Stau oder stockend auf folgenden Strecken in der Region Zürich auf dem Nordring Richtung St. Gallen ab dem Limmataler Kreuz. Im Aargau auf der A1 Richtung Bern ab Dietikon bis Neuenhof. In der Region Basel auf der A2 Richtung Deutschland ab Pratteln Richtung Luzern zwischen Gellert und Augst. In der Region Solothurn auf der A1 Richtung Bern zwischen Gunsgen Nord und Niederbipp. Richtung Zürich zwischen Wangen an der Aare und Herkingen. In Graubünden auf der A13 Richtung San Bernardino zwischen Chur Süd und Bonaduz. Richtung Chur zwischen Rotenbrunnen und Reichenau vor dem Gotthard Nordportal. 9 Kilometer und 1,5 Stunden Wartezeit ab Erstfeld. Das Astra empfiehlt als Alternative die A13 San Bernardino Tunnel. Vor dem Gotthard Südportal 3 Kilometer und 1,5 Stunde Wartezeit ab Quinto. Die Autobahneinfahrten Göschenen und Airolo sind gesperrt. Und schließlich im Tessin 1 Stunde länger auf der A2 Richtung Süden ab Bellinzona Süd bis Lugano Süd. Wir schicken euch gut informiert in der Freitagabend mit unserem Nachrichtenmagazin Info 3. Das gibt es gerade jetzt. Es ist Punkt 5.
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2: Warum die EU ihr System anpassen will, mit dem die CO2-Emissionen gesenkt werden sollen. Dann, warum kantonale Ombudsstellen in letzter Zeit mehr und mehr zu tun haben. Und warum Rohingyas immer wieder die Flucht übers Meer antreten, trotz aller Gefahren. Antworten jetzt im Info 3 mit Bettina Studer. Das europäische Emissionshandelssystem ETS soll weitreichend angepasst werden. Dieses System ist ein zentrales Element, um die klimaschädlichen CO2-Emissionen in Europa zu senken und so die Klimaziele zu erreichen. Heißt im Fall der EU, bis Mitte des Jahrhunderts sollen die CO2-Emissionen auf Null sinken. Nun schlägt die EU-Kommission vor, das Emissionshandelssystem zu verwässern. Sie kommt damit Forderungen aus der Industrie entgegen, die um ihre Wettbewerbsfähigkeit besorgt ist. Der Vorschlag der EU-Kommission ist politisch höchst umstritten. EU-Korrespondent Charles Liebherr.
3: Das geopolitische Umfeld habe sich massiv verschlechtert für europäische Industriebetriebe, analysiert Wopke Hoekstra, EU-Kommissar für Klimapolitik.
4: The world has changed considerably. Heavy state subsidies, dumping, dubious labor conditions abroad, all of that have wrecked havoc in key sectors of our economy.
3: Enorme staatliche Subventionen und Preisdumping in Ländern außerhalb Europas treffe die hiesige Industrie hart, so Hoekstra. Europäische Industriebetriebe forderten darum zu Recht Anpassungen beim Zertifikatshandel.
4: So industry in our view rightly demands that more, significantly more should flow back to decarbonize these sectors.
3: Das mag erstaunen, denn das ETS wird eigentlich von allen Seiten als Erfolgsgeschichte gewertet. In den letzten 20 Jahren sank der CO2-Ausstoß der am ETS beteiligten Branchen um 50%. Am meisten dazu beigetragen haben große Energiekonzerne, die massiv in den Ausbau von erneuerbaren Energiequellen investierten. Anders die Schwerindustrie oder chemische Industrie, ihnen kommt der Vorschlag der EU-Kommission entgegen. Fast die Hälfte der Emissionszertifikate vergibt die EU frei. Diese Möglichkeit hätte 2034 enden sollen, wird nun aber verlängert. Die Vergabe von Gratispapieren wird ab dann immerhin an konkrete Investitionspläne gekoppelt. Zudem wird die Obergrenze der jährlich vergebenen Zertifikate langsamer gesenkt als geplant. 80% der Einnahmen aus dem Zertifikatshandel fließen in die Kassen der EU-Mitgliedstaaten. Nicht alle EU-Länder verwenden diesen Geldsegen im Sinne der Sache. Weniger als 10% der Gelder fließen zurück an europäische Industriebetriebe. Die EU-Kommission will diesen Anteil massiv erhöhen auf über 50%. Nationale Finanzminister werden das kaum akzeptieren. Weitere Industriesektoren sollen zudem verbindliche CO2-Reduktionsziele erhalten. Neu sollen Kehrichtsverbrennungsanlagen, Deponien, die Schifffahrt und der internationale Luftverkehr im ETS erfasst werden. Airlines müssen künftig auch für Flüge außerhalb der EU Zertifikate erwerben, innerhalb eines Radius von 5000 Kilometern. Flüge in die USA oder China bleiben ausgenommen. Eine Absicherung gegenüber den USA, damit nicht neue Strafzölle drohen. Für Industrievertreter und einige osteuropäische Länder sind die klimapolitischen Auflagen immer noch viel zu hoch. Während Klimaschutzorganisationen, die nordischen Staaten und politische Parteien links der Mitte im EU-Parlament jede Verwässerung ablehnen. Unter den EU-Mitgliedstaaten und im EU-Parlament ist für hitzige Debatten gesorgt.
2: Rasch ein Blick auf die Straße um 17.04 Uhr. Vorsicht in der Zentralschweiz auf der A4 Richtung Zürich zwischen Goldau und Küsnacht besteht Gefahr durch Gegenstände auf der Fahrbahn. Und damit zu Frank Estermann. In Großbritannien ist Andy Burnham zum neuen Chef der regierenden Labour-Partei ernannt worden. Damit wird er auch neuer britischer Premierminister.
1: Burnham übernimmt das Amt am Montag von seinem Vorgänger Keir Starmer. Dann wird er von König Charles offiziell ernannt. Burnham war zuvor Bürgermeister der Region Manchester. Er war nun der einzige Kandidat für das Amt des Labour-Chefs. Nach dem großen Wahlsieg vor rund 2 Jahren ist die Labour-Partei in Umfragen abgestürzt. In den Umfragen führt nun die rechtspopulistische Partei Reform UK von Nigel Farage. Polens rechtskonservativer Staatspräsident Karol Nawrocki hat mit seinem Veto die Einführung von eingetragenen Lebenspartnerschaften in Polen gestoppt. Ein entsprechendes Gesetz hätte auch gleichgeschlechtlichen Paaren zugutekommen sollen. Die Mitte-Links-Regierung von Regierungschef Donald Tusk wollte unverheiratete Paare rechtlich besser stellen. Eine eingetragene Partnerschaft hätte sowohl für heterosexuelle als auch für homosexuelle Paare geben sollen. Gleichgeschlechtliche Paare können in Polen nicht heiraten. Staatspräsident Nawrocki sagt in einer Videobotschaft, die Ehe sei definiert als eine Vereinigung zwischen Mann und Frau.
2: Die Steuererklärung rechtzeitig eingereicht und trotzdem kommt eine Mahnung oder die Sozialhilfe überweist das Geld zu spät. Solche Konflikte mit Behörden können in einigen Kantonen bei einer sogenannten Ombudsstelle gelöst werden, einer unabhängigen Beschwerdestelle für alle Belange, die mit der Verwaltung zu tun haben. Und diese Beschwerdestellen sind gefragt. Sämtliche Ombudsstellen der Schweiz weisen einen Anstieg auf bei den Fallzahlen. Warum das so ist, im Beitrag von Martina Inglin.
5: Spitzenreiterin ist die Ombudsstelle der Stadt Zürich. Im Vergleich zum Vorjahr nahmen dort die Fallzahlen 2025 um 35% zu. Keine einfache Situation, wie Pierre Häuser, Ombudsmann der Stadt Zürich, sagt.
6: Diese Zunahme, das war zeitweise wirklich fast schon eine Überforderung für mein Team und für mich.
5: Die Konsequenz, sein Team und er mussten triagieren.
6: Wenn jemand, eine Familie droht, die Wohnung zu verlieren oder jemand am Freitag sich meldet, man habe kein Geld mehr vom Sozialamt erhalten und wisse nicht, wie man das Wochenende übersteht, dann hat das halt erste Priorität und andere Beschwerden, wo es mehr um grundsätzliche Dinge geht, die Sauberkeit der Stadt oder solche Dinge, die mussten wir dann wirklich zurückstellen.
5: Eine Entwicklung, die in der ganzen Schweiz zu beobachten sei, sagt die Basler Ombudsfrau Elisabeth Burger-Bell. Sie ist Präsidentin der Vereinigung der Parlamentarischen Ombudsstellen der Schweiz. Es gäbe keine gesicherten Gründe, warum das so sei, aber sie hat ein paar Vermutungen.
7: Die eine Hypothese ist, dass die gesellschaftliche Anspannung, die wir alle spüren, dass die auch dazu führt, dass Menschen eine kürzere Zündschnur haben.
5: Die Leute trauten sich heute mehr, sich zu beschweren. Und was auch eine Rolle spiele, die künstliche Intelligenz KI. Sie vereinfache das Schreiben einer Beschwerde um ein Vielfaches, sagt der Zürcher Ombudsmann Pierre Häuser. Das sei an sich nichts Schlechtes, zum Beispiel für Leute mit schlechten Deutschkenntnissen. Aber nicht selten dichte die KI bei einer Beschwerde neue Details hinzu, die mit dem Sachverhalt nur noch wenig zu tun haben. Er lege darum wieder mehr Wert darauf, die Leute persönlich zu treffen. Das kostet natürlich mehr. Pierre Häuser hat darum eine Ressourcenerhöhung beantragt.
6: Es ist natürlich immer schwierig zu sagen, wenn man sagt, man braucht mehr Ressourcen, mehr Staatsangestellte. Auf der anderen Seite bin ich immer noch überzeugt, dass eine Ombudsstelle eine Stelle ist, die mehr Geld einspart, als sie kostet. Weil alles, was wir klären können, was wir verhindern können, wo wir deeskalieren können, da haben wir dann Konflikte, die potenziell viel aufwendiger werden, verhindern können.
5: Pierre Häuser dürfte mit seinem Anliegen nicht alleine sein, denn auch bei den anderen Ombudsstellen stapeln sich die Fälle. Und eine Trendwende ist nicht in Sicht.
2: In Deutschland ist eine Debatte im Brand um den Chef der CDU-CSU-Fraktion, Jens Spahn. Spahn und sein Ehemann sind mithilfe einer Leihmutter in den USA Eltern geworden.
1: In Deutschland ist Leihmutterschaft verboten. Jens Spahns Partei, die CDU und auch er selbst haben sich in der Vergangenheit wiederholt gegen eine Legalisierung ausgesprochen. Dass der Privatmann Jens Spahn dieses Verbot nun umgangen hat, hat in seiner Partei Forderungen nach einem Rücktritt ausgelöst. Spahn hat sich mittlerweile gegenüber der Bild-Zeitung geäußert. Er sagte, er habe lange mit sich gerungen, was das Thema Leihmutterschaft angeht, sich aber nach langen Diskussionen schlussendlich dafür entschieden. Zu den Rücktrittsforderungen sagte er, das werde am Schluss die CDU-CSU-Fraktion entscheiden, er werde sich dieser Diskussion stellen. Bei den jüngsten iranischen Angriffen auf den Golfstaat Kuwait hat es schwere Schäden an Stromkraftwerken und an Anlagen für die Entsalzung von Meerwasser gegeben. Die Regierung hat die Menschen in Kuwait aufgerufen, ihren Stromverbrauch zu reduzieren. Die Schäden würden nun begutachtet und so schnell wie möglich behoben. Der Iran bestätigte Angriffe auf Kuwait, sagte aber, man habe nur US-Stellungen im Golfstaat angegriffen.
2: Zwei Boote mit Rohingya-Flüchtlingen an Bord haben Ende Juni Myanmar verlassen. Seither fehlt von ihnen jede Spur. Die Rohingya gehören zu den am stärksten verfolgten Ethnien der Welt. In Myanmar werden sie unterdrückt. Seit Jahren fliehen viele ins Nachbarland Bangladesch oder nach Indonesien und Malaysia. Bei gefährlichen Bootsfahrten kommt es immer wieder zu tödlichen Unfällen. Südostasien-Korrespondent Martin Aldrovandi.
8: Ende Juni sind die Schiffe losgefahren mit mehr als 500 Asylsuchenden an Bord, viele von ihnen Frauen und Kinder. Es gilt als wahrscheinlich, dass beide Boote gekentert und die meisten Passagiere ertrunken sind. Laut dem UNO-Flüchtlingshilfswerk UNHCR ist eines der Boote nach vorläufigen Berichten bereits am 8. Juli gesunken. Zu einem zweiten Boot mit rund 280 Passagieren sei kurz nach Abfahrt der Kontakt abgebrochen. Der Monsun hat begonnen. Die Fahrt auf offenem Meer gilt als äußerst gefährlich. Besonders für die einfachen Holzboote, auf die so viele Menschen wie möglich gezwängt werden. Boote, die nicht für solche Reisen gebaut sind. Was genau passiert ist, wird die Welt womöglich nie erfahren. Was wir wissen, die Rohingya werden seit Jahrzehnten unterdrückt. Von der herrschenden Militärjunta Myanmars, die sie nicht als Volksgruppe anerkennt und ihnen das Recht auf Staatsbürgerschaft verwehrt. Myanmar befindet sich seit Jahren im Bürgerkrieg. Besonders betroffen ist der Staat Rakhine, in dem ein Großteil der Rohingya lebt. Dort kämpft die Arakan-Armee gegen das Militär Myanmars für einen eigenen Staat. Die Rohingya sind zwischen die Fronten geraten und auch die Arakan-Armee vertreibt und unterdrückt die Rohingya. Hunderttausende Rohingya leben deshalb in überfüllten Flüchtlingslagern im Nachbarland Bangladesch unter prekären Bedingungen. Es gibt kaum Arbeit, es kommt immer wieder zu Bränden, kriminelle Banden treiben ihr Unwesen. Die Flüchtlinge dürfen die Lager zudem nicht verlassen. Zukunftsaussichten haben sie dort kaum. Einige nehmen deshalb wochenlange Fahrten übers Meer in Kauf und zahlen dafür viel Geld an Schlepper. Für Fahrten etwa nach Indonesien oder Malaysia. Jene, die die riskante Fahrt überleben, werden nicht etwa mit offenen Armen empfangen. Immer wieder gibt es Berichte, wonach Boote zurück ins Meer geschickt werden. Die UNO ruft zu sicheren Fluchtwegen auf für die Rohingya. Doch bislang hat sich kein Staat in der Region bereit erklärt, sie aufzunehmen oder ihre Flucht zu erleichtern.
2: Zu den Börsendaten von SIX.
1: Der Swiss Market Index liegt im Moment bei 14.304 Punkten plus 0,3%. Der Euro wird zu 92,24 gehandelt und der Dollar zu 80,65. Das Wetter: Morgen ist es teils sonnig, teils bewölkt mit lokalen Regengüssen und Gewittern, dies bei 26 Grad im Norden. Im Süden ist es oft sonnig bei 32 Grad.
2: Das war Info 3. Im Studio waren Frank Estermann und Bettina Studer.

Mit euch unterwegs an diesem Freitagabend bin ich, Dani Glautenschlager, und ich verstehe es, dass die Liebe für Mundartmusik immer grösser wird. Und auch wenn wir auf dem Berner Hausberg sind, es geht nicht ausschließlich um Berner Mundart. Wir reden mit der Toa Athena, die wunderbarstens im Luzerner Dialekt singt, dann auch heute Abend live ab der 7. Das ganze Konzert von ihr vom Gurten oben runter für euch bereit. Ich verstehe aber auch noch etwas anderes. Ich verstehe, dass man gewisse Sachen einfach möchte recyceln. Ich rede nicht von PET-Fläschchen und Glas, ich rede von Sound, respektive von Sound-Elementen. Das zum Beispiel im Original vom Stromae, die beiden englischen DJs, der Joel Corey und der Jack Jones, finden es aber auch gut. Bei ihnen wird aus Alain Rondance Out Out.

0: Cure, Boys Don't Cry, 20 Minuten ab der 5 auf SRF 3 und unser Versprechen an euch ist simpel. Ihr bekommt Festival Feeling, auch wenn ihr kein Bändchen ums Handgelenk kennt. Heute Abend live vom Gurten Festival in Bern zum Beispiel mit dem Live-Konzert vom SRF 3 Best Talent, der To Athena. Ihres Konzert bringen wir euch live ab der 7. und mit ihr haben wir noch einen Deep Dive gemacht in Sachen Mundartmusik. Matthias Bühler, du hast To Athena getroffen.
1: Ja, gestern, und ich habe sie eben mit einer Assoziation konfrontiert, die ich hatte. Als ich ihr neues Album habe, Lost My Magic gelost habe, das war im Zug zum Arbeiten gewesen, hat sie mich einfach an jemanden erinnert, jetzt nicht von der Stimme her oder so. Lassen wir zuerst mal schnell To Athena ab dem neuen Album. Und ich studiere in diesem Zug um und denke, was?
0: Was ist es?
1: Was erinnert es mich? Und dann habe ich eben ihn im Ohr gehabt.
2: Ich zeige dir mein
0: Good old Indonaconda von Stillerhaus.
1: Mundart-Legende, die irgendwie eine ähnliche Art hat, mit der Sprache umzugehen, oder hat, mit der Sprache umzugehen, wie das To Athena eben auch macht.
3: Ich finde es super, weil es hat noch nie jemand mich mit ihm verglichen und ich liebe den Vergleich, weil er ist eine Legende gewesen. Also,
0: ich weiss genau, was du meinst. Also der Umgang mit Dialekt, mit Wörtern.
1: Es ist nicht profan, es ist nicht plump, es hat irgendwie so ein bisschen etwas Spezielleres und da hilft es vielleicht auch, dass das Luzernerdeutsche

0: Otto Athena, singt durchaus auch gewisse Ähnlichkeiten mit dem Berndeutschen hat, wo ja in der Mundartmusik sehr einen grossen Stellenwert hat.
1: Es ist schon einfach ein sehr schöner Dialekt. Und er rollt so gut, er ist so schön rund und nicht so kantig. Und ich glaube, unsere Sprache ist ja eigentlich sehr kantig per se. Immer so ein bisschen eckig. Und Berndeutsch ist so rund. Und das kombiniert sich halt einfach so schön.
2: Es kombiniert sich eben auch schön mit Luzerner Dialekt, hat die Athene auch schon gemacht, mit dem Song Altpapier zusammen mit der Berner Lohn Lüdück.
1: Berndeutsch und Luzerndeutsch hat sich jetzt noch recht gut ergeben, weil Luzerndeutsch auch ein bisschen weniger kantig ist als vielleicht Zürichdeutsch, aber nicht ganz so rund wie Berndeutsch. Und dann hat man sich so ein bisschen gefunden.
2: Ja, aber Tu Athena ist nicht nur Mundart, sie hat viele Lieder auch auf Englisch. Der da zum Beispiel.
0: Erinnert er vielleicht wieder eher an Billie Eilish statt an Endo Anaconda?
2: Da hörst du wieder
0: zu. Das assoziiert wieder in meinem Kopf. Aber es wird immer so ein bisschen an Mundart-Künstlerinnen und Künstler vorgeworfen, die englische Lieder machen. Ja, ihr macht das einfach, dass ihr mehr Publikum habt, dass ihr mehr Leute erreicht. Bei der Tu Athena sagt das aber nie Kalkül.
1: Gerade am Anfang, wenn eine Melodie kommt, kommt auch gerade ein Wort. Und das ist dann auf Schweizerdeutsch oder auf Englisch und dann ist es eigentlich schon besiegelt. Am Anfang habe ich noch probiert, so irgendwie eine schweizerdeutsche Fetze auf Englisch zu übersetzen. Hat sich ganz falsch angefühlt und umgekehrt auch ganz falsch. Und darum bin ich jetzt einfach mit dem gegangen. Und es ist schon wahrscheinlich ein bisschen so, dass so die, wirklich die Themen, die mir mega nahe gehen, sind früher wirklich immer auf Schweizerdeutsch gekommen. Jetzt langsam morpht sich das ein bisschen und es dürfen beide Sprachen wieder ein bisschen alle Themen anschauen.
2: Ja, heute Abend ab der 7. Tu Athena live auf dem Gurten oder live, wo immer das ihr seid. Wir geben euch das Konzert hier bei uns auf SRF 3 und ich bin froh, hat sie den Song, den wir jetzt hören, nicht auf Englisch gemacht, weil wenn sie darüber singt, dass sie ein Nest braucht für ihre Vögel und ein bisschen Sand für ihren Kopf. Ich glaube nicht, dass das im Englischen genau gleich wird funktionieren. Tu Athena, ein Nest.

0: sie braucht ein Nest für ihre Vögel, die Luzernerin To Athena. Und ich habe es gesagt, in Englisch wäre das nicht der gleiche Song. Hm. Auch so Sätze wie «Ein Zückerli zum Zeugeln».
1: Nein, das kann man nicht.
0: Übersetzt das mal ins Englische.
1: Nein, Zeugle geht schon, nein, schon mal.
0: Das tun wir gar nicht übersetzen. Das lassen wir genau so stehen. Und wir hören, wenn ihr Lust habt, live heute Abend ab der 7. das ganze Konzert von der To Athena bringen wir euch live vom Guten Festival.
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0: wird in Richtung Wochenende. Geht jetzt mit den Kurznachrichten. Die kommen von Frank Kestermann. Es ist 17:30.
1: In Großbritannien wurde Andy Burnham zum neuen Chef der regierenden Labour-Partei gewählt. Am Montag übernimmt Burnham das Amt des Premierministers von Keir Starmer. Dann wird er offiziell von König Charles mit der Regierungsbildung beauftragt. Die EU-Kommission will bei den Klimaschutzmaßnahmen der Industrie entgegenkommen. Sie will den Unternehmen mehr Zeit geben, um ihren CO2-Ausstoß zu senken. Außerdem will die EU mehr Geld für die Förderung von sauberen Technologien bereitstellen und die Elektrifizierung fördern. Bei einer Schießerei im Norden Dänemarks ist eine Zivilperson getötet worden. Ein Polizist und ein Verdächtiger wurden verletzt. Die Polizei sei zu einem Haus ausgerückt. Am Einsatzort habe der Täter das Feuer eröffnet, heißt es in einer Mitteilung. Die Polizei habe zurückgeschossen und den mutmaßlichen Täter schwer verletzt. Das Motiv des Angreifers ist bislang unklar.
0: Zwei Schweizer Fußballclubs kommen altbekannte Verstärkung über. Daniel Spichtig von SRF Sport.
2: Der FC Basel hat den Stürmer Can Celar verpflichtet. Er hat zwar noch nie bei Basel gespielt, aber vor seinem Wechsel in die zweite englische Liga hat er bei Lugano gespielt und dort viel Goal geschossen. In der Saison 23-24 war er Torschützenkönig der Super League. Jetzt hat Can Celar beim FC Basel einen 3-Jahres-Vertrag unterschrieben. Zurück in die Schweiz geht shooten, kommt auch Luana Bühler. Verteidigerin vom Schweizer Nationalteam hat die letzten 8 Jahre im Ausland gespielt. Zuerst bei Hoffenheim und dann bei Tottenham. Und jetzt wechselt sie zu der FCZ Freien, wo sie davor schon 1,5 Jahre gespielt hat. Die 30-jährige Zentralschweizerin war lange die Abwehrchefin vom Schweizer Nationalteam. Dann ist sie aber letztes Jahr kurz vor der Heim-EM von einer Knieverletzung ausbremst worden. Und jetzt wird Luana Bühler bei der FCZ Freien wieder durchstarten.
0: Im Moment noch warm und typisch. Sina Lenkenhagen von SRF Meteo. Wie geht es denn morgen weiter?
3: Morgen wird es zumindest in der Deutschschweiz dann doch ein bisschen kühler. In der Nacht merkt man allerdings noch nicht so viel davon. Die ist noch mal ähnlich wie letzte Nacht. Die Tiefstwerte um die 15, 16 Grad. Dann am Nachmittag gibt es um die 26 Grad. Und es ist eben auch deutlich weniger typisch als heute.
0: SRF Verkehrsinfo von 17:32 Uhr. Weiterhin Vorsicht in der Zentralschweiz. Auf der A4 Richtung Zürich zwischen Goldau und Küsnacht besteht immer noch Gefahr durch Gegenstände auf der Fahrbahn. Dann Stau auf folgenden Strecken vor dem Gotthardtunnel. 7 Kilometer und mindestens 1 Stunde Wartezeit ab Amsteg. Das Astra empfiehlt als Alternative die A13 San Bernardino-Tunnel. Richtung Norden 3 Kilometer und 1,5 Stunde Wartezeit ab Quinto. Die Autobahneinfahrten Göschenen und Airolo sind gesperrt. Im Tessin 45 Minuten länger auf der A2 Richtung Süden ab Bellinzona Süd bis Lugano Süd. In Graubünden auf der A13 Richtung San Bernardino zwischen Chur Süd und Bonaduz. In der Region Basel auf der A2 Richtung Luzern zwischen Wiese und Wettstein wegen eines Unfalls Richtung Deutschland ab Augst sowie in der Region Solothurn auf der A1 Richtung Zürich zwischen Wangen an der Aare und Herkingen.
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0: Das ist doch fies, wenn man eigentlich ein Wochenende will, aber man hockt irgendwo im Auto, in einem Stau. Wenn das bei euch gerade der Fall ist, wünsche ich viel Geduld. Dürfen wir euch so ein bisschen etappenweise mitnehmen als guter Festival in Bern. Weil von da senden wir noch bis heute Nacht um 11 Uhr. Annik Lautenschlager, mein Name.

0: Dai Dai. Sie ist dann auch dabei, wenn am Sonntag der WM-Finale ist, Argentinien gegen Spanien spielt. Das ist eine Premiere, eine Halbzeit-Show. Shakira kann man sich anhören, kann man aber auch schnell eine Runde frisches Bier holen, weil klar, egal ob Fußballmatch oder zum Beispiel ein Festival wie gerade der Gurten, es wird getrunken, aber nicht mehr so viel.
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0: Im Schnitt geht der Alkoholkonsum global seit Jahren zurück und das heisst ja immer wieder, das sind die Jungen, die nicht mehr so trinken. Jetzt gibt es aber eine neue Studie und die stellt die Theorie in Frage. Charlotte Schackmar, live zugeschaltet aus der SRF Wirtschaftsredaktion. Was zeigt die neue Studie denn?
2: Ja, dass die Babyboomer den Alkoholkonsum am stärksten zurückgefahren haben und gar nicht Generation Z. Zur Erinnerung, Babyboomer sind die Jahrgänge von nach dem Zweiten Weltkrieg bis so 1964. Generation Z sind die, die zwischen 1997 und 2012 geboren sind.
0: Wie sieht denn das in konkreten Zahlen aus, die Alkoholabstinenz von diesen zwei Kohorten?
2: Ja, von den Babyboomer haben nur noch 71% in den letzten 6 Monaten Alkohol konsumiert. Das hat man so abgefragt in dieser Studie. Das sind nicht nur 2% weniger als noch vor 3 Jahren, sondern eben auch die tiefsten Trinkraten von allen Generationen. Also die 71%, ja.
0: Tiefer als die Rate von der Generation Z.
2: Tiefer als die von den Jungen, ja, wo wir bis jetzt ja immer gemeint haben, die verzichten am meisten auf Alkohol. Und laut den neuen Daten haben jedoch 74% von der Generation Z in den letzten 6 Monaten Alkohol konsumiert. Also ein bisschen mehr als bei den Babyboomer. Und Generation Z hat ihren Alkoholkonsum eben auch gesteigert im Gegensatz zu vor 3 Jahren. Damals sind es erst 66% gewesen.
0: Gut, jetzt können wir natürlich sagen, Babyboomer, man kommt ein bisschen ins Alter, vielleicht trinkt man ein bisschen weniger Alkohol.
2: Ja, das ist natürlich absolut so. Je älter, desto weniger trinkt man im Schnitt. Das ist beleidigt. Aber das ändert nichts daran, dass die neue Studie, die übrigens IWSR gemacht hat, das Marktforschungsinstitut, das für die globale Getränkeindustrie schafft, also das ändert nichts daran, dass die Studie quasi aufhört mit der Idee, dass es die Jungen sind, die fallende Nachfrage nach Alkohol eben antreibt und damit hauptverantwortlich sind für die fallenden Umsätze in dieser Branche.
0: Und dieser Branche geht es nicht so gut. Wir reden da immer wieder mal drüber mit dir in der SRF 3 Wirtschaft.
2: Ja, die Umsätze mit alkoholischen Getränken, die gehen einfach retour von Jahr zu Jahr immer wieder. Ein Teil macht die Branche wett mit immer mehr alkoholfreien Erfindungen. Aber ganz ausgleichen lässt sich der Minderkonsum beim Alkohol nicht. Und wenn der Trend jetzt so weitergeht und die neuen Resultate von IWSR nicht nur ein Eintagesflüge sind, dann müsste man uns Babyboomer in Zukunft vorwerfen, die Alkoholindustrie zu bremsen und nicht den Jungen.
1: Yes.

0: Doppelschat auf Whisky oder vielleicht doch ein Eiskaffee an dem typisch warmen Freitagabend hier auf SRF 3. Wir sind live vom Gurtenfestival in Bern und ja, schön ist es. Viel Grün, super Aussicht auf die Stadt runter. Der Gurten ist eine Kulisse, wo auch die ganz grossen internationalen Stars regelmässig ins Schwärmen kommen. Der Gurten ist aber auch ein ziemlich komplizierter Hype, was die ganze Logistik anbelangt. Weil Berg, die Strasse da oben ist eng, da können sich keine Autos kreuzen, es ist zum Teil steil, man muss durch den Wald durch. An einer Stelle stehen links und rechts direkt an der Strasse Bauernhäuser und da oben muss alles. Künstlerinnen und Künstler und eben auch die ganze Bühnentechnik. Einer, der das seit Jahren macht, das Zeug da rauffahren, ist der Remo Hollenstein. Rosi Hörler, unsere rasende Festivalreporterin, du hast ihn vorher gerade abgefangen.
1: Ja, und er ist eigentlich sehr entspannt hier auf dem Gurten oben angekommen, obwohl er eigentlich sehr unter Zeitdruck gestanden ist. Es sind fast anderthalb Stunden spät als geplant, oder?
2: Ja, nicht gerade dann. Wir sind ein bisschen später dran. Geplant war, dass wir am 3:30 anfangen zu laden. Es hat dort Verzögerungen gegeben, weil die Band noch nicht retourgekommen ist. Sie sind es anschauen oben. Und dann ist ihr Bus stecken geblieben im Verkehr. Darum sind sie ein bisschen später gekommen. Und dann haben wir halt zuerst noch schnell müssen uns arrangieren, wie können wir umladen. Aber wir haben es geschafft.
1: Jetzt sind wir natürlich gewundert, was hast du heute hier umtransportiert?
2: Jetzt habe ich gerade den ersten Teil von IKIMEL, von der Produktion von heute Abend, aufgebracht. Der zweite Lastwagen wird jetzt bereits geladen unten und wahrscheinlich in der nächsten Viertelstunde auch oben. Ja, und dann kann da oben das Team anfangen, alles einrichten für die Show heute um die 9, 9:30 rum. Und wenn die Show fertig ist, laden wir alles wieder ein und bringen da wieder sicher ins Tal.
1: Und entspannt wirkst du auch, weil du den Weg hier auf den Gurten schon jenste Mal gemacht hast, oder?
2: Ja, also wir machen jetzt dieses Jahr knapp 100 Mal während dem Festival mit den Lastwagen, mit dem ganzen Material, das wir hier raufbringen für die Bands und natürlich auch wieder runter. Ja, wir machen das schon seit mehreren Jahren. Wir kennen ein bisschen den Weg, wir kennen die heiklen Stellen, gerade durch das Gurtendörfli, wir kennen Balkenkel und Dachengel. Ja, und dann können wir auch in einer relativ speditiven Zeit hier oben ankommen.
1: Was hast du gedacht, du siehst, wo es müssen hier rauffahren?
2: Als ich das erste Mal hier oben bin, bin ich glaube froh gewesen, habe ich jemanden dabei gehabt, der schon viele Jahre dabei war und hat mir die Punkte können zeigen. Schau, auf da und da musst du schauen. Da hätte man noch nicht vorstellen können, dass wir auch mit einem Hängerzug hier rauffahren und mittlerweile liefern wir eigentlich die ganze Technik für die Bühnen, die wir bringen von Stage Light, alles mit Hängerzügen an.
1: Gibt es da auch eine Fahrt, die dir besonders geblieben ist?
2: Ja, wir haben schon ganz viel hier transportiert bei Bands, oder? Vor allem von Musikinstrumenten über Equipment. Aber wir haben auch schon Zeug aufgebracht, wie ein Mercedes Cabriolet für eine Show vom Apache. Wir haben aber auch schon Sachen aufgebracht, wo man sich gefragt hat, echt wirklich einen Wasserspender braucht oder selber einen? Hat es kein Wasser da auf dem Gurten? So sind Bands halt unterschiedlich. Die einen kommen mit einem Lieferwägerli und die anderen kommen mit 6 bis 7 Sattelschlepper Material.
1: Wie viele Sattelschlepper oder Lastwagen hat IKIMEL heute dabei?
2: IKIMEL hat genau einen Sattelschlepper dabei. Aber es gibt auch Bands, die kommen mit einem Lieferwagen klar, wie zum Beispiel Badena.
0: Ja, für die grossen Gefühle und legendären Festivalmomente brauchst du nicht zwingend einen Sattelschlepper. Der Remo Hollenstein, einer von denen, der dafür sorgt, dass das Material hier auf den Gurten raufkommt. Auch so Geschichten bringen wir euch aus dem SRF 3 Festival Sommer.

0: Mel & Jack, So Good To Me, das Neueste von dem Freitagabend ab jetzt. 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
1: Die Nachrichten von SRF um 6 mit Frank Estermann. Am Montag wird Andy Burnham neuer britischer Premierminister. Von seinem Vorgänger Keir Starmer dürfte er sich vor allem in der Kommunikation unterscheiden, sagt unsere Korrespondentin. In Deutschland äußert sich Unionsfraktionschef Jens Spahn erstmals zu seinem Kind aus seiner Leihmutterschaft und den Rücktrittsforderungen aus der eigenen Partei. Und Mauro Schmid gewinnt als erster Schweizer seit 6 Jahren eine Etappe der Tour de France. Das Wetter, morgen ist es teils sonnig, teils bewölkt mit lokalen Regengüssen und Gewittern. Andy Burnham wird neuer britischer Premierminister. Er ist heute von seiner Labour-Partei zum Parteichef gewählt worden. Damit wird der 56-Jährige auch britischer Premierminister und Nachfolger von Keir Starmer. Burnham sagt, er wolle eine Regierung bilden, die den Mut habe, die großen Dinge in Ordnung zu bringen, die die Politik vernachlässigt habe. Großbritannien-Korrespondentin Fiona Endres erläutert, was sich nun in der britischen Politik ändern dürfte und was nicht.
2: Einen Richtungswechsel wird es nicht wirklich geben, auf jeden Fall nicht politisch, denn Andy Burnham wird mit dem genau gleichen Parteiprogramm arbeiten, wie auch Keir Starmer bereits gearbeitet hat. Was Andy Burnham anders machen möchte, er möchte viel mehr Kompetenzen den Städten und Regionen geben und er möchte auch im Norden des Landes, in Manchester, einen zweiten Regierungssitz aufbauen. Was sicher anders wird, ist der Kommunikationsstil, denn Andy Burnham ist sehr bodenständig, er liebt das Rampenlicht und das ist doch ein großer Kontrast zu Keir Starmer, der als trockener Technokrat galt.
1: Die Einschätzung von Fiona Endres. Nach dem Wahlsieg vor rund 2 Jahren ist die Labour-Partei in Umfragen abgestürzt. In den Umfragen führt nun die rechtspopulistische Partei Reform UK. In der deutschen Regierungspartei CDU ist ein Streit ausgebrochen um den Fraktionschef der CDU-CSU im Parlament, Jens Spahn. Spahn und sein Ehemann sind Eltern geworden, mithilfe einer Leihmutter aus den USA. In Deutschland ist Leihmutterschaft verboten. Die CDU und auch Spahn selbst haben sich in der Vergangenheit gegen eine Legalisierung ausgesprochen. Nun hat sich Spahn dazu geäußert, in einem Podcast der Bild-Zeitung. Er sagte, er habe lange mit sich gerungen, was das Thema Leihmutterschaft angeht.
3: Es gibt die Fragen von auch kirchlicher Moral, ethischen Prinzipien, der entsprechenden Klarheit, und gleichzeitig gibt es das Leben. So, und das weiß ich eben als Christ auch, als Katholischer zumal, dass das eine die reine Lehre ist und das andere das echte Leben. Und dass das manchmal kein Schwarz und Weiß hat und keine einfachen Entscheidungen.
1: Dass der Privatmann Jens Spahn das Leihmutterverbot umgangen hat, hat in seiner Partei auch Forderungen nach einem Rücktritt ausgelöst. Zu den Rücktrittsforderungen sagte Spahn, das werde am Schluss die CDU-CSU-Fraktion entscheiden. Er werde sich dieser Diskussion stellen. Wir bleiben im Ausland mit 3 Meldungen in der Übersicht. Die EU-Kommission will bei den Klimaschutzmaßnahmen der Industrie entgegenkommen. Sie will den Unternehmen mehr Zeit geben, um ihren CO2-Ausstoß zu senken. Außerdem will die EU mehr Geld für die Förderung von sauberen Technologien bereitstellen und die Elektrifizierung fördern. Bei einer Schießerei im Norden Dänemarks ist eine Zivilperson getötet worden. Ein Polizist und ein Tatverdächtiger wurden verletzt. Die Polizei sei zu einem Haus ausgerückt. Am Einsatzort habe der Täter das Feuer eröffnet, heißt es in einer Mitteilung. Die Polizei habe zurückgeschossen und den mutmaßlichen Täter schwer verletzt. Das Motiv des Angreifers ist bislang unklar. Und in der Ukraine hat es den 3. Tag in Folge Demonstrationen gegeben gegen die Entlassung von Verteidigungsminister Michailo Fedorov. Präsident Volodymyr Zelensky hatte Fedorov diese Woche im Rahmen eines Regierungsumbaus abgesetzt. Der 35er gilt als Reformer und war in der Bevölkerung sehr beliebt. Und noch zum Radsport. Der Schweizer Mauro Schmid hat die 13. Etappe der Tour de France gewonnen. Er ist der erste Schweizer Etappensieger an der Frankreich-Rundfahrt seit Marc Hirschi vor 6 Jahren. Er habe hart dafür gearbeitet, sagte Schmid im offiziellen Siegerinterview. Mit dem Sieg bei einer Tour de France-Etappe sei ein Traum in Erfüllung gegangen. Das mache ihn fast sprachlos.
4: I worked super hard for this one. Last year came close, and to be able to win, I think I need a few hours to realize what actually happened today, because at the moment I'm still a bit speechless.
1: In der Gesamtwertung der Tour de France führt nach wie vor der Slowene Tadej Pogacar. Die Börsendaten von SIX. Der Swiss Market Index schließt bei 14.344 Punkten plus 0,5%. Der Dow Jones Index in New York fällt um 0,2%. Der Euro wird zu 92,30 gehandelt und der Dollar zu 80,71. Soweit die Meldungen.
0: Sina Lenkenhagen von SRF Meteo, wie viel Sonne gibt es morgen?
5: Morgen ist zuerst noch recht sonnig an vielen Orten. Im Laufe des Tages werden die Wolken aber doch dichter und die bringen auch wieder einzelne Regengüsse und Gewitter. Das vor allem am Nachmittag. Gerade am Nordrand von der Schweiz kann es aber auch am Morgen schon mal einen Gutsch Regen geben. Und die Temperaturen, die sind dann am Nachmittag bei etwa 26 Grad.
0: SRF Verkehrsinfo von 18.05 Uhr. Entwarnung in der Zentralschweiz auf der A4 Richtung Zürich zwischen Goldau und Küsnacht. Besteht keine Gefahr mehr durch Gegenstände auf der Fahrbahn. Dann Stau auf folgenden Strecken. Vor dem Gotthardtunnel Richtung Süden 6 Kilometer und eine Stunde Wartezeit ab Amsteg. Die Autobahneinfahrt in Göschenen ist gesperrt. Im Tessin eine Stunde länger auf der A2 Richtung Süden ab Bellinzona Süd bis Lugano Süd. In Graubünden auf der A13 Richtung San Bernardino zwischen Chur Süd und Bonadut. In der Region Basel auf der A2 Richtung Deutschland ab Augst sowie in der Region Solothurn auf der A1 Richtung Bern zwischen Gunsgen Nord und Niederbipp.
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0: Macht es doch heute an diesem Freitagabend so wie der Tommy aus Gümligen. Lasst euch einfach ein bisschen treiben, so wie er sich da oben am Gurtenfestival.
8: Ich wechsle spontan von Bühne zu Bühne und bleibe dort hängen, was mir gerade passt.
0: Gut, da kommst du oben auf den einen oder anderen Kilometer.
9: Ist doch noch relativ weiträumungsgelände auch auf dem Gurten, oben am Gurtenfestival. Wenn jetzt da vom Eingang ganz hinter an der Hauptbühne über die Zeltbühne vorbei musst, ja, 15 Minuten und dann noch Schwatz. Ja,
0: eben, dann würde ich sagen, nur 30% gegenüber, wo du kennst. Es ist auch ein bisschen ein Klassentreffen hier auf dem Berner Hausberg. Und darum gibt es nicht zuletzt uns. Wir bringen euch schöne Momente vom Berg oben runter direkt ins Radio, ohne dass ihr euch auch nur einen Meter müsst bewegen müsst. Ab der 7. Zum Beispiel live das ganze Konzert von ihr. In dieser halben Stunde von der Luzerner in der To Athena. Noch in dieser halben Stunde, aber hören wir schon ins Konzert rein. Wir haben noch ein bisschen gesammelt von unserem Best Talent von der Danica aus Genf, ihre Captain live. Und zwar richtig, richtig schön live. Ich spart noch in den nächsten 10 Minuten.
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0: Mit euch unterwegs
9: Matthias Bühler
0: und Dani Glautenschlager.

0: klebrigen Sound. Honey Boy. Purple Disco Machine. Viertel ab 6 Uhr an dem Freitag auf SRF 3. Wir sind live am Gurten Festival in Bern und wir haben heute Nachmittag, wenn wir jetzt mal so ein bisschen rekapitulieren, wir haben sehr viel hinter die Kulissen von dem Festival geschaut.
1: Hinter die Kulissen zum Beispiel beim Jean-Paul, wo wir erfahren haben, dass auch etwa mal etwas konsumiert wird. Aber auch, wir haben gelernt, was wird passieren, wenn es so heftig regnet oder windet, dass eine Band von sich aus das Konzert abbrechen würde, so wie das gestern bei Lord hätte passieren können.
2: Wir haben mit der Band geschaut, dass sie starten sollen. Und wenn es für die Band wie zu viel wird, sollen sie auf der Bühne, der Speaker ist parat gewesen. Wir haben einen Spotify-Mix parat gehabt, dass jeder da oben hat seinen guten Moment erleben, wenn alle zusammen im grössten Schiff hätten. Aus von Bümpitz gesungen.
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0: richten? Dann doch, man muss es wieder richten. Voilà.
1: Der Sicherheits-

0: Schleppermaterial.
1: Ganz, ganz viel Blick in der Kulisse.
2: Und die mit dem Lieferwägeli. Das wäre ja dann eben wieder Bad
1: Entochsen. Oh, das sind dann wieder Bad Entochsen. Die brauchen wirklich nur ein Lieferwägeli. Ja, da schließt sich dann wieder der Kreis. Bad Entochsen, um die kommst du nicht auf dem Guten, auch wenn sie das ja nicht auf dem Line-Up stehen. Aber die Essenz von so einem Festival, nicht nur vom Gurten, sondern von jedem Festival, ist ja eigentlich die Live-Musik. Es sind die Momente, wo eben nicht hinter der Kulisse stattfinden, sondern die Momente, wo man mit ganz vielen Menschen gebannt auf eine Bühne schaut und im besten Fall einfach alle kollektiv Hühnerhaut haben. Und ich glaube, wir haben so einen Moment verwünscht. Es ist ein Moment von einem von unseren SRF 3 Best Talents, von der Danica aus Genf. Hört einfach selber.
3: You played this song too quick. I know you like this song, guys. You know, it's crazy because like in November, this song gonna turn 10 years. Can you imagine? That's insane. Thank you guys for everything. Thank you, Gurten, you know? I love you guys. Thank you for the vibe. Thank you for the energy.

0: und dann macht er ein Salto ab irgendeinem Klavier oben oben, der Benson Boone. Sorry, I'm here for someone else. 6 Minuten vor der 6:30 und immer wieder da oben auf dem Gurten, am Gurten Festival, viel Liebe für Schweizer Musik.
1: So richtig lang.
0: Brandau, Faber, Hunger, 3 ganz grosse Stimmen aus der Schweiz, gestern auf der Hauptbühne vom Gurten. Céline Verdelis als unsere Festivalfrau natürlich im Publikum mit dabei. Wie war es?
2: Hey, schön. Es hat so einen riesigen, goldigen Vorhang hineingehauen. Es war am Nachmittag. Das heisst, die Sonne hat noch so reingeschonen, es hat so glitzert. Und sie haben es geschafft, auch mit den leisligeren Tönen die Leute zu packen, die Leute auch emotional zu machen. Und aber auch sie selber, hast du gemerkt, hey, sie sind berührt gewesen.
0: Also was heisst das? Was ist, wenn das von aussen leise ist? Was haben sie für eine Stimmung untereinander?
2: Nebst dem Emotionalen hast du ja gemerkt, wie die so Freude hatten. Die haben sich länger irgendwie anscheinend nicht mehr gesehen und man hat so gespürt die Fröhlichkeit und die Liebe, die sie auch füreinander haben. Und das habe ich vor allem im Gespräch nach dem Konzert mit ihnen gespürt. Die sind alle 3 gekommen, Sophie Hunger, der Faber und der Dino Brandau. Und Sophie, die ist richtig in Plauderlaune gekommen, hat sie zum Beispiel auch zugegeben, an was sie im Moment bei sich ein bisschen zu arbeiten hat.
3: Etwas, an dem ich ein bisschen arbeiten muss, ich habe oft ein Ausdruck von negativen Emotionen gegenüber mir fremden Menschen.
0: Ausdruck von Emotionen gegenüber mir fremden Menschen. Redet sie da unter Umständen und vielleicht als Mami, die die Welt vielleicht plötzlich aus ganz anderen Blickwinkel betrachtet?
2: Die Kandidatin hat 100 Punkte.
0: Voilà, hast du doch gedacht.
3: Kinderwagen. Dann gehen die ganzen Leute mit ihren PCs in Familienwagen. Und dann kommst du rein mit irgendwie 4 Kleinkind und es hat keinen Platz. Dann rast ich einfach aus. Dann sag ich, schau, euch gehört der ganze Zug. Ja, wir haben ein einziges Waggon.
0: Oh, ich fühle sie so fest.
2: Sophie Hunger, wo gestern zusammen mit dem Faber und dem Dino Brandau zu dritt auf der Bühne gesessen sind, muss man dazu noch sagen. Es hat sich so ein bisschen angefühlt, als würden sie einem einladen, so in Gedanken, sich zu ihnen zu höckeln. Und das hat gut funktioniert. Man wäre am liebsten noch länger zusammen mit ihnen verhöckelt.
0: Also dann hocken wir doch jetzt einfach dazu. Brandau, Faber, Hunger, darf ich dich heben? Ja, darfst.
4: Darf ich dich heben?

0: auch mit dabei gewesen. Am guten Festival, gestern auf der Hauptbühne, Brandau, Farbe, Hunger, David Heben. Frank Hestermann hat die SRF 3 Kurznachrichten. Es ist 6:30.
1: In Großbritannien wurde Andy Burnham zum neuen Chef der regierenden Labour-Partei gewählt. Am Montag übernimmt Burnham das Amt des Premierministers von Keir Starmer. Dann wird er offiziell von König Charles mit der Regierungsbildung beauftragt. Die EU-Kommission will bei den Klimaschutzmaßnahmen der Industrie entgegenkommen. Sie will den Unternehmen mehr Zeit geben, um ihren CO2-Ausstoß zu senken. Außerdem will die EU mehr Geld für die Förderung von sauberen Technologien bereitstellen und die Elektrifizierung fördern. Ein starkes Erdbeben hat den Süden Mexikos und das Nachbarland Guatemala erschüttert. Das Beben vor der Pazifikküste hatte laut der US-Erdbebenwarte eine Stärke von 7,3. Es wurde eine Tsunami-Warnung herausgegeben. Die Menschen wurden aufgerufen, sich von der Pazifikküste fernzuhalten. Über Schäden oder Verletzte ist bisher nichts bekannt.
0: Gute Nachrichten aus dem Radsport. Daniel Spichtig von SRF Sport. Das erste Mal seit 6 Jahren gewinnt wieder ein Schweizer eine Tour de France-Etappe.
2: Der Mauro Schmid war der schnellste auf der 13. Etappe von Dole auf Belfort. 16 Kilometer vor Schluss hat er sich zusammen mit dem Kolumbianer Tejeda abgesetzt von der Spitzengruppe. Und dann war es ein Zittern. Längert es diesen beiden oder werden sie von den Verfolgern eingeholt? Der Mauro Schmid hat Nerven wie Drahtseiler, hat auf der Zielgerade lang gewartet, bis er den Sprint angezogen hat. Aber er hat genau richtig gepokert. Er hat sich im Zweiersprint durchgesetzt, gerade just bevor hinten dran die Verfolger gekommen sind. Für einen 26-Jährigen Zürcher Unterländer ist der Etappensieg an der Tour de France der grösste Erfolg der Karriere. Der letzte Schweizer, der an der Tour de France eine Etappe gewonnen hat, war der Marc Hirschi 2020.
0: Sina Lenkenhagen von SRF Meteo, wo muss man morgen mit Regen rechnen?
3: Wie schon häufig in den letzten Tagen kann es eigentlich überall mal einen kurzen Regenguss oder das Gewitter geben, das am Ende am Nachmittag. Lokal kann es aber auch schon am Morgen mal nass werden, zum Beispiel am Nordrand von der Schweiz oder am Alpen-Nordhang. Da sind die Wolken insgesamt am dichtesten. Sonst gibt es auch zeitweise Sonne und das bei Höchstwert um 26 Grad.
0: SRF Verkehrsinfo von 18.32 Uhr. Stau auf folgenden Strecken in der Region Basel. Auf der A2 Richtung Deutschland ab Augst in Graubünden. Auf der A13 Richtung San Bernardino zwischen Chur Süd und Bonaduz. Vor dem Gotthard-Nordportal 6 Kilometer und eine Stunde Wartezeit ab Amsteg. Die Autobahneinfahrt in Göschenen ist gesperrt. Sowie im Tessin 45 Minuten länger auf der A2 Richtung Süden. Ab Bellinzona Süd bis Lugano Süd.
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0: Und dann nehmen wir euch an diesem Freitagabend mit als Gurtenfestival. Bis am 11 Uhr senden wir live von hier. Am Mikrofon die Anni Glautenschlager.

0: Plakat, 20 Minuten vor der 7. Und wenn es um Schweizer Sound geht, haben wir gerne für euch Augen und Ohren offen.
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0: sein. Auf dem Gurtenfestival in Bern, Baden-Dosno, das passt auch. Mundartmusik in Mexiko, können wir jetzt meinen, das passt eher weniger, funktioniert vielleicht nicht so gut, aber doch, auch in Mexiko singt man zu dem da mit.
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0: Tu Athena aus Luzern, ab der 7. gibt es ihr Konzert hier am Gurten live im Radio. Und sie hat tatsächlich kürzlich ein paar Konzerte in Mexiko gespielt.
2: Es sind einfach Leute im Publikum, die alles mitgesungen haben und irgendwie hure hyped gsi sind. Und es war wirklich für uns so wie ein kleiner Ausflug in ein anderes Universum gewesen, weil wir es auch nicht gecheckt haben, weil es so absurd ist, dass irgendwo jemand Angst auswendig mitsingt, der kein Wort versteht, effektiv, aber wie so einfach den Inhalt checkt. Wegen der Musik.
0: Ja, die Sprache ist egal, was Tu Athena bestärkt, weiterhin Musik auf Englisch, aber eben auch auf Schweizerdeutsch zu machen, egal, ob man es inhaltlich versteht oder eben nicht.
2: Ah, okay, das ist wirklich eigentlich komplett egal, welche Worte in welcher Sprache kommen, wenn sie wie verstanden werden, emotional. Und das war irgendwie voll motivierend gewesen.
0: Ab der 7. gibt es sie live, Tu Athena aus Luzern vom Gurtenfestival in Bern. Er ist schon da gewesen, hat am Mittwoch hier auf dem Güsche gespielt. The Teddy Swims, Mr. Know-It-All.

0: Die Nachrichten von SRF um 7 mit Silvia Staub. Eine Liebesbeziehung zwischen einem Bundesrichter und einer Bundesrichterin hat im Frühjahr für Aufsehen gesorgt. Publik machte sie die Weltwoche. Das Bundesgericht hat in der Folge einen Expertenbericht in Auftrag gegeben zur früheren Beziehung zwischen Beatrice van de Graaf und Yves Donsalat. Diesen Bericht hat das Gericht nun an mehrere Parlamentskommissionen weitergeleitet. Der Inhalt ist geheim. Er werde aber als Grundlage für weitere Entscheide dienen, sagt Gerichtskorrespondentin Sibylla Bondolfi. Denn es gibt Forderungen von Personen, die wollen, dass ihr Fall neu beurteilt wird, weil das Gesetz möglicherweise nicht ordentlich besetzt gewesen sei.
1: Das könnte im Extremfall dazu führen, dass die Urteile ungültig sind und ein neues, ordentlich besetztes Gericht über die Fälle neu entscheiden müsste. Im Rahmen dieser Revisionsentscheide wird das Bundesgericht die Rechtsfrage klären, ob die Liebelei zwischen Donsala und van den Graaf die Qualität einer Lebensgemeinschaft erreichte oder nicht. Und das wird dann auch die Öffentlichkeit erfahren. Nicht aber intime Details, die vermutlich auch im Bericht stehen.
0: Außerdem könne der Bericht als Grundlage dazu dienen, ob van de Graaf und Donsala von der zuständigen Parlamentskommission zur Wiederwahl ans Bundesgericht vorgeschlagen werden. Zwei Meldungen aus dem Ausland. Die EU-Kommission will bei den Klimaschutzmaßnahmen der Industrie entgegenkommen. Sie will den Unternehmen mehr Zeit geben, um ihren CO2-Ausstoß zu senken. Außerdem will die EU mehr Geld für die Förderung von sauberen Technologien bereitstellen und die Elektrifizierung fördern. Und ein starkes Erdbeben hat den Süden Mexikos und das Nachbarland Guatemala erschüttert. Das Beben vor der Pazifikküste hatte laut der US-Erdbebenwarte eine Stärke von 7,3. Es wurde eine Tsunami-Warnung herausgegeben und die Menschen dazu aufgerufen, sich von der Küste fernzuhalten. Über Schäden oder Verletzte ist nichts bekannt. Zum Radsport. Der Schweizer Mauro Schmid hat die 13. Etappe der Tour de France gewonnen. Er ist der erste Schweizer Etappensieger an der Frankreich-Rundfahrt seit Marc Hirschi vor 6 Jahren. Mit dem Sieg bei einer Tour de France-Etappe sei ein Traum in Erfüllung gegangen, sagt Schmid im offiziellen Siegerinterview. Das mache ihn fast sprachlos.
2: I worked super hard for this one. Last year came close. And to be able to win, I think I need a few hours to realize what actually happened today, because at the moment I'm still a bit speechless.
0: In der Gesamtwertung der Tour de France führt nach wie vor der Slowene Tadej Pogacar. Das Wetter morgen ist es teils sonnig, teils bewölkt. Da und dort kann es Regengüsse und Gewitter geben. Im Norden bei 26 Grad, im Süden ist es dann oft sonnig bei 32 Grad. Das waren Nachrichten von Radio SRF. Verantwortlich Michael Wieland.
3: SRF Verkehrsinfo von 19.03 in der Region Basel. Stau auf der A2 Richtung Deutschland ab Pratteln vor dem Gotthardtunnel Nordportal 5 Kilometer und bis zu einer Stunde Wartezeit ab Amsteg. Die Autobahneinfahrt in Göschnen ist gesperrt. Im Tessin 45 Minuten Wartezeit länger auf der A2 Richtung Süden ab Bellinzona bis Lugano Süd. Schließlich im Wallis eine halbe Stunde länger über den Simplon-Pass Richtung Domodossola zwischen Simplondorf und Gabi.
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3: Am Nachmittag geht es bei den SRF 3 Festivalsendungen darum, die Stimmung aufzusaugen von dort, wo wir unser mobiles Studio aufgestellt haben. Mittlerweile hat es 7 geschlagen, heisst jetzt rückt die Live-Musik in den Mittelpunkt.
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3: SRF 3 bringt euch das gute Festival in die Stube, auf den Balkon, in Schrebergärtle, ins Auto. Egal, wo wir gerade sind, heute sind wir alle auch ein bisschen zu Bern. Mit dem Konzert von Splendid nach der Nacht.
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3: Und nach der Zähne dann Rave mal richtig Freitagnacht mit den deutschen Dancefloor-Veteranen Digitalism. Zuerst jetzt aber mal schnurstracks Richtung Waldbühne. Das ist der Ort am Gurtenfestival, wo jeden Sommer in der Hand vom Allerbesten liegt, wo die Schweizer Musikszene zurzeit zu bieten hat. Vor wenigen Minuten haben sich dort Luzerner Musikerin To Athena und ihre Band installiert. Das Konzert, das gibt es jetzt live und ungeschnitten, nur mit SRF 3. Am Mikrofon zu dem oben voll mit Live-Musik begrüßt euch Luca Bruno.
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Danke vielmals! Hallo Gurte! Wow, wow, wow, wow, wow. Wir waren vor 2 Jahren da und wir haben so fest Freude, dass wir jetzt wieder da sind mit dem neuen Album. Aber keine Angst, wir haben noch ein paar alte Songs dabei. Zum Beispiel der. Und ist irgendjemand vor 2 Jahren schon mal in unserem Konzert da? Ja! Das heisst, die wissen, die da waren, dass ihr nicht davon kommt, ohne mitsingen. Ist das klar? Ja, also dir ist das klar. und ich erkläre gar nichts.

wissen, wie es geht. Sind ihr dabei? Ja, ihr seid so etwas von dabei! Okay, wir singen jetzt einfach ein bisschen zusammen. Und zwar ganz allein, alle alleine zusammen. Und es geht so.

0: Danke viel, viel, viel mal. Wow, wow, wow. Es ist so schön, hier zu sein. Berner sind einfach so crazy. Und es klingt wirklich wie ein Witz, weil ich es jedes Mal sage, wenn wir in Bern spielen, aber ihr seid einfach das coolste Publikum immer. Was ist eigentlich los mit euch? ihr habt einfach begriffen, wie man lebt, glaube ich. Das ist wahrscheinlich ein Geheimnis. Und der nächste Song, der geht leider um unsere Welt, die nicht so richtig begriffen hat, wie das eigentlich würde gehen. Weil es ist noch ein bisschen komisch, dass unsere Welt immer noch irgendwie sich drüllt und nicht irgendwie auseinandergeht, weil die Balance ist irgendwie schon lange flöten gegangen, oder? Schon ein bisschen. Und ich glaube, das Einzige, was wir jetzt gerade machen können, ist hoffen, erstens, das können wir immer, und das Zweite ist tanzen, oder? Darum machen wir das jetzt einfach das. Spinning.
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0: Wir machen sogar mit, das ist ja der Wahnsinn.

Und während sich die Toatina und ihre Band für ihren nächsten Song büscheln, schauen wir doch ganz kurz schnell, was der Verkehr macht. SRF Verkehrsinfo von 19.29 Uhr. Stau auf folgenden Strecken. Im Tessin eine Stunde länger auf der A2 Richtung Süden, ab Rivera bis Lugano Süd. Vor dem Gotthard-Nord-Portal 5 Kilometer Stau und bis zu einer Stunde Wartezeit ab Amsteg. Die Autobahneinfahrt in Göschenen ist gesperrt. Im Wallis mindestens eine halbe Stunde länger über den Simplon-Pass Richtung Domodossola zwischen Simplon-Dorf und Gabi. Schließlich in der Region Basel auf der A2 Richtung Deutschland Stau und stockender Verkehr ab Pratteln. 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Die Türe zum Wochenende steht sperrangelweit offen und mit einem passenden Konzert wird die Stimmung sogar noch ein bisschen besser. Den ganzen Abend lang hören wir zusammen, was auf der Bühne vom Gurtenfestival alles am Passieren ist. 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Momentan sind wir gerade bei der Toatina aus Luzern, ihres Konzert live noch bis am 8.

Wir sind so toll. Danke viel, viel, viel mal. Ich glaube, wenn ich in eine Glaskugel hätte schauen können, vor 6 Jahren, als ich diesen Song geschrieben habe im Kämmerli und dachte, ich zeige den nie irgendjemandem, weil er ist Schweizerdeutsch. Hure Pein auch. Und dann zu jetzt, wo ihr einfach hier am Gurten sind und mitsingen. Danke so fest. Ja, danke, habt ihr euch mit uns auf den Weg begeben und sind immer noch da oder dazugekommen. Es ist wirklich ein Traum.

Und jetzt, Gurte, brauche ich noch mal richtig eure Hilfe. Vorhin war es einfacher. Jetzt ist schon mal 2 Jahre später. Sind ihr dabei? Ihr seid dabei. Also, wir machen 3 Stimmen. Und zwar die ganze Ecke hier hinten. Ja, ich sehe euch. Bis dahin. Ah, bis dahin ist die erste Stimme. Dann hier das Mittelfeld. 2. Stimme. Und der ganze Rest, 3. Stimme. Und es muss wirklich der krasseste Chor überhaupt sein. Schaffen wir das? Okay, das schaffen wir. Erste Stimme, ihr müsst richtig Vollgas geben. Die ist ganz einfach, das ist die erste.

mal her. Auch ihr dort hinten, die sitzen. Wow, das ist eine super erste Stimme. Zweite Stimme.

Mal ihr. Oh yes, erste Stimme, bleibt dran, da wird recht kantert. Okay, dritte Stimme, ganz im Rest, dann geht es so.

Wie das geht!

0: Danke, Gurte. Hey, Eiland am Waldrand, ihr könnt also wirklich mitsingen. Ja, also, jetzt ist das ja so, wir haben ja ein neues Album. Und das war zum Beispiel ein Song von dem neuen Album. Und mit dem neuen Album haben wir auch neue Merch. Und wir haben ganz wenig mitgenommen und gedacht, exclusive vom Gurten, drei Sachen. Und die drei Sachen präsentiert euch jetzt Alina und Silvan. Applaus! Silvan, erzähl mal, was du hast.
1: Also, ich habe etwas dabei und das ist mein absoluter Favorite Piece von unserem Merch-Stand. Das hat Flammen drauf. Schaut mal. Aha. Und wenn es ein bisschen kälter wird am Gurten, könnt ihr es noch schön posten und nachher haben wir es schön warm, okay? Ich mache es auch so.
2: Oh, sorry, ich habe ein T-Shirt dabei. Ein ganz schönes Blau. Danke vielmals. Merci vielmals. Wow. Yeah. Hinten drauf.
0: Oh, Dalina hat einen Fanclub. Alle Applaus für Dalina!
2: Wow. Ja, wie gesagt, hinten drauf sind die Zeichnungen von den verschiedenen Covers. So.
0: Jawohl. Und was haben wir denn noch?
2: Das Weird Kid Käppli haben wir noch dabei, für alle, die noch keins haben.
0: Das war es schon. Das ist alles, was wir dabei haben für euch. Ihr könnt das alles haben am Merchstand, der, glaube ich, irgendwo dort vorne ist. Und das ist die kürzeste Merchphase, die wir, glaube ich, je geschafft haben. Halleluja! ja, und wenn wir schon dabei sind, hey, danke viel, viel mal, sind ihr da. Ihr könnt uns verfolgen auf all diesen blöden Plattformen, die es gibt. Könnt ihr keine aussuchen. Wir sind dort. Wir sind auch Fanclub. Das ist so etwas, was ihr uns monatlich könnt unterstützen, wenn ihr Lust habt. Alle Infos findet ihr auf unserer Homepage. Und ich würde sagen, wir machen weiter mit einem Song, wo mir irgendwie so viel gelehrt hat. Und ich liebe das, wenn mir ein Song etwas lehrt, das ich irgendwie nicht checke vor einem. Nämlich bin ich mega eine komische Umarmerin gewesen früher. Ganz schwierig. Kennt ihr die Leute, die, wenn sie die Hand geben, euch so das Gefühl geben, ihr habt einen toten Fisch in der Hand? Schuhe. Ich war so gewesen, aber als Umarmung. Das ist nicht mega cool. Ich habe immer das Gefühl, es ist so komisch, jemanden zu umarmen. Und irgendwie in den letzten zwei Jahren habe ich gecheckt, das ist eigentlich überhaupt nicht etwas Komisches. Das ist ja das Beste, was es gibt. Und es ist einfach gratis. Crazy, oder? Und darum habe ich diesen Song geschrieben, um uns allen zu sagen, dass wir uns einfach manchmal ein bisschen mehr haben sollten, wenn alle einverstanden sind. Darum, wenn ihr wollt, hebt euch.
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ganz fest vorstellen, wer hier mit mir auf dieser Bühne steht. Weil ohne die Leute wäre einfach gar nichts möglich. Das ist der Dave von den Keys. Das ist der Luis Greipel an den Drums. Silvan Gerhard Backings und Gitti. Linus Gmünder, Produktion vom ganzen Album, musikalische Leitung und Bass. Alina Hagmann an der Harf und den Backings. Paulina Niederhauser am Cello. Gina Ette an der Bratsche. Hanna-Adriana Müller an der Gige. Und damit ihr etwas hört, haben wir natürlich noch den Sina und den Mario dabei. Mario Bruderhofer, Sina Steiner. Und das Licht, das ist der Jan Humbel. Das ganze Bühnenbild und sowieso unsere Tourmami und einfach Mädchen für alles. Nadine Nützi! Und dann haben wir noch die Vera. Sie ist auch im Management. Ich sage jetzt einfach alle, Applaus für die Vera! Und Mats

wenn man wieder Energie hat. Kennt ihr das auch so? Manchmal braucht man eine Pause. Und ich habe diesen Song geschrieben, weil ich eine Pause gebraucht habe von all diesen Knirps, die die ganze Zeit klopfen. Und dann geht der Song.

Danke vielmals. Wir kommen jetzt schon fast zum Schluss von dem Set. Schon bald zum Schluss, aber noch nicht ganz. Beim nächsten Song geht es nämlich um Veränderungen. Und Veränderungen sind für den ersten Moment damals mega ein Anschiss, oder? In mir schon. Und man denkt sich, oh mein Gott, das kann nie mehr. Es wird nie mehr gut. So Momente gibt es doch. Und das Schöne ist, dass sich die Momente irgendwie auch verändern. Ja, und dass man kann wie mit einer kleinen Rollenverteilung vielleicht auch Leute für immer in seinem Leben haben, die mal ganz nah sind. Vielleicht sind sie nachher ein bisschen weiter weg. Vielleicht kommen sie wieder näher. Aber das Schöne ist, dass wir das irgendwie in der Hand haben und dass Abschied immer auch irgendwie Anfänge sind. Ich biege da mal auf. Ich biege da mal auf. Oh, Entschuldigung, da ist etwas falsch gelaufen. Also nein, ist.

0: Anschluss hören werden, auch in so einer wunderschönen Stimme gesungen werden, wie die von der Toatina, der wir die letzte Stunde haben dürfen zuhören und auch gerade nach den Nachrichten nochmal ein bisschen weiterhören werden von ihrem Konzert live am Gurtenfestival 2026. SRF 3 bringt euch nach Bern, SRF 3 bringt euch live auf den Gurten.
1: Nachrichten von SRF um 8 mit Silvia Staub. Eine Liebesbeziehung zwischen einem Bundesrichter und einer Bundesrichterin hat im Frühjahr für Aufsehen gesorgt. Publik machte sie die Weltwoche. Das Bundesgericht hat daraufhin einen Expertenbericht in Auftrag gegeben zu dieser früheren Beziehung zwischen Beatrice van de Graaf und Yves Donsalas. Diesen Bericht hat das Gericht nun an mehrere Parlamentskommissionen weitergeleitet. Der Inhalt ist geheim. Er werde aber als Grundlage für weitere Entscheide dienen, sagt unsere Gerichtskorrespondentin Sibylla Bondolfi. Denn es gibt Forderungen von Personen, die wollen, dass ihr Fall neu beurteilt wird, weil das Gericht möglicherweise nicht ordentlich besetzt gewesen sei.
2: Das könnte im Extremfall dazu führen, dass die Urteile ungültig sind und ein neues, ordentlich besetztes Gericht über die Fälle neu entscheiden müsste. Im Rahmen dieser Revisionsentscheide wird das Bundesgericht die Rechtsfrage klären, ob die Liebelei zwischen Donsala und Van den Graaf die Qualität einer Lebensgemeinschaft erreichte oder nicht. Und das wird dann auch die Öffentlichkeit erfahren. Nicht aber intime Details, die vermutlich auch im Bericht stehen.
1: Außerdem könne der Bericht als Grundlage dazu dienen, ob Van de Graaf und Donsala von der zuständigen Parlamentskommission zur Wiederwahl als Bundesgericht vorgeschlagen werden. Ein starkes Erdbeben hat den Süden Mexikos und das Nachbarland Guatemala erschüttert. Laut US-Erdbebenwarte hatte das Erdbeben vor der Pazifikküste eine Stärke von 7,3. Bisher seien keine Schäden oder Opfer bekannt, das sagt die mexikanische Präsidentin Claudia Sheinbaum. Der Wetterdienst warnte vor Tsunamiwellen, die bis zu einem Meter hoch werden könnten. Die Küstengebiete würden überwacht. Die Menschen sollen sich von der Küste fernhalten. Wir kommen noch zum Sport. Zuerst Radsport. Der Schweizer Mauro Schmid hat die 13. Etappe der Tour de France gewonnen. Er ist der erste Schweizer Etappensieger an der Frankreich-Rundfahrt seit Marc Hirschi vor 6 Jahren. Mit dem Sieg bei einer Tour de France-Etappe sei ein Traum in Erfüllung gegangen, das sagte Schmid im offiziellen Siegerinterview. Das mache ihn fast sprachlos.
3: I worked super hard for this one. Last year came close, and to be able to win, I think I need a few hours to realize what actually happened today. Because at the moment I'm still a bit speechless.
1: In der Gesamtwertung der Tour de France führt nach wie vor der Slowene Tadej Pogacar. Und dann noch eine Meldung vom Fußball. Der Schweizer Nationalspieler Johan Mansambi wechselt vom deutschen SC Freiburg zu Aston Villa nach England. Das haben die beiden Clubs am Abend offiziell mitgeteilt. Zur Vertragslaufzeit und der Ablösesumme machten sie keine Angaben. Und es bleibt noch das Wetter. Es wird teils sonnig, teils bewölkt, morgen mit lokalen Regengüssen und Gewittern. Im Norden bei 26 Grad, im Süden ist es oft sonnig bei 32 Grad. Das waren Nachrichten von Radio SRF, verantwortlich Michael Wieland.
0: SRF Verkehrsinfo von 20.03 Uhr im 45 Minuten länger auf der A2 Richtung Süden ab Rivera bis Lugano Süd, vor dem Gotthardtunnel Richtung Süden 5 Kilometer und bis zu einer Stunde Wartezeit ab Amsteg. Die Autobahneinfahrt in Göschen ist gesperrt, schließlich im Wallis mindestens eine halbe Stunde länger über den Simplonpass Richtung Italien zwischen Simplondorf und Gabi.
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0: Luca Buna, Mikrofon, wir gehen sofort zurück auf die Waldbühne, weil Toatina hat Special Guests auf die Bühne geholt. Wir haben vorher schon an ihrem Konzert zugelassen, aber jetzt stehen auch Lo und Leduc mit auf der Bühne. Den Song nehmen wir selbstverständlich auch.

0: Merci vielmals!
1: Danke!
2: Love Lady, Gott Sami! Danke euch!
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4: Toadina live am guten Festival 2026. Das ist nicht etwa eine Aufzeichnung, sondern effektiv gerade live am passieren. Hier in Bern oder eben dort, wo euer Radio steht und SRF 3 mit eingeschaltet ist. Mit mir im mobilen SRF 3 Studio sitzt der Gregi Sigrist aus unserer Musikredaktion. Und Gregi, wer die Musik von der Toadina ein bisschen kennt, eigentlich müssen wir ja meinen, das ist keine Festivalmusik.
5: Ist es definitiv nicht, ja.
4: Das ist viel zu zerbrechlich, vor allem für ein gutes Festival am 7. Abend, zu einer Zeit, wo sich viele gerade über das Nachtessen am Gedanken machen sind. Und doch
5: funktioniert es.
4: Und doch funktioniert es.
5: Absolut. Ich hatte am Anfang auch ein bisschen Angst gehabt, vor allem, wenn sie vor 2 Jahren, glaube, ist sie letztes Mal da gesehen hat, habe ich mir eigentlich für sie schon ein bisschen gewünscht, dass sie einen mächtigeren, erläuternden Auftritt zustande bringt. Aber die Sorge ist völlig um sonst gesehen, weil auch wenn das Ding nicht für ein Festival konzipiert ist, ich finde, es funktioniert. Es ist auch gewachsen während der Show und natürlich mit so bekannten Melodien, wie zum Beispiel das, was wir gerade vorher gehört haben, Altpapier, aber auch Sachen wie Angst oder Schatten da, das sind kleine Hymnen, die gross werden und die tragen am Schluss. Ich glaube, das Schwierigste für so eine Show ist der Anfang, um die Leute irgendwie auf das Level zu holen, aber das macht sie super und nachher hat es gedreht.
4: Und wenn du sagst gewachsen, dann meinen wir das auch wortwörtlich. Wie viele Musikerinnen und Musiker sind vorher auf der Bühne gestanden?
5: 9 Stück, inklusive Streicher, inklusive Bläser, inklusive einer Harfe. Also auch sehr ruhige Sachen. Und das ist eine Einheit und das ist sehr, sehr schön zum Schauen und zum Hören.
4: Und am Schluss sind sie dann sogar 11 gewesen, weil Lo und Leduc höchstpersönlich haben auch noch vorbeigeschaut bei diesem Gig. Und Gregi, ich wage jetzt mal eine Prognose, der Weg von der Toadina. Wenn man das gute Festival am Freitag oben am 7. knackt, das hat heute wieder mal gezeigt. Ich würde behaupten, dass ihre Weg auch für die Zukunft weiterhin steil nach oben zeigt, oder?
5: Ich glaube schon. Ich glaube auch, das ist so ein Sound, der absolut international tauglich ist. Sie hat ja auch schon jetzt grössere internationale Erfahrungen gehabt mit ausverkauften Shows in Mexiko. Die machen das sehr clever. Ich glaube, das Ding wächst langsam und kommt langsam, aber stetig vorwärts. Und ja, ich finde es eine der stärksten Stimmen, die es im Moment gibt in dem Land. Ja.
4: Der Gregi Sigrist zur Toadina. Übrigens plagt der Gregi auch das ganze Wochenende durch unsere guten Festival Live-Ticker auf srf3.ch mit regelmäßigen Updates zu allem, was hier auf dem Gurten gerade am passieren ist. So wie gestern zu oben auch das Konzert von der Lokalmatadoren Splendid.
6: Und wieso
4: und auch wenn der Mike Ecker mit seiner anderen Band Jeans for Jesus schon mehrmals hier auf dem Gurten gespielt hat, der Auftritt in Bern bleibt etwas ganz, ganz Besonderes für ihn.
7: Es ist so krass, wie es anders ist als alles andere. Ich kann es nicht genau rational begründen.
4: Wenn überhaupt, ist die Begründung gestern musikalisch passiert, hören wir jetzt in der Konzertaufzeichnung von gestern zu oben. Splendid und ihre vielen, vielen Gäste, die sie mit eingeladen haben, live am Gurten Festival 2026.
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Nächte. Wir sind Splendid aus Bern und Zürich. So krass. Hey, du Bock auf eine Splendid Show?

0: Merci viel, viel mal.
1: Wow, gut, das sieht so krass und total überwältigend. Dass wir mit einem Album, das vor 7 Monaten hier raus ist, schon hier dürfen stehen, das Interesse so gross, ist ultra magic, so geil. Hey, und uns verbindet so viel mit diesem Ort. Wir haben Becher geklaut, wir sind reingekastelt und es haben sicher auch gewisse Leute immer mitbekommen. Umso mehr, merci vielmals Gurten für das Vertrauen, dass ihr uns hier spielen lasst. Gurten bedeutet uns wirklich sehr viel.

Merci vielmals. So lässt sich das Konzert starten, würde ich sagen. Big time. Wir haben viele Songs dabei. Wir gehen weiter. Thank you.

0: Dankeschön.
1: Mach het Lärm für Danina. Wunderschön.
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Rico Baumann. Die Band stellen wir später vor. Gottheit und Boch, ein bisschen 80 gehen. Wir haben für jede Gefühlslage etwas im Gepäck. Let's go.

0: Morasla! Leila von Kuila Mafia, Julex!
1: Wir sehen uns morgen beim anderen, schön zusammen!

Merci vielmals, Gurte. Dürfen wir ein Slow Jam für euch spielen? Einer für die Stadt und alle anderen Städte, die uns am Herzen liegen. Der Song heißt Chicago.

0: Du bist.
1: Merci vielmal, bist du, Gurte.
0: Merci vielmal, lass dir das zu, wenn wir so ruhige Songs spielen.
1: Ja, das ganze Album ist irgendwie entstanden über eine längere Zeit und es hat mega viel los gehabt. Viel heiß, aber auch viel los. Wo wir vor 4 Jahren gespielt haben, oder vor 3 mit Jeans for Jesus, ist gerade der Endo gestorben. Shoutout an Endo. Shoutout an alle, was vor uns hat gemacht und was weitertragen. Merci viel, viel mal, Gurten, seid ihr um. Es ist so crazy von hier oben. Merci viel, viel mal.

Merci viel, viel mal, Ben. Und ich habe jetzt gesehen, dass es regnet. Shoutout bitte alle die Leute, die einfach hier bleiben. So cool, danke.

0: Merci vielmals, Sterrenluchs. Mach die Lampe für Sterrenluchs.
1: Dankeschön, Bern. Mach etwas Brandes.
0: Gang. Merci vielmals. Merci vielmals euch. Merci vielmals, Sterrenluchs. Anina Schona, Leila, Luc, unserem wunderbaren Team, Anna am Licht, Jan am Mix, Jill am Monitoring und alle, die es möglich machen, Alex, Can. Ich kann noch so viel mehr aufzählen. Laurenz für die Graphics, Flavio für die Fotos, Franco für alles. Unsere Families, sorry, wohl lang geliebt. Es ist wunderschön hier oben. Habt ihr noch Bock, ein bisschen weiter Rock'n'Roll zu hören?

Merci vielmals. Shoutout an Zürich West. Wir kommen zum letzten Song. Vielleicht zum zweitletzten.

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Geburten, macht Lärm für euch. Es ist richtig, richtig schön. Ihr dürft spielen. Es ist ein Wellwood Underground Moment. Ein perfekter Moment, die Band vorzustellen. Macht Lärm für die neue Jahre, Bart Solenbaum, wir haben passend am Mut. Macht Lärm und zeigt ganz viel Liebe für den Rico an den Drums. An den Keys, die wunderbare Gianna Bollinger. An der Leadgitarre, der gut aussehend, wahnsinnig gut spielen, Niklas Stettler. Macht Lärm für Jason. Und rechts von mir, der wunderbare Michael Ecker an der MPC, an der Gitarre und an der Engelstimme.

Habt ihr Lust auf noch einen letzten Song? Wir spielen noch einen, aber singen alle noch mal mit. Ich habe mir Mühe mit dem Text. Let's go.

0: Das sind Splendid Live vom Gurten Festival 2026 und es ist ein Auftritt, der Bern so richtig glücklich gemacht hat. Sagt der Gregi Sigrist aus der SRF Musikredaktion. Gregi, du bist zwar in Anführungszeichen nur Wahlberner, aber als jemand, der schon seit Jahrzehnten an das Festival geht, schon damals, wo der Sender noch die RS3 geheissen hat. Und du hast auch schon ganz, ganz viel Heimspiel von Acts aus Bern gesehen. Du weißt noch zu gut, es ist, auch wenn man das schon oft gemacht hat als Musikerin oder Musiker, es ist immer etwas ganz, ganz Besonderes, als Berner Musikerin oder Berner Musiker dort spielen. Wieso?
1: Unbedingt. Und es gibt so die Momente, die Auftritte auf der Waldbühne am Berner Gurtenfestival von Berner Band, die eben Bern glücklich machen. Und so einen hat es gestern Abend gegeben. Ich habe gefunden, sie haben nicht restlos alles ans Trocknen gebracht. Aber was dort passiert ist, schon nur der Auflauf von Leuten. Die Leute sind vor die Waldbühne gepilgert. Nicht ganz so extrem wie 1994, wo die Leute vom Elvis Costello-Konzert weggelaufen sind, zum Zürich West zu schauen, wo die Band einfach so angesagt war. Aber gleich habe ich so ein bisschen gespürt, das ist das Ding, das man gestern sehen wollte. Das ist das Ding, das man wollte, dass es funktioniert. Und das hat brennt.
0: Splendid haben gestern unter anderem auch viele Mitmusikerinnen und Mitmusiker eingeladen. Der Jule X ist auf einer Bühne gestanden, Kurs, Leila. Viel Berner Musikprominenz, aber auch von außerhalb sind sie gekommen. Stereolux, Faber. Ist das zu viel des Guten? Ist das Ablenkung oder ist das genau richtig?
1: Hey, ich habe es richtig gefunden und schön. Ich bin ein bisschen erstaunt gewesen, wie wenig als die Band selber ihre Gäste gefeiert haben. Aber das Publikum hat sie voll gefeiert. Ob sie es jetzt gebraucht hat, sei dahingestellt. Ich glaube, sie hätten es auch ohne das machen können. Aber es hat sicher auch ausgemacht, die Zückerli, die Songs versüßt haben.
0: Was passiert als nächstes mit dieser Band?
1: Hey, ich weiss nicht, was passiert. Ich finde einfach, sie tragen so ein bisschen das Erbe in der neuen Generation. Ich finde es zum Beispiel wunderschön, wie sie wegen dem Geld covert haben, also wegen dem Geld den Song von Polo Hofer, den Zürich West damals covert haben, nicht zuletzt, um sich abgrenzen vom Urvater vom Berner Mundartrock. Und Splendid tragen diesen Song jetzt weiter in eine dritte Generation. Das sind so schöne Geschichten, finde ich, wo so Bögen schliessen. Und gestern hat es schon einen Moment gegeben, man weiss, die Band ist Fan, auch von Zürich West sehr stark. Und es hat schon Momente gegeben, wo man so gewisse Songs von Zürich West können drin hineindenken. Und sie haben ja auch den Titelsong, den Zürich West Song, Zürich West, auch covered. Und das auf eine recht gute Art, finde ich.
0: Besser als die anderen Cover, die sie eigentlich schon drin hatten.
1: Ja, das definitiv, ja.
0: Noch bis um 11 Uhr sind wir mit uns live auf dem Gurten und wir gehen für die nächste Stunde gerade nochmal zur Waldbühne, wo auch das Jahr wieder zu 100% in Schweizer Hand ist. Ein paar Stunden vor Splendid haben dort nämlich das Kommer-Trio Person gespielt. Auch dort hören wir jetzt noch so gern drei.
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Habt ihr momentan auch so komische Träume? Irgendwie, es ist so heiß und irgendwie wacht die ganze Zeit auf, die ganze Nacht. Und dann habe ich immer so ganz komische Träume. Zum Beispiel Männer, die die Welt regieren. Oder so Wälder, die abbrennen. Oder auch Maschinen, die plötzlich mit dem Mensch verschmelzen. Aber wenn ich dann aufwache, bin ich meistens mega froh, weil es sind ja nur Träume. Oder?

0: Duo.
1: Das ist eins zum Tanzen.
0: Ja.
1: Yeah. Das mögen wir.

Person live am Gurtenfestival 2026 und wir machen jetzt den eleganten Switch von der Wald- zur Zeltbühne dort, wo man auf dem Gurten auch dann trocken bleibt, wenn es mal regnen sollte, respektive wo man geschützt ist vor der Sonne, wo am Nachmittag bei gutem Wetter auf die Hauptbühne noch so reinprägelt. Die brasilianische Musikerin Marie Frösch, die hat von dem schützenden Dach am Mittwoch dürfen profitieren und natürlich hat sie auch ihre virale Hit Vai Chimbora mit dabei gehabt.

0: Wir hören rein in eine Aufzeichnung vom diesjährigen Eröffnungstag.
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0: neu für uns live am Guten Festival. Es war am Mittwoch nicht die allererste, die an der diesjährigen Jungskopf gespielt hat, aber eine von der allerersten. Gregi Sigrist, du hast in unserem Guten Festival-Ticker das Konzert als sehr, sehr stilvollen Auftakt von dem diesjährigen Festival bezeichnet. Wieso?
1: Ja, ich habe wie gefunden, es hat einfach alles gepasst. Die Sonne ist langsam vorgekommen, man hat so ein bisschen die loungige Atmosphäre von dem Bossa Nova in dem jazzigen Popkleid gehabt. Es sind unglaublich brillante Musiker und Musikerinnen auf der Bühne gestanden. Die Marie Freus hat gesungen wie ein Herrgöttli. Also es war wirklich wunderschön gewesen. Was mir immer ein bisschen leid tut bei so Sachen ist, ja, so Bossa Nova Sachen werden halt oft als Hintergrundmusik vorgenommen und man schaut gar nicht gross auf die Bühne. Aber wenn man auch schaut, sieht man, da sind Weltklasse-Leute auf der Bühne gestanden.
0: Marie Freus ist eine von den Musikerinnen, die während der Pandemie so richtig populär geworden ist. Plus kommt bei ihr noch dazu, dass ihre grösste Hit halt so einen ist, den man vor allem per 15 Sekunden auf TikTok kennt. Das ist eigentlich, kann ein gefährliches Rezept sein für so einen Booking. Aber es hat sich doch, glaube ich, ausgezahlt.
1: Also. Es hat sich sicher ausgelohnt. Vor allem bei dem Gig hat ja niemand auf die Hits gewartet. Natürlich hat man die Freude gehabt, als der Walter Mbora gekommen ist. Aber der hat so funktioniert, stimmungsmässig. Nachmittag, es ist heiß im Zelt, die Leute haben einen Drink in der Hand und stimmen sich aufs Gurten ein. Also von dem her ein Booking, das voll und ganz funktioniert hat.
0: Was hast du allgemein so nach 3 Tagen das Gefühl? Wie ist so der Neugierde-Level vom Publikum das Jahr? Lässt man sich auf Sachen ein? Gibt man neue nächste Chance?
1: Ich glaube, man gibt ihnen schon eine Chance, aber es ist wie jedes Jahr. Ich finde es immer schwierig zu beurteilen, wie fest sind die Leute an der Musik interessiert, wie fest sind sie einfach auch an der Party interessiert, wie fest geht man und ist man da. Mich dunkelt es aber, ich habe es schon schlimmer wahrgenommen. Es hat wirklich Jahre gegeben, wo ich gefunden habe, ist Musik überhaupt noch wichtig? Und ich finde, Musik hat schon wieder einen höheren Stellenwert bekommen. Vor allem auch auf der Schweizer Bühne, hier auf dem Gurt, auf der Waldbühne, wo ich finde, man geht schauen und man feiert es und man könnte es. Und das ist natürlich auch für Künstler und Künstlerinnen wunderschön.
0: Schon um einiges länger unterwegs ist das deutsche Elektronika-Tour Digitalism. Die haben vor allem so Ende Nullerjahr, wo eine neue elektronische Welle angeführt von Acts wie Justice, Boys Noise oder eben Digitalism der Dancefloor aufpeppt. Damals haben sie ihre grösste Zeit gehabt. Ihre Hits, die haben Polvo geheissen oder Starlight. Natürlich alles schon gut 20 Jahre her. Die beiden sind mittlerweile ein bisschen älter geworden. Der Bart vom einen auch schon recht grau. Und trotzdem stehen sie seit ein paar Minuten auf der Gurtenfestival-Zeltbühne. Und wir sind gespannt, ob wir die beiden Tracks, die wir hier gerade angespielt haben, auch während der nächsten rund 50 Minuten zu hören bekommen werden. Wir lassen uns überraschen und schalten live rein. Das ist SRF 3 am Gurtenfestival 2026 mit Digitalism.
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ab und zu geht es halt einfach auf. Wir haben unsere Live-Übertragung vom Konzert von Digitalism am Gurtenfestival 2026 angefangen mit Starlight und hören sie auf mit Pogo, mit den beiden grössten Hits aus der Diskografie von dem deutschen Elektronika-Duo. Mein Name ist Luca Bruno, zusammen mit dem Gregi Sigrist haben wir die letzten 4 Stunden lang Live-Musik vom Gurten gehört. SRF 3 ist auch morgen wieder da. Was alles passiert, das lesen wir auf srf3.ch in unserem Gurtenfestival-Ticker. Gute Nacht miteinander und bis bald.

Die Nachrichten von SRF um 11 mit Dominik Brandt. Gegen den Schweizer Chemiekonzern Clariant und drei andere Unternehmen ist eine weitere Klage eingereicht worden, wegen Preisabsprachen. Die EU-Kommission hatte 2020 festgestellt, dass sich Clariant und die drei Unternehmen beim Kauf von Ethylen abgesprochen haben, um tiefere Preise zu erhalten. Deswegen haben bereits mehrere andere Unternehmen auf Schadenersatz geklagt. Bei Ethylen handelt es sich um einen Rohstoff für die Chemieindustrie. In der neuen Klage, die nun in Deutschland eingereicht worden sei, werde ein Schadenersatz von rund 1,1 Milliarden Euro gefordert, teilte Clariant mit. Clariant weist die Vorwürfe zurück und schreibt, das von der EU-Kommission kritisierte Verhalten habe sich nicht auf den Ethylenmarkt ausgewirkt. In der norwegischen Stadt Drammen in der Nähe von Oslo hat sich ein Wohnungsbrand rasch auf andere Häuser ausgebreitet. Die norwegische Polizei teilte mit, dass rund 100 Wohnungen komplett zerstört worden seien. Es handle sich um ein dicht besiedeltes Gebiet auf abschüssigem Gelände und mit vielen Holzhäusern, sagt die Feuerwehr. Ein Feuerwehrmann wurde laut der Polizei leicht verletzt. Mehrere hundert Menschen sind evakuiert worden. Vermisste gibt es aktuell keine. Norwegische Medien zeigen Bilder von Löschhelikoptern, die versuchen, den Brand einzudämmen. Das Feuer sei noch nicht unter Kontrolle, sagte die Feuerwehr am Abend. Das heiße und trockene Wetter begünstige die Ausbreitung der Flammen. Zum Sport. Der Schweizer Fußballnationalspieler Joan Mansambi wechselt vom deutschen SC Freiburg zu Aston Villa nach England. Das haben die beiden Clubs am Abend offiziell mitgeteilt. Zur Vertragslaufzeit und der Ablösesumme machten sie keine Angaben. Englische Medien gehen davon aus, dass Aston Villa 60 Millionen Euro an Freiburg überweist. Mit Bonuszahlungen könnten es am Schluss 70 Millionen werden. Damit wäre Mansambi der teuerste Schweizer Spieler der Geschichte. Die Börsendaten von SIX. Der Swiss Market Index schließt bei 14.344 Punkten plus 0,5%. Der Dow Jones Index in New York fällt um 0,8%. Der Euro wird zu 92,37 gehandelt, der Dollar zu 80,76. Und das Wetter wird morgen teils sonnig, teils bewölkt. Im Norden gibt es da und dort Regengüsse und Gewitter bei 26 Grad. Im Süden ist es oft sonnig bei 32 Grad. Das waren Nachrichten von Radio SRF, verantwortlich Dominik Brandt.

0: Die Nachrichten von SRF um Mitternacht mit Dominik Brandt. Dutzende Häuser in Flammen. In Norwegen brennt ein ganzes Quartier. Das Feuer ist noch nicht unter Kontrolle. Außerdem neue Milliardenklage gegen den Schweizer Chemiekonzern Clariant und ein Schweizer Rekordtransfer im Fußball. Das Wetter, der Samstag ist im Norden teils sonnig, teils bewölkt mit lokalen Regengüssen und Gewittern. Im Süden oft sonnig und heißer. Zuerst brannte es in einem Haus, später griff das Feuer auf Dutzende Häuser über. In der norwegischen Stadt Drammen in der Nähe von Oslo kämpfen Einsatzkräfte gegen einen Großbrand. Bilder zeigen ein dicht besiedeltes Gebiet auf abschüssigem Gelände. Laut offiziellen Angaben sind rund 100 Wohnungen komplett zerstört worden. Das Feuer habe sich in den letzten Stunden zwar etwas beruhigt, sei aber noch nicht unter Kontrolle, heißt es weiter. Das heiße und trockene Wetter der letzten Zeit begünstige die Ausbreitung der Flammen. Ein Feuerwehrmann ist laut der norwegischen Polizei während des Einsatzes leicht verletzt worden. Mehrere hundert Menschen wurden evakuiert, Vermisste gibt es aktuell keine. Gegen den Schweizer Chemiekonzern Clariant und drei andere Unternehmen ist eine weitere Klage eingereicht worden, wegen Preisabsprachen. Die EU-Kommission hatte 2020 festgestellt, dass sich Clariant und die drei Unternehmen beim Kauf des Rohstoffs Ethylen abgesprochen haben, um tiefere Preise zu erhalten. Deswegen haben bereits mehrere Unternehmen auf Schadenersatz geklagt. In der neuen Klage, die nun in Deutschland eingereicht worden sei, werde ein Schadenersatz von rund 1,1 Milliarden Euro gefordert, teilte Clariant mit. Clariant weist die Vorwürfe zurück und schreibt, das von der EU-Kommission kritisierte Verhalten habe sich nicht auf den Ethylenmarkt ausgewirkt. Während eines Gewitters in der vergangenen Nacht sind im Walliser Binntal mehrere Dutzend Schwarznasenschafe ums Leben gekommen. Das berichtet das Online-Portal des Walliser Boten. Auf der Alp habe ein Blitz eingeschlagen. Ein betroffener Schafsbesitzer sagte zur Nachrichtenagentur Keystone SDA, im Verlauf des Tages seien fast 100 tote Schafe per Helikopter von der betroffenen Alp ausgeflogen worden. Die Schafe seien einen Nachtpferch gewesen, der sie vor Großraubtieren schützen sollte. Rund 80 Tiere hätten den Blitzeinschlag überlebt. Und nun zu einer Diskussion über Doppelmoral in Deutschland. Der deutsche CDU-Fraktionschef Jens Spahn und sein Mann haben einen Sohn bekommen, mithilfe einer Leihmutter in den USA. Spahn hat sich aber, wie seine Partei, in der Vergangenheit immer wieder gegen eine Legalisierung der Leihmutterschaft in Deutschland ausgesprochen. Dass Spahn das Verbot in Deutschland nun umgangen hat, löste in seiner Partei Forderungen nach einem Rücktritt aus. Bundeskanzler Friedrich Merz kündigte an, das Parteipräsidium wolle sich mit dem Thema befassen. Für Jens Spahn könnte es also eng werden, sagt SRF-Auslandredaktor Stefan Reinhardt.
1: Es kommt sehr darauf an, wer sich jetzt noch gegen Spahn stellt, ob quasi viele Abgeordnete auch in der Fraktion diese Chance quasi ergreifen und sagen, jetzt kann ich Spahn etwas zurückzahlen. Am Ende wird es natürlich der Kanzler entscheiden und der Kanzler wird es nur nach einer Frage bewerten. Wird mir Spahn gefährlich? Kommt diese Affäre, fällt die auch auf mich zurück oder können wir das gemeinsam durchstehen? Ich würde sagen, es steht 50-50. Mehr wissen wir nach der nächsten Präsidiumssitzung der CDU in Berlin.
0: Stefan Reinhardt. Jens Spahn selber sagte, er wolle sich der Diskussion stellen. Zum Sport zuerst Fußball. Der Schweizer Nationalspieler Joan Monsambi wechselt vom deutschen SC Freiburg zu Aston Villa nach England. Das haben die beiden Clubs am Abend offiziell mitgeteilt. Zur Vertragslaufzeit und der Ablösesumme machten sie keine Angaben. Englische Medien gehen davon aus, dass Aston Villa 60 Millionen Euro an Freiburg überweist. Mit Bonuszahlungen könnten es am Schluss 70 Millionen werden. Damit wäre Monsambi der teuerste Schweizer Spieler der Geschichte. Zum Radsport. Zum ersten Mal seit 6 Jahren hat es an der Tour de France einen Schweizer Tagessieg gegeben. Mauro Schmid hat die 13. Etappe gewonnen. Er setzte sich im Schlussspurt gegen den Kolumbianer Harold Tejada durch. Die beiden lösten sich rund 15 Kilometer vor Schluss aus einer Fluchtgruppe. Realisiert habe er seinen Erfolg noch nicht, sagte Schmid nach seinem Sieg.
2: Ja, ich glaube definitiv, das braucht glaube noch einen Moment. Momentan bin ich einfach nur extrem happy, auch fürs Team, dass wir jetzt den Sieg haben. Weil ich glaube, ab jetzt können wir ziemlich frei fahren. Und auch für die anderen, ich glaube, das ist wirklich ein riesen Team-Effort heute.
0: Maurer Schmid nach seinem Etappensieg an der Tour de France. Gesamtführender ist nach wie vor der Slowene Tadej Pogacar. Das Wetter heute Samstag. Im Norden ist es teils sonnig, teils bewölkt. Dazu gibt es lokale Regengüsse und Gewitter bei etwa 26 Grad. Im Tessin ist es meist sonnig bei maximal 32 Grad. Das waren Nachrichten von Radio SRF. Verantwortlich Dominik Brandt.

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Die Nachrichten von SRF um 1 mit Dominik Brandt. Zuerst brannte es in einem Haus, später griff das Feuer auf Dutzende Häuser über. In der norwegischen Stadt Drammen in der Nähe von Oslo kämpfen Einsatzkräfte gegen einen Großbrand. Bilder zeigen ein dicht besiedeltes Gebiet auf abschüssigem Gelände. Laut offiziellen Angaben sind rund 100 Wohnungen komplett zerstört worden. Das Feuer habe sich in den letzten Stunden zwar etwas beruhigt, sei aber noch nicht unter Kontrolle, heißt es weiter. Das heiße und trockene Wetter der letzten Zeit begünstige die Ausbreitung der Flammen. Ein Feuerwehrmann ist laut der norwegischen Polizei während des Einsatzes leicht verletzt worden. Mehrere hundert Menschen wurden evakuiert. Vermisste gibt es aktuell keine. Zwei Meldungen in Kurzform. Das US-Militär fliegt erneut Angriffe auf Ziele im Iran. Auch in dieser Nacht sei das Ziel, die militärischen Fähigkeiten des Iran weiter zu schwächen, so das zuständige US-Kommando. In der letzten Nacht wurden nach iranischen Angaben Brücken, ein Flughafen und Infrastruktur der Seefahrt getroffen. Die Regierung Venezuelas hat gut drei Wochen nach den schweren Erdbeben nun mehr als 5'000 Todesopfer bestätigt. 5.069 Menschen seien tot geborgen und identifiziert worden. Wie viele Menschen noch vermisst werden, ist laut den venezolanischen Behörden unklar. Eine unabhängige Bürgerplattform geht aber von rund 30.000 Personen aus. Eine Meldung vom Fußball: Der Schweizer Nationalspieler Joan Mansambi wechselt vom deutschen SC Freiburg zu Aston Villa nach England. Das haben die beiden Clubs am Abend offiziell mitgeteilt. Zur Vertragslaufzeit und der Ablösesumme machten sie keine Angaben. Englische Medien gehen davon aus, dass Aston Villa 60 Millionen Euro an Freiburg überweist. Mit Bonuszahlungen könnten es am Schluss 70 Millionen werden. Damit wäre Mansambi der teuerste Schweizer Spieler der Geschichte. Das Wetter: Heute Samstag im Norden ist es teils sonnig, teils bewölkt bei 26 Grad. Lokal sind Regengüsse und Gewitter möglich. Im Süden ist es oft sonnig bei 32 Grad. Das waren Nachrichten von Radio SRF, verantwortlich in dieser Nacht Dominik Brandt. SRF Verkehrsinfo von 1.02 Uhr vor dem Gotthardtunnel Richtung Süden. Ab jetzt fällt 7 Kilometer Stau mit bis zu 1 Stunde und 15 Minuten Wartezeit. Die Einfahrt Göschnen ist gesperrt. Das Astra empfiehlt die A13 via San Bernardino als Alternativroute.

SRF-Verkehrsinfo von 1.32 Uhr vor dem Gotthardtunnel Richtung Süden. Ab erst fällt 7 Kilometer Stau und bis zu 1 Stunde und 15 Minuten Wartezeit. Die Einfahrt Göschenen ist gesperrt. Als Alternative empfiehlt das Astra die A13 via San Bernardino.

Die Nachrichten von SRF um 2 mit Dominik Brandt. Südlich der Straße von Hormus sind nach iranischen Angaben zwei Öltanker in Brand geraten. Die iranischen Revolutionsgarden teilen mit, dass die Tanker zuvor versucht hätten, ein vermintes Gebiet zu durchqueren. Ob es Opfer gegeben hat, ist derzeit nicht bekannt. Die Revolutionsgarden sagen außerdem, dass sie vier weitere Tanker in der Straße von Hormus aufgehalten hätten mit Raketen und Drohnen. Die Schiffe hätten versucht, die Meerenge zu passen.